0: Ja, ihr seid zurück bei Radio Z 95,8, die Radio Gays. Heute mit der Sendung Queer und Zerrissen und heute mit mir im Studio ist der Frank. Hallo Frank.
1: Hi, grüß dich, grüßt euch.
0: Ja, zum Einstieg. Wir haben in der vergangenen Sendung über Konfliktdynamiken gesprochen, über Definitionsmacht, Cancel Culture, Generationenkonflikte und die Frage, wie Konflikte innerhalb von Communities eskalieren können. Nun stellt sich die Frage, was passiert, wenn solche Dynamiken nicht nur in großen Städten oder bundesweiten Debatten stattfinden, sondern in kleineren Städten und lokalen Community-Strukturen. Wirken diese Konflikte dort ähnlich? Oder entwickeln sich eigene Dynamiken, weil die Räume kleiner sind, weniger Menschen beteiligt sind und man sich häufiger persönlich kennt? In Großstädten gibt es oft mehr Ausweichmöglichkeiten, mehr Gruppen und mehr Angebote. Konflikte können dort möglicherweise leichter aufgefangen werden. Wie erlebst du aus deiner fachlichen Perspektive, was passiert, wenn diese Konfliktdynamiken in lokalen Vereinen, Community-Zentren oder kleinen queeren Szenen hineinwirken? Und unterscheiden sich diese Prozesse von denen, die wir aus größeren Städten kennen? Ja, und da hat Frank im Vorfeld bereits ein Interview gehalten mit
1: Christian Hay-Nguyen aus Mainz, von der Universität, der Sozialpädagoge, Soziologe. Und ihn haben wir das gefragt und er hat uns diese Antwort gegeben.
2: Genau, reine Spekulation jetzt von mir. So, aber ich bin ja auch irgendwie Soziologe und wenn ich da so als Soziologe drüber nachdenke, dann würde ich erstmal sagen, da würde ich davon ausgehen, dass wenn diese Diskurse, ja, die gibt es in der Großstadt und wenn die dann so, sage ich mal, in so eine Kleinstadt irgendwie rüberkommen oder da irgendwie aufschlagen, dass sie in der Kleinstadt, in der Community in der Kleinstadt eine ganz andere Dynamik entfalten können potenziell als in der großen Stadt. Weil in der großen Stadt sind es natürlich viel mehr Menschen, ja, viel mehr queere Menschen, die können sich viel leichter irgendwie nochmal in unterschiedliche Gruppen aufteilen und sich irgendwo spalten und dann an anderen Stellen wieder zusammenfinden.

0: finden und neu sortieren und arrangieren, als irgendwie die, sage ich mal, zwei Handvoll aktive queere Menschen, die irgendwie queere Politik in irgendeiner Kleinstadt machen wollen. Also wenn die sich genauso aufspalten wollen wie in der Großstadt, sitzen die hinterher alle alleine da. Deswegen, das ist so meine Wahrnehmung, dass wenn man irgendwie, und ich also kann dazu auch noch sagen, ich habe mal eine Landesfachstelle für queere Jugendarbeit geleitet, wo eine Aufgabe oder ein Ziel auch war, auch im eher ländlichen Raum queere Strukturen aufzubauen und queere Jugendstrukturen aufzubauen. Also ich hatte durchaus Kontakt mit eher so ein bisschen ländlicheren queeren AktivistInnen, die was machen wollen. Ja? Und da hatte ich das Gefühl, dass der, sage ich mal, der Brei nicht so heiß gegessen wird wie in der Stadt, sondern so ein bisschen mehr so ein Pragmatismus vorherrscht und vielleicht auch mitunter manchmal vielleicht ein bisschen ein dickeres Fell irgendwie vorhanden ist. So, ja? Dass die Menschen sich einfach auch aufgrund, ich sage jetzt mal, begrenzterer Ressourcen irgendwie auch mehr gefallen lassen müssen. Ja? So könnte man es auch framen. Also
1: ja.
0: Deswegen würde ich nicht davon ausgehen, dass sich das Gleiche, was sich in einer Stadt vollzieht, auch in einer oder einer größeren Stadt vollzieht, auch in einer Kleinstadt vollziehen muss.
2: Ja, das kann ich mehr oder weniger fast vollkommen unterschreiben. Ich habe zwar keine queere Jugendarbeit am Land gemacht, aber ich bin am Land aufgewachsen, jenseits der Großstadt. Und ja, da braucht man halt einfach ein dickeres Fell. Man hat auch ein dickeres Fell einfach, weil man anders sozialisiert wurde, glaube ich. Und das nimmt man da mit. Ich kann mir aber auch vorstellen, dass Menschen, die vielleicht nicht so selbstbewusst aufgewachsen sind, wie ich das Glück hatte oder auch so sozialisiert wurde, dass die dann noch viel mehr daran zu knabbern haben, wie in Strukturen, wo es ein bisschen sensibler zugeht. Und der, ja, das mag Vor- und Nachteile haben.
3: Ja, zumindest hast du ja in den kleinen Städten ja eine ganz andere Wahrnehmung. Also du wirst ja ganz anders wahrgenommen, als wenn der, wie Christian ja auch gesagt hat, du bist ja die zwei Handvoll queere AktivistInnen, die in der kleinen Stadt unterwegs sind, können sich halt nicht verstecken, die können sich halt nicht aufteilen. Du bist ja dann trotzdem noch sichtbar, wenn du in den Tante-Emma-Laden gehst. Ne? Und so in der Großstadt gehst du halt in den anderen Tante-Emma-Laden und niemand kennt dich. Du kannst aber trotzdem deine queeren Aktivist-Sachen dort alle vollkommen erfolgreich platzieren.
2: Ja, und da kommt es halt dann auch oft dann nicht zu diesen Konflikten, wie man sie vielleicht jetzt dann in Nürnberg, also ich sehe Nürnberg schon als Großstadt, hat zwar, ich sag's immer, die Großstadt mit Dorfcharakter.
3: Ja, das ist ja Erlangen schon. Ne? Das
2: ja. Ja, aber auch selbst also für Nürnberg mit einer halben Million, zweitgrößte Stadt in Bayern, ist manchmal schon irgendwie so sehr, sehr, sehr dörflich. Mhm. Wenn ich, ja, okay, wenn man da viele Jahre lebt und auch aktiv ist, wo man überall dann Menschen über den Weg läuft, die man dann kennt vom Sehen oder auch besser. Also es hat irgendwas, wenn man auf dem Land aufgewachsen ist, schon was Heimliches. Also das ist, finde ich richtig toll. Deswegen liebe ich auch so gerne in Nürnberg. Aber wenn ich jetzt dann schon nach Nürnberg schaue, auch wenn wir den Dorfcharakter haben, wir haben halt auch die Großstadt. Und wenn ich da jetzt auf unseren CSD-Verein betrachte, wir haben auch einen Gegenspieler, nämlich einen alternativen CSD, der dann plötzlich aufgeploppt ist unter dem Slogan, wir brauchen keinen König.
3: Aber gut, dass wir ihn haben, ne?
2: Ja.
3: Sagen wir jetzt mal.
2: Das ist eben der Punkt. Das ist immer diese Betrachtungsweise, wie man dann auf so Themen betrachtet und wie man das problematisch betrachtet, dass dieser, ich sage jetzt einmal, politisch in Anführungszeichen angepasste CSD-Verein da ist, der sich halt über Jahrzehnte lang ein politisches Standing erarbeitet hat. Und dann ein, ja, ich will jetzt nicht ja doch eher in der linken Szene zu verorten, denn der alternative CSD, der in seiner Steinewerfer-Innen-Mentalität dann auftritt und die Polizei verteufelt. Ich bin immer ganz froh, wenn am CSD die Polizei da ist, weil die beschützt mich in aller Regel. Und da hat sich halt einfach die letzten 55 Jahre sehr viel getan, Gott sei Dank, und das darf man immer nicht vergessen. Und aber da hat man dann in so einer großen Stadt, dann differenziert sich es wieder und dann entstehen da Konflikte, wo es eigentlich gar nicht braucht, weil eigentlich wollen wir alle eigentlich das Gleiche,
3: bloß ja, anders. Ja, ja, klar. Die alternativen CSDs haben großes Potenzial, eben Dinge auch in falsches Licht zu rücken oder zumindest erkämpfte Sachen auch wieder in Frage zu stellen.
2: Ja.
3: Und das ist eigentlich nicht das, was wir wollen und was wir brauchen. Deswegen ist es ja auch wichtig, dass trotzdem auch der unterschiedlichen Politik wegen auch hier ein Konsens gefunden werden muss, dass man das gemeinsam irgendwie auch bestreiten kann, dass man gemeinsam auch an Zielen festhält und nicht der eine das und der andere das macht, weil das wiederum auch bei Personen, die nicht dem queeren Spektrum verortet sind oder die zwar queer sind, schwul, lesbisch, also was auch immer, die dann selbst quasi in Zweifel geraten.
2: Ja.
3: Wir haben jetzt gerade immer ganz viel Diskussionen über, ich bin zwar schwul, aber die Regenbogen sind mir zu viel oder das Geschrei ist mir zu viel oder ich... ich will jetzt nicht die Weidel zitieren mit oder den Spahn, ich bin nicht queer, ich bin schwul. Also diese Diskussionen erstmal anzustoßen, ist natürlich dumm, aber letztendlich auch Feuer in die Feuerstätten derer, die vielleicht auch noch einen zweiten Alternativ-CSD wollen.
2: Dann würde ich vorschlagen, wir spielen mal wieder Musik
3: und
2: hören uns gleich wieder.

0: Ja, wenn wir über Konflikte in queeren Communities sprechen, reden wir ja oft auch über große gesellschaftliche Debatten. Aber viele dieser Konflikte erleben wir auch ganz konkret vor Ort, zum Beispiel in Vereininitiativen oder Community-Strukturen hier in Nürnberg und Erlangen oder Fürth. Dort engagieren sich Menschen ehrenamtlich für Sichtbarkeit, für Veranstaltungen und für Gemeinschaft. Gleichzeitig entstehen aber auch Spannungen und Konflikte innerhalb der Community selbst. Manchmal entsteht der Eindruck, dass einzelne Menschen mehr Wissen, mehr Einfluss, mehr Möglichkeiten haben als andere. Oder das wollen zumindest. Dass Anerkennung ungleich verteilt ist. Oder dass Menschen einander Erfolge und Gestaltungsspielräume nicht gönnen. Solche Dynamiken können Gemeinschaften stark belasten. Konflikte ziehen sich über lange Zeit hin. Fronten verhärten sich und irgendwann kommen Vereine und Initiativen an ihre Grenzen. Viele Menschen ziehen sich dann zurück. Nicht, weil ihnen die Community egal wäre, sondern weil sie die ständigen Auseinandersetzungen nicht mehr tragen möchten. Und genau das ist eigentlich die Entwicklung, die wir nicht wollen. Denn queere Communities leben davon, dass Menschen sich begegnen, sich engagieren und füreinander Verantwortung übernehmen. Die Frage ist also, und das haben wir wieder unseren Soziologen gefragt vor der Sendung, wie können wir Konflikte austragen, ohne dabei den Zusammenhalt zu verlieren? Und was brauchen queere Räume, damit Menschen bleiben, statt sich irgendwann zurückzuziehen und alleine zu werden?
1: Ich, die Schwierigkeit dort entsteht, auch aus, genau, und da sind wir jetzt ein bisschen tiefer in den Thematiken, mit denen ich mich gerade im Rahmen auch meiner Doktorarbeit beschäftige. Wir haben schwierige Ausgangsbedingungen. Die Ausgangsbedingungen sind, dass wir ziemlich heftig geführte Diskurse aktuell erleben. Also es wird in der Öffentlichkeit sehr heftig darüber gestritten, über das Thema geschlechtliche Vielfalt, über das Thema Feminismus und das Verhältnis zu geschlechtlicher Vielfalt. Es gibt ja so diese, sage ich mal, Feministinnen, die der Trans-Thematik gegenüber eher irgendwie so schwierig eingestellt sind oder das irgendwie als Bedrohung auch des Feminismus wahrnehmen. Das ist so eine Konfliktlinie zum Beispiel. Oder auch Konflikte zwischen Schwulen in Bezug auf die Trans-Thematik, dass es da dann so zu Vorwürfen kommt und zu Diskriminierungsvorwürfen innerhalb der Community. Oft dreht es sich ja auch um so Diskriminierungsthematiken oder Vorwürfe. Und wir sind in einem ganz krass aufgeheizten politischen Klima. Und da ist es ganz, ganz schwer, wenn das politische Klima rundherum so aufgeheizt ist, ist es extrem schwer, so ruhig und sachlich miteinander zu sprechen. Weil man immer, was die andere Person sagt, schnell als eine Referenz versteht, die man auch an anderer Stelle schon gehört hat. Man bringt ganz schnell, sortiert die Menschen ganz schnell auch irgendwie ein und hat das Gefühl, die Person argumentiert aus dieser Richtung. Und dann rückt, oder Menschen argumentieren aus einer Richtung, die wirklich menschenverachtend ist, ja, ohne sich so der Tragweite eigentlich bewusst zu sein, der Argumente und der Ähnlichkeiten zu den Diskursen, die vorhanden sind. Also manchmal merkt man das auch gar nicht, wie sehr man aus so einer sehr problematischen und schwierigen Perspektive heraus spricht, weil man sich gar nicht so sehr damit beschäftigt hat und was sagt, was sich irgendwie für einen logisch anhört. Und das ist halt die Gefahr bei diesen aufgeheizten Diskursen und diesem politischen Klima, dass sich sowohl die Position als auch die Gegenposition immer irgendwie logisch anhören. Und nur wenn man wirklich ganz genau drauf schaut und sich so die Fallstricke anschaut und überlegt, okay, dieses eine Argument hängt damit zusammen und das bedeutet das, dann kommt man irgendwann an den Punkt, wo man merkt, okay, das trägt eigentlich nicht so, ne? Aber um da hinzukommen, braucht man wirklich sehr viel Reflexion und muss sehr lange nachdenken. Und dann haben wir auch innerhalb der queeren Community teilweise sehr unterschiedliche Wissensstände. So, das ist auch ein Problem. Und ich würde sagen, es braucht solche Vereine, haben eigentlich, wenn sich solche Konflikte zeigen, einen Bedarf nach einer Beratung und einer Unterstützung und nach einer Begleitung durch Akteure aus der Wissenschaft, sage ich mal, eine Fachstelle oder so, eine Landesfachstelle, wo dann jemand in den Verein kommt und Expertise mit reinbringt und mediiert und guckt, wo liegen eigentlich genau die Konflikte. Also ich glaube, das ist ein politisches Problem, die brauchen Unterstützung. Das Problem liegt nicht eigentlich im Verein, sondern das entsteht außen drum herum. Und da muss man auch an seine Kommunalverwaltung herantreten oder vielleicht besser an die Landesregierung und sagen, wir haben hier einen Unterstützungsbedarf, wir brauchen mal jemanden, der uns hilft, der hier mal ein bisschen mit einer fachlichen Perspektive auf diesen Konflikt drauf guckt und versucht da so ein bisschen zu schauen, wo kommt das eigentlich her und was ist eigentlich das Problem, weil das liegt in der Regel nicht an den einzelnen Leuten, sondern das sind soziale Probleme, die sich in so einem Verein dann materialisieren. Das ist nicht der Verein selbst. Und das ist vielleicht auch nochmal gut, so mitzudenken, ne, für die Leute, die da drin sind in diesem Verein, zu durchdenken, nicht diese eine Person mir gegenüber ist das Problem, sondern das ist eher ein Mangel an Unterstützung, den wir als Verein brauchen. Das ist eigentlich, bräuchten wir viel mehr Bildungsformate hier, wir bräuchten mal ein bisschen Geld, um mal ReferentInnen einkaufen zu können. Und wenn man dann einzelne Leute hat, die die ganze Zeit rumstänkern, aber sich verweigern, sich mal in einen Workshop zu setzen, dann ist auch der Punkt, wo ich sagen kann, dann sollte die Person den Verein vielleicht verlassen. So, ne? Aber wenn man diese Unterstützung nicht erstmal anbietet, ja, und das auch irgendwie möglich macht und zugänglich macht, dann kann man auch schlecht anfangen, Leute rauszuschmeißen, weil sie nicht genug mitbringen oder so, weil dann ist man wieder so voraussetzungsvoll und das will ja gerade so ein kleiner lokaler Verein eigentlich auch nicht sein.
2: Ja, das sind Ansichten und Erkenntnisse, die der Herr Wissenschaftler da erarbeitet, die ich zu 100% unterschreiben kann und auch so miterlebt habe. Also,
0: Tja.
2: und so ein ganz großer Schlüsselpunkt wäre hier ein queerer Aktionsplan in Bayern, der uns eben diese Mittel, die er da gerade angesprochen hat, an die Seite stellen würde und dass wir eben dann eben auch Mittel und Wege und Möglichkeiten haben, da Unterstützung einzufordern und zu
0: Du
2: bekommen.
0: könntest die Voraussetzungen schaffen, die wir ja alle brauchen. Also, das Ehrenamt leistet im Moment so viel, dass auf wenigen Schultern so viel Arbeit und diese Unterstützung auch von der Landesregierung, die wir, wie wir ja alle schon tausendmal wiederholt haben, in Bayern ja einzigartig lost ist. Ne? Wir sind ja immer noch quasi im Mid-Age der Unterstützung für queere Personen. Die würden die Voraussetzungen ja alle schaffen. Oder zumindest wäre es einfacher, Personal oder zumindest Leute zu motivieren, zu sagen, helft uns, gibt uns eine Basis, damit können wir arbeiten. Aber Basis heißt für uns ja Community. Und die Community ist, ich will es vorsichtig ausdrücken, am Limit manchmal. Ne? Und
2: Die sind weit darüber hinaus.
0: ja.
2: Und jetzt sind wir in Nürnberg auf der Insel der Glückseligen, ne? Muss ich schon fast sagen, dass wir einen Masterplan Queer der Stadt Nürnberg haben
0: Richtig, genau.
2: und hier im Bereich Jugendarbeit ja wahnsinnig viel aus der Hand genommen wird, in diesen ganzen Stadtteilzentren, wie der Queer-Container oder in Ziegelstein draußen. Ich glaube, Brix heißt das Jugendzentrum dort. Das sind halt einfach so Unterstützungen, die zum Beispiel in Fürth oder in Augsburg oder in anderen Städten einfach fehlen, weil es kein Geld gibt, keine Vernetzung, keine Unterstützung und so weiter und so fort. Und das ist furchtbar tragisch.
0: Die bräuchten ja keine Vernetzung haben, sondern die Vernetzung wäre ja da. Die queere Community ist ja vernetzt, gut vernetzt
2: Ja,
0: sogar.
2: aber ich sage jetzt einmal so, es ist nochmal was anderes, wenn das Ganze strukturiert wird und
0: Ja.
2: einer da ist, eine Person, die, ich sage jetzt einmal, dafür bezahlt wird, um den Laden am Laufen zu halten und das Ganze beisammen zu halten und das auch ein bisschen steuert. So tut jeder irgendwie, was er nur irgendwie kann, leisten.
0: Ja.
2: Und das ist meistens weit darüber hinaus, was er eigentlich leisten sollte, weil die Leute oft einmal einfach dann am Zahnfleisch daherkommen, wie man so schön sagt, weil sie halt einfach den Bedarf sehen und einfach was tun wollen und müssen und bis zur Selbstaufgabe oftmals diese Arbeit tun. Und so soll es eigentlich nicht sein.
0: Ja, es werden ja, ich denke nicht, dass das Geld nicht da ist, sondern Geld ist ja da. Es muss ja nur irgendwie umgeschichtet werden. Und es braucht ja auch keine Millionen oder so, sondern es bräuchten ja eigentlich nur, du siehst es am Queeren Zentrum in Erlangen, die haben einen jährlichen Bedarf von 70.000, glaube ich, haben sie jetzt 75.000 genehmigt. Und das ist für diese Städte, die sie momentan betreiben, durchaus machbar. Und das ist ein Betrag, den kann eine Stadtverwaltung stemmen. Und Nürnberg macht das relativ gut, macht das sehr gut.
2: Das wollte ich gerade auch sagen. Das ist wirklich genial in Nürnberg. Und da sind wir so froh, dass wir diesen Masterplan Queer haben. Mhm. Wir haben eine halbe Stelle für auf der Gleichstellungsstelle für. Also es hört sich lächerlich an für so eine Stadt. München hat 4, Nürnberg hat eine halbe Stelle. Wo ein bisschen so ein Koordinierungshändchen hat und das bewirkt schon so viel, dass dann eben einfach vorhandene Strukturen moderiert werden und strukturierter sind und das alles viel besser Hand in Hand läuft und es ist so viel wert. Und wenn man da noch in dieses große Flächenland, in die ganzen Kreise und Städte, kreisfreien Städte, dann nochmal ein bisschen mehr mit ranschiebt, dann hätten wir so, so viel erreicht. Aber da braucht es halt eine Struktur und die fehlt halt gerade noch.
0: Es könnte eine Blaupause sein für alle die Kommunen, die das gerne hätten, aber nicht anstoßen wollen. Aber da sind wir wieder an dem Punkt, wo die deutsche Politik sich gerne selbst verwirklicht sieht, weil sie immer das Rad neu erfinden muss.
2: Ja, aber das werden wir jetzt in dieser Minute nicht ändern auch morgen nicht. Aber wir können jetzt für Stimmung mit Musik sorgen und das machen wir jetzt.

0: Too Much Music, ob es das überhaupt gibt. Zu viel Musik, ich weiß es nicht.
1: Das gibt's nicht.
0: Ja, wir sind zurück bei der Z95,8, die Radio Gaze. Ja, und jetzt geht's weiter. Es ist ja auf lokaler Ebene spürbar, in Vereinen, Initiativen und überall dort, wo queere Community-Arbeit stattfindet, dass häufig dieselben Menschen sehr viel Verantwortung übernehmen. Oft gibt es einige wenige, die Veranstaltungen organisieren, Projekte vorantreiben oder Konflikte moderieren und dabei weit über das hinausgehen, was eigentlich von ihnen erwartet werden kann. Das ist, was ich ja vorhin schon gesagt habe. Gleichzeitig gibt es viele Menschen, die sich eher zurückhalten oder sich nicht aktiv einbringen, manchmal nicht einmal dort, wo gemeinsam nach Lösungen gesucht wird. Dadurch entsteht schnell ein Ungleichgewicht. Die einen laufen Gefahr, sich zu überlasten oder auszubrennen, während die anderen kaum Teil des gemeinsamen Verantwortung werden. Hast du als Sozialpädagoge einen Rat für beide Seiten, für diejenigen, die sich immer wieder vor Ausgaben dabei an ihre Grenzen kommen, aber auch für diejenigen, die sich selbst ein wenig einbringen und vielleicht einen Weg finden müssten, wieder verstärkt Verantwortung für die Gemeinschaft zu übernehmen? Auch das Interview haben wir vor der Sendung geführt.
2: Naja, ich glaube, es ist ja so die Frage, dann ist man schon bei dieser Frage von Ehrenamtsförderung. Ne? Das ist so ein Problem, was ganz viele Vereine haben. Das ist auch ein Problem, was nicht nur queere Vereine haben, dass es irgendwie so die LeistungsträgerInnen gibt und dann so die sich so ein bisschen so eher berieseln lassen und so mit dabei sind irgendwie. Ne? Und dann gibt es natürlich auch welche, die vielleicht irgendwie stänkern oder in Konflikte involviert sind oder so. Bin jetzt kein Experte für Ehrenamtsförderung. Deswegen kann ich da, glaube ich, nur begrenzt antworten. Da kann man sich auf jeden Fall gute Tipps holen von, sage ich mal, von so großen Verbänden wie irgendwie den Falken oder irgendwelchen PfadfinderInnenverbänden oder auch bei seinem Stadtjugendring und Landesjugendring und so. Die haben auf jeden Fall Tipps und bestimmt auch Broschüren für sowas. Grundsätzlich muss man oder kann man natürlich auch schauen, dass man verschiedene Angebote macht, sich zu beteiligen. Also wenn es vor allem um so, und man kann ja auch gucken, ne? Manchmal sind die sich sonst nicht so viel beteiligen, wenn es auf einmal darum geht, irgendwie Thekendienst auf dem Fest zu machen, ganz vorne mit dabei oder so. Also was ja auch okay ist. Also, man kann ja auch gucken, dass sich Menschen auf Basis ihrer Fähigkeiten einbringen.
0: Ja, da gehe ich auch wieder einer Meinung mit unserem Experten. Das ist, ja, man muss die Leute mitnehmen, man muss die Leute motivieren, dass sie wieder rangeholt werden. Aber ja, dazu bräuchte man halt auch die Strukturen und da würde ich mir halt so einen Aktionsplan wünschen. Und da sind wir ja schon froh, dass wir in Nürnberg einen haben und Erlangen, ja, habt ihr offiziell auch einen?
1: In Erlangen gibt es halt das queere Zentrum, das wurde noch unter SPD-Führung eingerichtet. Jetzt ist der Follett, der OB Follett dran mit CSU und ich denke, übrigens ja auch der Christian Lehrmann als zweiter Bürgermeister, auch offen schwul, CSU-Mitglied. Ja. Wir könnten uns erhoffen, dass es dann vielleicht ein bisschen weniger Gegenwert von den Schwarzen gibt, weil der jetzt Bürgermeister von Erlangen-Lehrmann eben da auch quasi in der Community unterwegs ist oder zumindest sich angehörig zeigt, aber jetzt ein Aktionsblatt oder so besteht nicht. Und Gott sei Dank, ich habe den Florian Jernig nochmal, der Bergischwei, getroffen, hat er auch gesagt, wir haben das Gott sei Dank so konstruiert, dass das jetzt erstmal nicht wieder zurückgenommen werden kann, zumindest zu
0: das
1: schnell.
0: Das ist doch schon mal ein positives Signal. Ja, jetzt habe ich Musik dabei, die hatte ich vor 2 Wochen schon in der Playlist. Patrick hat sich Macht den ja Song nix. Ausgesucht damals und den gibt es jetzt heute, American Idol.
1: Viel Spaß.

0: Ja, willkommen back hier zur 5. Folge der Radioserie Queer und Zerrissen von den Radio Gays und Radio Z. Naja, wir haben also über Konflikte gesprochen und manchmal geht es auch gar nicht so um die eigentlichen Konflikte selbst. Häufig folgen aber darauf auch Abwertungen von Personen, die sich aus Sicht anderer falsch verhalten haben. Wenn man aktuelle Debatten betrachtet, entsteht manchmal der Eindruck, dass Ausschluss heute häufiger vorkommt als der Versuch, miteinander ins Gespräch zu kommen oder Konflikte gemeinsam zu bearbeiten. Ich habe unsere begleitende Psychologin Gisela Fuchs-Wolf dazu vor der Sendung befragt. Wie siehst du aus deiner fachlichen Perspektive und warum? Wie siehst du das aus deiner fachlichen Perspektive und warum können solche Dynamiken Konflikte zusätzlich verschärfen? Und was passiert mit einer Community, wenn Auseinandersetzungen zunehmend über Abwertung, Distanzierung oder Ausschluss ausgetragen werden?
1: Ich sehe das auch so, dass Menschen manchmal aus Communities ausgeschlossen werden, weil sie überhaupt keine Chance bekommen haben, ihr Verhalten zu ändern und dass die Community sich damit auch von einer gewissen Verantwortlichkeit für die Aufklärung von Menschen entledigt. Das ist ein wichtiger Punkt. Ich sehe es nicht so, dass wir überwiegend Konflikte haben. Ich bin jetzt schon seit 30 Jahren in dieser Community, queeren Community unterwegs. Ich sehe, dass es immer wieder Konflikte gegeben hat und dass manche Konflikte auch mit einer längeren und sorgfältigeren Prozessbearbeitung letztendlich so gelöst werden konnten, dass daraus ein Gewinn für die Community entstanden ist. Und man dann hinterher bei einer ehrlicheren und reflektierteren Position rausgekommen ist. Insofern würde ich die Entwicklung jetzt im Moment gar nicht so negativ sehen. Auch Call-outs, finde ich, müssen sehr differenziert betrachtet werden. Wenn ein Call-out beinhaltet, dass eine Person, die von Gewalt in einer Beziehung betroffen ist, sich nun traut, das nach außen mitzuteilen, was ihr passiert ist, und andere um Unterstützung zu bitten, dann finde ich das einen wichtigen Punkt. Denn da war eigentlich eher das vorherige Schweigen und die Tabuisierung der Gewalt das Problem. Wenn ein Call-out dazu führt, dass der Person, gegen die der Call-out gerichtet wird, keine Möglichkeit mehr gegeben wird, sich selber auch zu zeigen und zu erklären, was aus ihrer Sicht da passiert ist, also auch bei der Person gar keine Äußerung mehr möglich ist, dann beschneidet beschneidet der Call-out die Möglichkeiten einer Person, sich wenigstens zu etwas zu äußern und damit ihre Menschenrechte.
0: Was passiert psychologisch mit den Menschen, die sich plötzlich oder die plötzlich als problematisch markiert wurden?
1: Da ist alles möglich. Ja. Also stell dir eine Situation vor von einer Person, die in mehreren Beziehungen Gewalt ausgeübt hat und wo nun ein Call-out erfolgt und eine Beziehungsperson sagt, hey, das, was hier in der Beziehung passiert ist, das ist nicht in Ordnung und ich brauche Unterstützung. Es kann sein, dass die Person sich jeder Auseinandersetzung entzieht und alles abstreitet und mit Wut quasi Beschimpfung der Person, die eigentlich nur offen erzählt hat, was dort geschehen ist, begegnet. Ja, es gibt Reaktionsweisen einer starken Verleugnung. Es gibt Reaktionsweisen auch eines sehr reifen Umgangs, dass eine Person sagt, hey, das ist echt wichtig und gut, dass ihr mich darauf hingewiesen habt und ich setze mich auseinander und ändere mein Verhalten. Auch sowas gibt es. Es gibt auch Reaktionen, dass eine Person sich nicht mehr äußern kann, die von einem Call-out betroffen wird und aus einer Community ausgeschlossen wird. Das kann in eine sehr tiefe Krise führen, weil die Person in der Regel nicht nur die eine Community verliert, sondern eben auch den Zugang zu weiteren queeren Communities und damit letztendlich in der Isolation bis hin zur Suizidalität führen kann. Auch das ist möglich. Insofern haben wir ein sehr breites Spektrum an Reaktionsweisen und letztendlich hängt auch die Reaktionsweise von der vom Call-out betroffenen Person davon ab, was letztendlich das Umfeld mitträgt und inwieweit das Umfeld eben auch versucht, Konflikt deeskalieren und lösungsorientiert zu helfen. Ich finde es immer wichtig, dass wir bei jedem Konflikt in der Community eben auch auf die Resonanz des Community-Umfelds gucken, weil die ist oft daran beteiligt, dass ein Konflikt sehr eskaliert oder eben auch, dass er konstruktiv zu letztendlich einer sehr viel besseren Lösung als vor dem Konflikt geführt werden kann.
2: Ja, da sind wir auch schon durch mit dem Interview. Schlussrunde ist angesagt.
0: Was Schade braucht eigentlich.
2: Die, ja. wir sind ja noch ganz am Schluss, nicht am Schluss der Sendung und auch nicht am Schluss, also am Schluss der Sendung schon fast, aber nicht der Staffel oder der Sendereihe. Wir haben noch eine Live-Sendung in den Pride Weeks, dann im Juli, aber jetzt nochmal für heute die Schlussrunde. Was braucht die queere Community vor Ort heute am dringendsten? Was meinst du?
0: Ja, wir haben viel gesagt heute, auch wissenschaftliche Stimmen gehört. Es kommt immer so ein bisschen auf diesen Ansatz an. Was will ich eigentlich? Oder wenn wir sagen, was braucht die Community, dann ich finde, die Community braucht viel Energie, um sich wieder ein bisschen selbst anschauen zu können, dass sie wieder so ein bisschen reflektieren kann, was läuft gerade zwischen mit uns, was läuft nicht so schön, dass wir natürlich mit die Unterstützung der Politik unbedingt brauchen. Wir können nicht ohne die Politik Community-Arbeit machen. Also wir könnten schon, aber es ist halt sehr, sehr schwierig. Und durch diese ewige Überbelastung entstehen dann auch wieder Konfliktherde. Das sind Dünnhäutigkeiten, die du ganz oft sehen kannst. Es gibt viele, die sich zurücklehnen und die Arbeit oder die Früchte genießen, obwohl wenige die Früchte auf ihren Schultern nach Hause tragen. Solche Sachen ist das, was heute Abend Thema war und worüber wir nochmal an anderer Stelle durchaus reden müssen.
2: Also ich glaube auch, was sich mir so für mich so abzeichnet, ist, dass wir eigentlich gerade so richtige Luxusprobleme haben. Weil wenn ich jetzt vor 30, 40 Jahre schaue, wo die Community getrieben war von dem Hass von außen, ne, nach innen quasi gestärkt und quasi alle zusammengehalten und sich zusammengerauft haben und zusammenhalten mussten. Jetzt haben wir irgendwo so viele Freiheiten und so viele Möglichkeiten und jetzt fangen wir irgendwie Gefühl der Spinnen an und zerfleddern uns gegenseitig, wo es eigentlich an vielen Stellen gar nicht braucht, so Luxusprobleme, wo ich mir denke, ja, da wird jetzt diskutiert, soll man jetzt das so oder so gendern und da werden sich die Köpfe heiß geredet. Wir sollen auch froh sein, dass wir gendern können und dass wir auf gewisse Personen einfach dadurch auch Rücksicht nehmen können und so weiter und so fort. Und das,
0: die Gesellschaft hat sich verändert. Das, ja. Guck alleine mal, das ist jetzt zwar nicht queeres Thema, aber guck alleine schon mal an Eltern und ihre Kinder. Die Sozialisierung, die heute stattfindet, die hast du. Die hättest du da vor 30 Jahren davongejagt, weil wenn das Kind ihr seinen Willen nicht bekommt und es schreit und danach trotzdem wieder gebauchpinselt wird, dann haben wir genau das, was wir eigentlich heute in der Community auch sehen. Wir sind humanoide Wesen, wir sind nun mal kommunikativ und Kommunikation heißt doch immer Konfliktgefahr, Konfliktpotenzial und wir müssen das auch aushalten können. Und ich habe so das Gefühl, Gefühl, dass wir heute nicht mehr so viel aushalten können wie vor 30 Jahren. Zumindest hat man früher Felsen auf den Berg gerollt, ne, nach Sisyphus-Art. Und heute schafft man nicht mehr mal einen Kieselstein.
2: Ja, und da zerrieb man uns dann oft mal einfach im Klein-Klein und mit Problemen, die eigentlich relativ abstrakt oder aus meinen Augen machen wir überflüssig und unproblematisch
0: lösbar,
2: sind.
0: Lösbar, immer.
2: Und lösbar sind. Aber ich bin ganz froh, dass es so ist, ehrlich gesagt,
0: ja,
2: dass wir uns über Kinkerlitzchen unterhalten und Kopf heiß reden können und nicht diesen Druck von außen haben. Wobei das natürlich gerade ganz schwer am Kippen ist, dass eben von außen sich die Stimmung verändert und mir Gefahr laufen, diese in uns selbst, mit uns selbst beschäftigend, im Klein-Klein zerreden und gar nicht das große Ganze außenrum sehen, das wie ein Kartenhaus in sich zusammenfällt. Und da müssen wir einfach schauen, dass wir da wieder den Fokus drauf gewinnen, wo sind die Probleme, wie können wir dem Ganzen begegnen.
0: Ja, wir müssen es schaffen, dass die Community von innen heraus, wie so ein offenes Bein, weißt du, das ist jetzt ein bisschen eklig, ein offenes Bein kriegst du eigentlich nur zum Heilen, wenn du es von innen heraus heilt.
2: Ja.
0: Mir hat ein Arzt mal einen Tipp gegeben, der hat gesagt, wenn du eine offene Wunde hast, weil die nicht heilen kann, weil das von innen heraus so ein bisschen raussuppt, dann streu Zucker rein. Zucker ist ja nachweislich antibakteriell und es wirkt tatsächlich Wunder. Wenn du immer Zucker und ausweichst und Zucker, dann schließt sich das von innen und bildet dann letztendlich eine breitere Narbe, aber es ist dann geschlossen. Aber es geht von innen raus und von innen heraus kommt die Stärke. Und das wünsche ich mir halt auch für die Konflikte in unserer Community.
2: Wir brauchen mehr Zucker für unsere Community.
0: Ja, richtig. Nicht nur für die Bobos dieser Welt.
2: Ja, dann sind wir dann schon am Schluss unserer tollen Sendung über die Konflikte regional innerhalb der Community. Ich glaube, die ist gar nicht so regional, die ist, glaube ich, in ganz vielen Städten ähnlich und gleich und die können wir aber auch wieder lösen und die schaffen wir mit ganz viel Zucker.
0: Ja.
2: Wir haben heute gehört, dass Konflikte nicht nur in gesellschaftlichen Debatten entstehen, sondern auch dort, wo Menschen gemeinsam Verantwortung übernehmen. In Vereinen, Initiativen und in der Communities. Vielleicht ist die entscheidende Frage nicht, wie Konflikte vermeiden, sondern wie wir miteinander umgehen, wenn sie entstehen. Denn Gemeinschaft bedeutet nicht immer einer Meinung zu sein. Gemeinschaft bedeutet trotz Unterschiedlichkeit miteinander verbunden zu bleiben. 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Mein Name ist Bastian und danke fürs Zuhören. Und jetzt gibt es noch Musik von den Ponsgebiet? Ja.
0: Small Town Boy von Ponsgebiet.
2: Genau.
0: Gibt es noch, und bevor wir die Musik abspielen, sagt der Frank natürlich auch noch, macht's gut und öffnet die Herzen, wie Lilo Wanders immer gesagt hat, und herzt die Öffnungen. In diesem Sinne, bleibt uns gewogen, hört am 23.07. oder kommt ins Casablanca anlässlich der Bright Weeks. Habt einen schönen Abend, Basti, du auch natürlich. Und dann los geht's.

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1: Willkommen zum Nachtclub-Show im Studio DJ Spark. So, jetzt möchte ich erstmal zwei Grußworte aussprechen. Der erste Gruß an die schöne Deutsche Bahn. Vielen Dank für die schöne Verspätung. Und eure Gründe sind mir eigentlich Latin Schuster. Ja, ich hatte eine Zugverspätung, wurscht. Und dann möchte ich natürlich alle lieben Zuhörerinnen und Zuhörer und Zuhörerinnen grüßen, die jetzt gerade hier das hören, was ich spreche. Und dann habe ich eine gute und eine schlechte Nachricht. Die gute ist, der nächste Song und die ganze nächste Nachtclub-Sendung wird jetzt richtig mindblowing geil werden. Die schlechte ist, ihr habt danach kein Mind mehr, aber ich würde sagen, den findet ihr schon. Viel Spaß, los geht's!

So, ich zerquatsche den ganzen Set. Für diejenigen, die letzten Donnerstag schon reingeschalten haben, das ist der Schluss von meinem Set vom letzten Mal und da knüpfe ich einfach an. Viel Spaß.

so ein Schlingel, das ist ja verboten. Alles nur Spaß, ne? Okay, ich würde sagen, ich quatsche jetzt so oft wie möglich rein, damit ihr möglichst nicht zum Groove kommt. Spaß. Ich hau jetzt da den Fader hoch und dann würde ich sagen, für die nächsten 2 Stunden bitte Raven. Dankeschön.

Dieses Lied ist von Electronic und heißt Python. Da geht es um eine Schlange. Deswegen sagt er, I'm mesmerizing about her touch. Also nichts Dreckiges, sondern eine Schlange. Ich bin die Schlange. Hihi. Und der geile neudeutsche Welle-Song, wo es heißt, U-Boot geht in Ostberlin, heißt U-Boot geht in Ostberlin. Wer hätte es gedacht?

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boah, das nächste Lied wird jetzt so geil. Ich habe jetzt mal hier den Fader ein bisschen hochgeschoben, damit es eure Boxen genauso durchbläst wie euren Verstand. Wegen der geilen Beat. Also, weil ich immer sage, geiler Beat. Natürlich will ich mich da nicht loben, sondern die Leute, die das produziert haben. Nämlich der Electronic aus Dresden. Electronic, wenn du das jetzt hörst, ich will ein Kind von dir, dann machst du geile Mucke.

0: jetzt habe ich meinen Witz vergessen wegen der Deutschen Bahn. Also nochmal schönen Gruß an die Deutsche Bahn, danke für die Verspätung. Aber der Grüne ist mein Lattenschuster. Ich würde euch ja gerne einen Deutschen Bahnwitz erzählen, aber der kommt nie an.
1: Haha.

Anfang gemeint, Mind-Blowing-Musik, also das Blowing habe ich wörtlich gemeint. Ich blase gerade meine Klarinöde rein, wie der Thaddäus bei SpongeBob. Und ja, ich hoffe, es blowt euch euren Mind richtig hinaus.

So, ich werde es wieder ein bisschen mehr auflegen, weil irgendwie gleichzeitig spielen und auflegen ist ein bisschen schlecht. Und die Songs gibt es auch hier nur live, die ich gerade ineinander mische. Und das ist irgendwie zu viel live dabei. Tom Croft hat der Song geheißen, heißt Overdose.

So geil, da heißt die Worst Vista. Der Song ist übrigens eigentlich ausgestorben, kann man sagen. Keiner hat den hochgeladen, es gibt nur noch die Platte. Soviel ich weiß.

der Fab Massimo spielt ja gerade sein schönes Lied und der hat neulich eine Rakete aufgelegt, das war richtig Rockado.

Für mich jetzt ein Remix. Metal Crew, Kickstart My Heart und irgendeine Bassung dazu. Also quasi jetzt hat live. Ja, klar, was denn sonst?

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0: Hallo und herzlich willkommen auf der 95,8 MHz bei Radio Z. Heute ist Donnerstag, der 11. Juni 2026 und am Mikrofon, Ton und Technik begrüßt euch heute Pauline mit dem Programm für heute. Von 14 bis 15 Uhr ist der Kaffeesatz angesagt. Der feinste, vielfältige und einzigartige Musikmix auf Radio Z. Und heute spielen wir für euch Songs von The Sprints, Baby No Money, The Hives und vielen, vielen mehr. Von 15 bis 16 Uhr sendet Castrop Rauxel das Programm zum aktuellen Musikgeschehen, heute mit dem lieben Pyro und dem Album der Woche Immer von Punk Life Balance. Von 16 bis 18 Uhr läuft der Stoffwechsel, das tagesaktuelle Magazin für Politik, Lokales und Kultur. Hintergründig und ausführlich. Und hier ist Chris, der euch die heutigen Themen vorstellen wird.
1: Hi, hallo. Wir sind heute zunächst mal zu Gast in einer kleinen Brauerei in einer regionalen. Und es geht unter anderem um das Thema, was eigentlich diese deutschen Kreativbrauerinnen und Brauer sind. Und wir schauen bei Orca Brau auf das 9-jährige Jubiläum, das an diesem Wochenende stattfindet. Natürlich geht es auch um Umweltschutz, Bioqualität und vieles andere mehr. Danach sind wir auf einer Demo unterwegs. Denn in Hannover, da tagen derzeit die Gesundheitsminister der Länder. Unter anderem geht es um das geplante Sparpaket im Gesundheitswesen. Mehr als 8000 Menschen gingen da in Hannover gestern schon auf die Straße. Und auch in Bayern haben sich viele Menschen mit den Forderungen gegen das Sparpaket solidarisiert. Hier in Nürnberg gab es auch eine Demo und Radio Z war vor Ort für euch dabei. In Stunde 2 ab 17 Uhr geht es dann um das Thema Medizin und zwar um die sogenannte ungleiche Datenlage. Medikamente werden oft nur nämlich an Männern getestet. Symptome werden oft nicht ernst genommen und Diagnosen werden erst Jahre später und somit oft zu spät gestellt, eben vor allem bei Frauen. In einigen Interviews und Informationen dazu erfahrt ihr in Stunde 2 mehr zu diesem besonderen Thema. Das sind sie schon, die Themen heute im Stoffwechsel zwischen 16 und 18 Uhr.
0: 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Eine Stunde abtauchen in die ereignisreiche Welt der Musik und der Kunstszene. Von 19 bis 20 Uhr läuft Atmas, die Sendung zum afrikanischen Leben in Deutschland. Von 20 bis 21 Uhr hört ihr dann die lokalen Leidenschaften. 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Mehr davon um 20 Uhr. Um 21 Uhr könnt ihr dann den Radio Gays zuhören. 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Und um Mitternacht starten wir den Freitag mit 2 Stunden Nachtclub. Die volle Ladung DJ-Musik, die gibt euch heute der Andi. Und zwischen 2 und 14 Uhr wie immer eine Wiederholung aller Sendungen des heutigen Tages. 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Wir wünschen euch viel Spaß mit dem heutigen Programm auf Radio Z und starten mit Dagegen von Jugo Uerdens und Carlo 5. Kommt gut durch den Tag!

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9: Hallo und willkommen zu einer Stunde Castrop Playlist am Donnerstag mit Pyro. Ich habe für euch feine Musik zusammengestellt, unter anderem von Average Pizza, Zilla, DJ Kotze, Future Island, Class E und vielen anderen mehr. Mit dabei auch das Album der Woche von Punk Life Balance. Viel Spaß beim Reinhören.
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1: Punk Life Balance sind für das Album der Woche verantwortlich. Wir hören die Kölner Band mit Sicher Micha und Veränderungsziel.

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Das war eine Stunde Castrop-Playlist am Donnerstag. Ausgesucht für euch von Pyro. Und ich sag tschüss, bis zum Castrop am Dienstag. Macht's gut, bis denne.

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0: Hallo und willkommen zur ersten Stunde Stoffwechsel am heutigen Donnerstag, den 11. Juni. Für euch am Mikrofon und Technik Chris Behlei mit folgenden Themen. An diesem Samstag wird gefeiert der 9. Geburtstag der kleinen regionalen Brauerei Orca Brau. Grund genug, da mal vorbeizuschauen, und wir sprechen mit dem Brauer und Gründer der Brauerei vor Ort. Zum Abschluss der ersten Stunde schauen wir dann nach Hannover, denn dort tagen derzeit die Gesundheitsminister der Länder. Es geht um das geplante Sparpaket unter anderem im Gesundheitswesen. Dagegen gab es gestern große Proteste, nicht nur in Hannover, wo über 8000 Menschen auf die Straße gingen, sondern auch hier im Süden und in Nürnberg. In Nürnberg schauen wir auf die Demo, zu der Verdi aufgerufen hatte. Das sind sie, die Themen dieser ersten Stunde Stoffwechsel in der Übersicht. Jetzt aber viel Spaß bei dem Ausflug zu Orca Brau. Ich bin unterwegs am Steinacher Kreuz in Nürnberg. Wenn ihr gar nicht wisst, wo das ist, es geht so hier so von Fürth aus in Richtung Erlangen. Oder je nachdem, weil wir hier noch in Nürnberg sind, von Nürnberg aus in Richtung Erlangen. Und ich sitze hier bei Orca Brau, vor mir Biertisch. Was steht drauf? Ein alkoholfreies Bier, nämlich Hop oder Hope Tea, The Green. Und das ist ein alkoholfreies Orca. Ist es ein Collabbrew gewesen? Das will ich wissen von Felix, der Orca Brau vor 9 Jahren gegründet hat.
1: Ja, hallo. Ich freue mich, dass du da bist, dass wir hier sitzen können und tatsächlich ein alkoholfreies Produkt hier auf dem Tisch haben. Das ist aber kein Bier, sondern ein karbonisierter Hopfentee, kann man so sagen. Klingt jetzt irgendwie doof, deswegen sage ich lieber Sparkling Hop Tea. Klingt schon irgendwie cooler. Aber ist eine Idee gewesen vom Alex, der The Green macht in Nürnberg. Wunderbares veganes Café. In der Bärengasse haben die da in Gosthof ist es ihr kleines Café noch und im Wörl oben. Und er kam letztes Jahr schon auf mich zu, meinte, hier, das hat er in den USA mal probiert, das würde er total gerne mal machen, das ist doch cool und alles. Und ich fand es auch total super. Dann haben wir es mal ausprobiert und dieses Jahr haben wir es ein bisschen größer jetzt mal aufgezogen und das gibt es jetzt seit jetzt.
0: Ist quasi so ein alkoholfreies Sommergetränk einfach. Und es schmeckt tatsächlich ein bisschen nach Bier aufgrund der verschiedenen Hopfensorten, die drin sind.
1: Genau, also Basis ist Tee, Schwarztee, ein bisschen Zitronensäure, 2 Gramm Zucker auf 100 Milliliter, also auch sehr wenig. Und dann im Tank kalt gehopft mit Mosaik und Citra. Das sind zum Beispiel auch Hopfen, die in unserem Wanderlust Pale Ale drin sind und die es halt so exotisch fruchtig machen. Und es ist ein bisschen herb auch durch den Tee eben und erfrischend Kohlensäure. Und ja, es hat tatsächlich schon so einen leichten Anklang vom Bier, aber hat damit dann wirklich nicht viel zu tun.
0: Und der leichte Anklang, wie du gerade schon gesagt hast, kommt von diesem Kalthopfen. Das ist ja auch eine wichtige Sache. Du bist Kreativbrauer. Was ist denn ein Kreativbrauer?
1: Am Ende einer, der grundsätzlich kreativ arbeitet in der Brauerei, würde ich mal sagen, und sich im Bier auslebt, also nicht im Bier wörtlich, sondern mit Bier in Form von, dass wir eigentlich auch außerhalb des sogenannten Reinheitsgebots brauen. Also wir nutzen mehrere Zutaten, nicht nur Hopfen, Malz, Wasser, Hefe, sondern halt auch weitere natürliche Sachen. Und probieren eigentlich Geschmäcker zu bauen und Erlebnisse, die bei jedem Schluck irgendwie was Neues hervorrufen oder was Interessantes erwirken in einem. Und das kann dann mal auch, also wir haben klassische Sorten natürlich auch da, helles Rotbier, ne? Aber sei es modern mit verschiedenen Hopfensorten oder Hefen, aber halt auch mal mit Gewürzen, Früchten. Und dann hat man eine Idee im Kopf und dann probiert man die so ein bisschen ins Bier oder in den Prozess des Bierbrauens eigentlich rüberzubringen. Und am Ende ist es so, in den 9 Jahren jetzt haben wir rund 300 bis 350 verschiedene Sorten gemacht. Davon haben sich natürlich auch viele wiederholt. Wir haben 5, 6 Standardbiere auch im Sortiment und bringen eigentlich so jeden Monat 1, 2, 3 neue Produkte raus. Es wird nie langweilig und das ist schön, weil macht Spaß und ist, glaube ich, das Thema Kreativität wirklich gelebt dann bei uns auch.
0: Also ein anderes Konzept als so vielleicht auch alteingesessene Brauereien haben, die sagen, wir haben 3 Biersorten, bei denen bleiben wir. Wir machen mal ein Festbier zwischendurch oder ein Bockbier, aber das war's dann.
1: Genau. Das ist genau der Punkt. Also man kennt es klassisch traditionell, ne, dass man sagt, auch bei neuen Gründungen gibt ja auch neue Brauereien, die jetzt halt auch klassisch eher brauen Und das wäre so meine Bezeichnung auch dafür, klassische Biere, wo es eben einmal im Jahr Bockbier gibt oder auch mal einen Weizenbock vielleicht oder auch mal einen Sommerpilz. Und ich finde es ja schön, man sieht es ja zum Glück auch bei immer mehr auch älteren Brauereien, sage ich jetzt mal, in Deutschland, in Bayern und natürlich auch in Franken, die dann auch mal im Sommer vielleicht was mit einem spezielleren Hopfen machen, ne? Oder im Winter mal was in einem Whiskyfass ausbauen. Also sich einfach ein bisschen mehr Gedanken machen, wie die gleichen, Jahr für Jahr die gleichen Produkte rauszubringen. Kann man auch so ein bisschen vergleichen, vielleicht wie ein Restaurant, was eine Wochenkarte hat oder eine Monatskarte oder nach Jahreszeiten seine Produkte auch verwendet. So sind wir dann eigentlich auch aufgestellt, ja.
0: Hat beides seine Berechtigung, oder?
1: Absolut, also ganz klar. Ich persönlich esse auch ganz gerne mal ein normales Schnitzel mit Pommes. Es muss nicht immer das Schnitzel sein, wo irgendwie die neueste kreative Zutat drauf ist und dann eine Geschmacksneuheit in meinem Kopf stattfindet oder am Gaumen. Und Biertradition ist total wichtig, ist total schön. Da sind wir zum Glück gesegnet hier bei uns auch in der Nähe. Und das genieße ich persönlich auch total, weil man auch einfach da verlässliche Punkte hat, wo du weißt, okay, die Brauerei bringt jedes Jahr aufs Neue im Oktober den gleichen Bock und das ist auch immer wieder schön. Und das andere, die drei anderen Sorten, die es gibt, sind auch immer verlässlich und gut. Und das ist ja auch so ein Anker und das ist ja auch was total Schönes.
0: Du bist natürlich nicht der einzige Kreativbrauer hier in der Gegend, aber du bist oder ihr seid als Orca-Brau eine Brauerei, die gestartet ist und seitdem auch sich ein bisschen vergrößert hat und einen Sponsor gefunden hat irgendwann, dass ihr gesagt habt, wir können uns vergrößern, ist überhaupt möglich und seid jetzt ganz gut aufgestellt, oder? Wie sieht das aus? Ist das finanziell okay?
1: Ja schon, genau. Okay, würde ich sagen. Also wir sind die ersten, muss man kurz überlegen, 4 Jahre eigentlich bis 2019, also Anfang

0: Und dann sind wir zusammengegangen und haben uns vergrößert, auch am selben Standort, modernere Brauanlage, mehr Technik, ja, dadurch auch mehr Sortenvielfalt. Personal konnte man einstellen. Das ist eine kleine Brauerei gegründet, die dann auch natürlich wirtschaftlich auch arbeiten muss, was auch nicht einfach ist in der heutigen Zeit. Also es sind Ups und Downs. Aber wir sind immer noch da und das zeigt ja, dass soweit alles okay ist im Moment. Man weiß ja nicht, was kommt. Ne? Also wer weiß, was morgen ist. Genau, fängt er an und schaut und jetzt baut er Druck auf, macht so eine Dichtheitsprobe und jetzt hält das, genau. Und wenn er das irgendwie 3 Sekunden hält, dann geht er den nächsten Schritt. Okay. Wenn das jetzt undicht wäre, aus irgendwelchen Gründen, dass zum Beispiel das Fitting nicht richtig drauf ist oder was auch immer, dann würde er ja das Fass quasi nicht unter Druck halten können für 30 Sekunden, sondern es abladen und dann würde er wieder in die Fehler werden. Okay. Dann kann man es, das passiert eigentlich nicht. Kann man es auch passieren. Also nicht auch passieren, aber man
1: Wir sitzen jetzt hier vor der Brauerei und wenn du so einen Veränderungsprozess ein bisschen beschreiben würdest, ich erinnere mich noch so, eben auch so 2019, in die Brauerei kommen, da gab es dann ein Bier irgendwie gezapft und es gab Bierbänke drin, man konnte sich reinsetzen, Spiele spielen, es war viel Platz und gemütlich. Das hat sich schon ein bisschen verändert durch die Professionalisierung.
0: Absolut, die Halle ist nicht mehr so einfach zu bespielen, dass wir uns da reinsetzen können und Bier trinken können. Das kriegen wir schon noch hin, aber eher in einer kleineren Gruppe. Genau, und Bier braucht Platz. Wir brauchen Lagerplatz, wir brauchen Platz für die Rohstoffe, Kühlung, also alles Mögliche. Und dadurch mussten wir auch viel nach außen verlegen, aber also was das Sitzen angeht, aber hier steht auch mittlerweile viel rum. Also der Standort an sich ist auch gerade ziemlich ausgelastet. Wer wächst? Wir wachsen Jahr für Jahr, zwar jetzt nicht explosiv, aber langsam. Und genau, da brauchst du dann halt einfach Platz und irgendwann ist er vielleicht begrenzt und dann müssen wir mal weiterschauen.
1: In Sachen Platz und in Sachen Erweitern ist auch eine wichtige Sache, dass ihr seit einiger Zeit jetzt eine Bar in Nürnberg habt, wo ihr euer Orca-Bier zum einen vom Fass ausschenkt, zum anderen aus der Flasche und ihr habt dann auch noch einiges an Gastbieren. Wie funktioniert das denn und ist so eine Bar in der heutigen Zeit, ist das noch sinnvoll?
0: Ja, mehr als das. Es ist sinnvoll und immens wichtig auch für unser Gesamtkonstrukt eigentlich, dass wir eine Gastronomie haben, einen Ausschank. Man kennt es ja auch aus der Fränkischen eigentlich oder auf regionalen Brauereien, kleine, auch größere, so der Braugasthof, der Bierkeller. Das ist überlebenswichtig. Also ich bringe immer das schöne Beispiel von, das weiß er auch, von Elchbräu aus Tuisbrunn, kennt man vielleicht, 5-Seidlersteig. Dort steht auf dem Flaschenrückenetikett die Öffnungszeiten vom Bierkeller und jeden Sonntag ofenfrische Schäufele und kommt auch mal wieder vorbei. Und er macht es halt wahnsinnig clever, weil er quasi das Produkt, was im Handel steht oder in der Gastronomie irgendwo anders, eigentlich als Werbung nutzt, dass die Leute selber zu ihm halt wieder kommen. Deswegen war das für uns auch höchste Eisenbahn. Wir haben das jetzt letztes Jahr Ende November eröffnet, 2025, und wollten es eigentlich viel, viel früher schon machen, haben aber auch keine Location gefunden, die passend ist, die Brauerei frei ist. Das ist auch ganz wichtig immer, weil ja viele Gastronomiebetriebe auch Brauereien gehören und da kommen wir dann natürlich nicht rein. Und das hat da zum Glück funktioniert, ist eine kleine Bar und der Fritz, der auch viele Jahre hier bei uns gearbeitet hat, da kommt eigentlich aus der Gastro, ist gelernter Koch und hat den Laden da jetzt quasi als Chef übernommen und führt den und managt den und das macht wahnsinnig viel Spaß, weil es uns einfach auch nochmal in der Stadt eine Heimat gibt und einen Ort, wo man hingehen kann, wo man uns trifft, wo man die neuen Biere trinken kann, wo man auch von befreundeten Brauereien oder auch aus dem Ausland immer mal wieder andere Sachen am Hahn hat. Und wir haben auch Biercocktails zum Beispiel, wir haben aber auch klassische Produkte wie einfach mal ein Gin Tonic, ne? Oder auch mal ein Wein. Das gibt es auch bei uns, natürlich auch viel Alkoholfreies. Flammkuchen dazu, ein bisschen was zu essen. Ganz kleine Küche da drin. Und das macht Spaß, ja. Doch, das ist schön und hoffentlich auch nicht das Ende der Orca-Gastronomie. Also wäre schön, vielleicht kennt ja einer einen Laden oder hat einen Laden, der Lust hat, wir würden gerne mehr machen noch.

0: Ganz neu jetzt, es gibt auch einen Außenbereich.
1: Ja, den gibt es jetzt auch zum Glück. Vorne, ich glaube in München sagt man so Schani-Gärten, wo einfach Parkplätze übernommen werden und dann als Terrasse oder ähnliches genutzt werden können. Das hat man da jetzt auch bekommen. Ich muss dazu sagen, also in der Location ist Engelhardtsgasse beim Jakobsplatz und wir haben dort leider einen ganz kleinen Bürgersteig, deswegen können wir halt da nichts hinstellen. Und das ist jetzt zum Glück machbar schon mal. Und es gibt einen Innenhof in dem Haus, da hat man auch mal angefragt, da muss ja auch der ein oder andere zustimmen, dass wir dort bespielen können. Und das wird erstmal verneint. Mal gucken, vielleicht nächstes Jahr, dass wir da im Innenhof auch nochmal einen schönen Biergarten reinsetzen können. Aber am Ende ist es ja kleiner Laden und auch innen eigentlich eher so für ja, die regnerischen Herbst- und Wintertage. Dann im Sommer muss man ja auch ganz ehrlich, da gehen wir auch ganz gerne so auf den Bierkeller und Biergarten oder an den See.
0: Genau, dafür gibt es ja dann die Flaschen oder auch Dosen, die mit verkauft werden. Wenn wir jetzt aufs Bier so ein bisschen gucken, du hast schon gesagt und wir haben darüber diskutiert, so ein bisschen kreativ brauen, was das bedeutet. Nicht nach dem Reinheitsgebot, aber ihr habt so als, es gibt ja auch eine Vereinigung der Kreativbrauer in Deutschland, ein Natürlichkeitsgebot. Kannst du das so ein bisschen erklären, was da so die Abgrenzung ist? Weil ja viele von den alten Brauereien oder den traditionellen Brauereien sagen, ja, das ist auch ganz wichtig, das Reinheitsgebot können wir nie aufgeben, das ist unser Marktwert im Ausland, wenn wir irgendwo was hinverkaufen.
1: Genau, das ist auch richtig. Also per se kann man sagen, ein Reinheitsgebot ist ja nur so ein Begriff, ne? Es ist ja eigentlich eine Verordnung, geht ums Biersteuergesetz, also was ist Bier? Und da ist halt geregelt, dass es halt jetzt zum Beispiel ein Produkt ist, wo jetzt nicht unbedingt noch Himbeeren mitverarbeitet werden dürfen. Und dann ist es eben kein Bier mehr. Und dann kommt man halt im Lebensmittelrecht in eine Richtung, wo man halt sagt, naja, okay, was ist es denn dann? Da gibt es aber jetzt nicht wirklich eine Kennzeichnung in Deutschland und dann ist es halt so immer noch ein bisschen ja wie ein Bier, aber ist ja keins mehr oder bewegt man sich so im Bereich der Verbrauchertäuschung irgendwie auf eine Art. Ne? Also kann man so ein bisschen vergleichen wie mit Analogschinken oder Formkäse. Es sieht aus wie Schinken, ist aber keiner. Jetzt sind da natürlich alle möglichen anderen Zusatzstoffe drin, die man nicht haben will. Und bei mir jetzt nur Himbeeren, dem Beispiel. Also und das ist natürlich Quatsch. Warum sollte ich so ein Produkt nicht auch verkaufen dürfen? So wie es überall auf der Welt eben auch verkauft wird, auch unter Bier. Natürlich, Reinheitsgebot ist schon per se auch was, was gar nicht so schlecht ist, diese Lebensmittelverordnung, weil es uns in Deutschland auch den Industriebrauern untersagt, bestimmte Zusatzstoffe ins Bier zu nehmen, im Endprodukt vor allem, die im Ausland halt erlaubt sind. Ne? Und Niederlanden als Beispiel oder Belgien, Polen dürfen bestimmte Zusatzstoffe im Endprodukt enthalten sein. Das ist ein EU-Recht, was dort geregelt ist. Das haben wir in Deutschland nicht und das ist auch gut so, muss man mal sagen. Wir dürfen es hernehmen, ich dürfte es theoretisch in der Produktion und müsste es halt dann am Ende herausfiltern. Also ja, das ist so, also Filteranlagen sind in Industriebrauereien eine der wichtigsten Bausteine. Das ist alles irgendwie Humbug und Quatsch, ne? Das muss man einfach mal sagen. Auch wo es herkommt aus dem Jahre 1516, das hatte ganz andere Zwecke natürlich. Jetzt ist es ja so, dass man dann halt in Deutschland nicht einfach so alles so machen darf, hat alles seine Ordnung und Rechte und das ist auch in Ordnung so, dass es so ist. Und dann haben wir uns vor 10 Jahren ungefähr zusammengeschlossen, deutsche kleine Brauereien, es ist auch unter anderem die Riedenburger Brauerei mit dabei, die ist gar nicht mehr so klein, das ist eine große Bio-Brauerei und gesagt, okay, wir wollen es ändern. Wir haben hier einen Vorschlag, das ist das sogenannte Natürlichkeitsgebot. Das gibt es in Österreich auch tatsächlich. Da ist es niedergeschrieben auch als Gesetz. Und dann geht es eben darum, es jetzt kurz zu fassen, dass eben auch natürliche Zutaten im Brauprozess verwendet werden dürfen. Von bis, ne? Am Ende ist das dann auch ein Bier. So, und das ist alles nett, aber ist jetzt nichts, was rechtlich auf, sagen wir mal, wie soll man sagen, auf Beinen steht. Ne? Das ist einfach nur von uns mal in die Welt rausgetragen. Und es ist ein schwieriges Thema, weil wir uns immer schon so ein bisschen in so einer Grauzone befinden, irgendwie auf eine Art. Es ist aber auch so, dass wir bisher mit der Lebensmittelaufsichtskontrolle hier in Nürnberg zum Beispiel, die wir für uns zuständig sind, ein sehr gutes Verhältnis haben, was das Thema angeht. Und die auch genau wissen, dass sie uns jetzt, die könnten uns theoretisch ein Bußgeldverfahren reindrücken, wenn wir jetzt hier was mit Himbeeren machen. Tun es aber nicht, weil das vor Gericht keinen Bestand hätte. Also die wissen, dass wenn man gegen dieses Bußgeldverfahren würden wir vorgehen, das kann man auch so sagen, und am Ende würde die Stadt Nürnberg verlieren vom Europäischen Gerichtshof, wenn es jetzt so weit gehen würde in den nächsten 40 Jahren oder wie lange auch sowas dauert. Und dann wäre das deutsche Reinheitsgebot weggekippt und dann dürfte das nicht mehr auch marketingtechnisch verwendet werden. Und es würde EU-Recht gelten und wir dürften eben auch die Zusatzstoffe verwenden. Und der Claim wäre halt nicht mehr da. Ne? Und der Claim ist halt schon Millionen wert natürlich, weil das uns in Deutschland, vor allen Dingen die Industriebrauer, aber auch natürlich die kleineren, halt einfach so ein bisschen abhebt von der Industrie im Ausland und uns halt etwas Besonderes halt irgendwie nochmal vermittelt, gebraut nach dem deutschen Reinheitsgebot.
0: Du sagst es schon richtig, es gibt ja vieles, was tatsächlich benutzt werden darf, damit der Brauvorgang ein bisschen beschleunigt werden kann. Da können Enzyme eingesetzt werden etc. Und dann heißt es ja, hinterher ist davon ja nichts mehr drin im Bier. Wir haben also nichts gemacht, was nicht, also was unerlaubt wäre.
1: Genau, genau. Es geht ja auch immer um Deklarierungspflicht, bestimmte Grenzwerte. Ich meine, ich glaube, jeder weiß, wenn ich sage, im Supermarkt, da gibt es einen Erdbeerjoghurt. Ja, wie viele Erdbeeren sind da drin? Ne? Also sind da überhaupt Erdbeeren drin? Wenn man es wieder runterbricht, auch beim Thema Bier, kann man auch mal gucken, wenn man durch die Supermärkte läuft oder Getränkemärkte, es gibt zig Biermischgetränke, nicht nur Limo und Bier, ne, sondern viele, viele andere auch mittlerweile. Ja, wenn da draufsteht Maracuja, wie viel Maracuja ist denn da drin? Oder ist da wirklich Maracuja drin? Oder ist es nur das Maracuja-Aroma und ist es überhaupt natürlich? Oder ist es nur Aroma? Und dann landet man meistens auch eben bei den Biermischgetränken eben bei Zusatz- oder bei Zutaten, die du eigentlich überhaupt gar nicht konsumieren willst halt. Ne? Und was wir halt machen ist, wenn wir was mit Maracuja machen, dann nehmen wir halt 100% Maracuja-Frucht, aber das ist nicht erlaubt. Also das beißt sich alles schon sehr. Und leider ist es eine politische Entscheidung vor allem. Und die politische Entscheidung, ja, ist jetzt nicht so, dass da große Motivation ist, sowas zu ändern, weil das deutsche Reinheitsgebot natürlich schon auch einen emotionalen Wert hat. Gerade in der heutigen politischen Lage, deutsches Bier, Reinheitsgebot und so weiter, wenn da ein Politiker auch von konservativen Parteien sich dran wagt, kann das natürlich um die Ohren fliegen. Sagt nicht nur ich so, sondern ist auch das, was tatsächlich von politischer Seite kommt. Weil wir natürlich, also ich bin jetzt keiner, der in dem Verband der deutschen Kreativbrauer da eine führende Aufgabe hat oder so, aber wir tauschen uns natürlich aus. Und da wurden auch schon Gespräche geführt auf politischer Ebene oder auch mit dem Deutschen Brauerbund und auch bei der Lebensmittelaufsicht in Nürnberg, die verstehen es ja auch nicht, was da los ist. Ne? Also die kommen ja auch zu mir und die wollen dann bitte nur normale Biere mitnehmen, weil sie das andere, da ist nur wieder irgendwie, das verstehen sie auch nicht, was sie da machen sollen. Also das ist halt ein Zustand, der ist einfach nicht gut und genau. Großes Thema. Und ein sogenanntes Natürlichkeitsgebot, was eben in Österreich existiert, oder auch Paragraph XY, den man noch dazu macht, wie es darf auch Bier heißen, wenn man eben mit natürlichen Zutaten arbeitet. Und natürliche Zutaten kann man definieren im Brauprozess und kann am Ende sagen, der Grundgedanke des Herstellungsprozesses muss immer auch dem entsprechen, wie Bier gebraut werden muss. Ne? Also Maischen, Läutern, Hopfen, also Kochen, Hefe, Vergärung. Das sind so 5, 6 Steps, die eigentlich klar sind und dann darfst du da auch andere Zutaten mitverwenden. Aber ist nicht einfach. Mal schauen. Vielleicht werde ich es noch erleben. Vielleicht meine Kinder. Wer weiß.
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0: Wir bleiben mal bei den Zutaten. Ihr habt gute Kontakte, vor allem zu regionalen Produzentinnen und Produzenten. Da geht es um den Hopfen zum einen oder auch um eine Gerste, die vielleicht eine besondere Gerste ist etc. Und natürlich auch Bio-Zutaten. Kannst du da ein bisschen mehr erzählen, wo ihr eure Kontakte habt und was da besonders wichtig ist für euch und eure Biere?
1: Ja, also wir haben das Thema Bio haben wir tatsächlich vor knapp 1,5 Jahren beendet. Also wir sind nicht mehr biozertifiziert. Wir nutzen weiter Top-Rohstoffe, regionale Rohstoffe. Wir haben von Melzereien, die hier in der Nähe sind, aus Zirndorf, auch aus der Rhön, unsere Produkte her. Natürlich Bamberg, Weiermann auch. Und ich meine, unser Hopfen, den wir verwenden für unsere auch klassischen fränkischen Biere, der wächst halt auch vor der Tür. Sei es in der Hallertau oder auch Hersbruck in Spalt und kaufen dort auch direkt von den Hopfenpflanzern eigentlich ein, also direkt ab Hof. Gibt aber auch in Nürnberg eine große Hopfenfirma, wo man einmal mal was einkauft. Aber auch natürlich schon so, dass wir, weil wir eben moderne Biere auch brauen, uns vom internationalen Markt bedienen oder den globalen Markt. Hopfen wächst nicht überall aus klimatischen Gründen, sondern zum Streifen rund um den Erdball. Unter anderem auch in Australien, Neuseeland, Washington State oder Oregon State. Und von dort haben wir auch Hopfen, der dann aber halt natürlich in Europa auch im Lager liegt. Es gibt eine Firma aus den USA, die haben ihr Lager tatsächlich hier in Nürnberg. Also da können wir selber hinfahren und abholen. Da muss es auch nicht verschickt werden nochmal mit Spedition oder Paket. Lieferant. Aber ist schon so, dass wir auch, also ehrlich bin natürlich schon, so gut wie es geht, regional beziehen, aber auch nicht nur. Was dann aber auch wiederum der Kreativität geschuldet ist. Beim Hopfen kann man sich so ein bisschen vorstellen, du hast halt, es gibt insgesamt rund 250 Sorten, ungefähr 300 Sorten und jede ist ein bisschen anders. Und seit 30, 40 Jahren gibt es halt Hopfensorten, die auch viel Geschmack ins Bier bringen, so für Pale Ales, India Pale Ales oder auch mal ein hopfengestopftes Helles, was es ja auch hier und da gibt. Und das sind Sorten, die auch probiert worden sind, schon in Deutschland anzubauen. Hier aber nicht so funktionieren, weil es natürlich auch Boden ist, Klima ist, auch Erfahrung von den Pflanzern teilweise. Und deswegen, wenn du dich da halt beschränkst auf die Regionalität, dann machst du auch wiederum Abstriche in deiner Vielfalt, die du halt eigentlich produzieren kannst. Genau, deswegen kaufen wir das schon auch international. Also, aber haben jetzt in unserem Goldi im hellen Lager haben wir einen Anteil fränkischer Landgerste. Das ist so ein Urgetreide, was eben früher in Franken vor allem überall wuchs. Es gibt dann auch Gerste, die eher aus Norddeutschland kamen, also regionale Gerste und jede hatte ihren eigenen Charakter. Das wurde natürlich dann auch vor 40, 50 Jahren alles halt eingestampft und es wurden halt die gleichen Sorten überall gepflanzt, die einfach schneller wachsen, mehr Ertrag haben etc. und günstiger sind halt dann vor allem. Und die haben das aus der Saatgutkammer raus wieder angebaut, aber leider ist die Nachfrage da auch sehr gering. Also da haben sie die Bio-Sorte zum Beispiel schon vor 3 Jahren eingestellt und es gibt halt wenig Brauereien, die damit arbeiten, weil kostet das Dreifache. Und ja, du hast weniger Ertrag und auch mehr Geschmack im Bier. Also heutzutage geht man ja in die Richtung, dass man eher weniger Geschmack im Bier haben will. Umso weniger Geschmack, umso mehr trinken die Leute. Das ist ja so ein Gedankengang, der von den Marketingagenturen in den Brauereien schon längst etabliert ist. Deswegen gibt es auch überall das Helle, ne? Nicht mehr das Pilz. Genau. Und deswegen arbeitet eigentlich kaum einer leider mit dieser alten fränkischen Landgerstensorte. Ja. Schade.
0: Das mit dem Bio war einfach zu schwierig?
1: Ja, hatte verschiedene Gründe. Also wir waren nie eine richtige Bio-Brauerei. Ne? Wir haben das nicht vermarktet auch, sondern wir haben halt einfach immer schon Bio-Zutaten oder viele Bio-Zutaten verwendet. Du hast da natürlich auch Zertifizierungsprozesse, sehr viel Bürokratie und auch höhere Kosten für deine Rohstoffe. Und jetzt ist es beim Bier dann schon so auch, dass, sagen wir mal, der Unterschied von einem Bio-Hopfen zu einem normalen Hopfen in der Belastung der Schadstoffe, sagen wir mal so, nicht so gravierend ist, wie jetzt, wenn du es zum Beispiel bei einer Gurke hast oder bei einer Karotte oder irgendwie sowas. Also was da gespritzt werden darf beim Hopfen, ist eh schon sehr, sehr, sehr gering. Und gleichzeitig ist es so, dadurch, dass der Biohopfen natürlich frei von allem ist, also da gibt es natürlich auch ökologisch einwandfreie Schutz, also wird auch gesprüht, ne? Aber halt so, dass er halt auch beschützt ist. Aber Hopfen ist eine wahnsinnig empfindliche Pflanze und du hast tatsächlich leider beim Biohopfen, das ist jedenfalls so mein Erfahrungswert in den letzten 5 Jahren gewesen, ein schlechteres Produkt als beim Nicht-Biohopfen. Und du brauchst halt ein gutes Produkt, um ein gutes Bier zu brauen. Ne? Und das ist so ein bisschen leider doof. Ich sag mal so, da geht es nicht darum, dass der Hopfen krumm und schief ist, wie jetzt, keine Ahnung, du hast die Gurke im Supermarkt, ne? Die sieht toll aus, ist schön und so, die Biogurke ist irgendwie klein und schrumpelig oder sowas. Aber geschmacklich ja meistens besser. Und beim Hopfen kriegst du halt geschmacklich leider nicht so gut hin. Und das liegt aber auch ein bisschen daran, dass wir halt einfach beim Biohopfen quasi auch immer nur die Reste kaufen konnten, die es noch auf dem Markt gab, ne? Weil es wird nicht viel angebaut auch, weil er halt weniger Ertrag bringt und einfach auch für den Hopfenbauern schwieriger ist. Und es gibt halt Biobrauereien, die haben halt, kaufen eigentlich alles, was es so gibt, und der Rest muss halt nehmen, was noch da ist. Das ist dann das Zusammengekratzte, was halt noch in der Ecke lag halt. Ne? Und das waren schon viele Gründe und wir haben dann auch so ein bisschen gesagt, so wie notwendig ist es denn eigentlich? Und wir dachten dann auch entweder oder. Also entweder machen wir komplett alles in Bio oder halt irgendwie gar nicht mehr. Jedenfalls nicht mehr als Claim. Also schon so, dass wir hier und da auch noch Bio-Zutaten haben. Aber wenn du natürlich nicht mehr zertifiziert bist, dann darfst du es auch nicht mehr nutzen in der Werbung.
0: Ja. Wenn du ein bisschen die Brauerei beschreiben würdest, kannst du ein bisschen erzählen, wie es hier gerade aussieht, hinter uns in der großen Halle. Und was habt ihr eigentlich für eine Kapazität oder wie viel Bier könnt ihr im Jahr produzieren und wie viele Menschen arbeiten hier?
1: Also im Moment bauen wir gerade alles so ein bisschen um. Nicht jetzt Baustelle, sondern räumen alles von A nach B, nach C nach D für unsere 9-Jahresfeier am kommenden Samstag jetzt. Und genau, wir sind eigentlich klein weiterhin, also wir produzieren knapp 1000 Hektoliter im Jahr, ist jetzt nicht so viel, davon sind aber halt sehr viele Spezialitätenbiere natürlich auch mit dabei, also bei uns kauft man jetzt nicht unbedingt immer eine sortenreine Kiste, sondern auch eher gemischt oder auch mal ein Sixpack. Genau, und wir haben jetzt eigentlich also Mitarbeiter in der Brauerei, die Vollzeit sind eigentlich meine Frau und ich, und dann mit der Davina haben wir noch eine Brauerin, die halbtags eigentlich hier ist und auch drumherum viel mitmacht, und meine Schwiegermama ist noch mit dabei, auch angestellt. Mein Schwiegervater auch, der ist aber nicht angestellt, der arbeitet aber auch nicht wirklich hier. Und der Nick, der ist jetzt auch seit 3 Wochen hier mit dabei, der ist eigentlich auch aus der Bar von uns und unterstützt jetzt auch noch hier und hilft mit. Und genau, also that's it, kleines Team. Genau. Ja, und die Halle an sich, man hört es vielleicht, es rauscht mal, es ist ein Kompressor an, der läuft, also Fässer reinigen, Fässer abfüllen. Wir haben meistens eine Brauwoche, wo wir irgendwie jeden Tag Bier brauen, und dann eine Abfüllwoche, wo wir nicht jeden Tag abfüllen, aber so 2 Tage die Woche, und dann muss man drumherum natürlich auch, wie es viel ist in Brauereien, im Lebensmittelbetrieb auch viel sauber machen und ausliefern natürlich auch. Also es ist ja nicht nur die Herstellung, es ist ja auch der Verkauf und Veranstaltungen, die wir bespielen, und Vertrieb, Marketing, alles, was so dazu gehört halt. Also ein Online-Shop, und das ist schon viel zu tun, und das machen wir eigentlich alles hier in der Brauerei, auch im Büro. Ich will so wenig wie es geht zu Hause arbeiten. Manchmal nehme ich mir Arbeit mit nach Hause, aber dann nur für die Verkostung.
0: Es gab vor ein paar Jahren in der Corona-Zeit so ein bisschen das CO2-Problem. Gibt es das heute noch oder habt ihr das jetzt gelöst, was ihr damals auch wolltet?
1: Also das Problem gibt es nicht mehr, außer dass alles so zu teuer ist. Also die Preise sind stabil hoch geblieben. Wir haben einen Stickstoffgenerator. der quasi aus unserem Luftkompressor Stickstoff produziert. Mit dem können wir auch in der Brauerei arbeiten. Genau, aber also haben somit auch CO2 reduziert. Und das ist eine super, super Sache. Aber brauchst du natürlich trotzdem auch noch hier und da. Genau. Aber ansonsten ist alles verfügbar. Also damals gab es auch Engpässe bei Flaschen oder anderen Produkten, aber das ist mittlerweile, hat sich das wieder normalisiert. Eher ein Überangebot tatsächlich eher auf dem Markt, so, weil natürlich der Markt insgesamt, der Biermarkt schrumpft und die Produzenten probieren natürlich weiter, ihre Produkte auch zu verkaufen und schrumpfen natürlich mit, ne, mit dem sinkenden Bierabsatz insgesamt auch in der Industrie. Deswegen gibt es da genug im Moment, ja.
0: Wenn man so reinguckt, sieht man auch gleich Clubfans, kein Bier für Nazis. Ja. Auch wichtige Punkte, die ihr seit Anfang an mit gut vertretet.
1: Genau, also die beiden Punkte sind mir persönlich auch wichtig, nicht nur mir. Der eine Punkt allen anderen auch. Nicht jeder ist Clubfan hier bei uns in der Brauerei oder Fußball interessiert. Aber beim anderen Statement sind wir alle ganz klar, natürlich. Und insgesamt ist die Brauerei eine sehr persönliche Angelegenheit. Also meine Frau und ich haben das uns alles mehr oder weniger ausgedacht und verkörpern auch das, was wir hier produzieren. Und ich finde, Bier ist immer auch ein gesellschaftliches Produkt. Man redet drüber und ich finde, Brauereien können mehr sein wie nur irgendwie der Produzent oder sowas, sondern kann schon auch mit einem Statement nach außen gehen. Sei das jetzt, dass man Clubfan ist, also oder eben auch Nazis kein Bier gibt, sagen wir mal so. Man muss dazu sagen, das findet natürlich nicht jeder gut, sei es die von unserer Nachbarstadt hier aus Fürth. Da gibt es natürlich auch den einen oder anderen, der das nicht so gut findet, dass wir so cluboffensiv sind. Und mit Sicherheit gibt es auch den einen oder anderen, der es nicht so gut findet, dass wir da Fuck AfD oder Antifa-Aufkleber oder kein Bock auf Nazis-Tafel hier haben. Und es gibt auch tatsächlich Stimmen von anderen Unternehmern, jetzt nicht aus der Bier- oder Brauereibranche, aber der ein oder andere hat das auch schon mal an mich rangetragen, völlig wertlos. Aber meinte auch so, vielleicht solltest du dich da nicht so offensiv positionieren, du verlierst dadurch ja Kunden. Oder gewinnst keine Kunden dazu halt, ne? Aber das hat dann schon auch, also gehe ich pleite, als bestimmten politischen Gruppen irgendwie meine Produkte zu verkaufen oder keine Haltung zu zeigen halt. Und ich glaube, weiß ich nicht, wenn man sich die Umfragen anschaut, gibt es auch noch ein paar Vernünftige da draußen. Und gleichzeitig ist das ja auch wiederum natürlich, wenn man es jetzt rein wirtschaftlich sieht, was ja auch verrückt ist eigentlich, dass man so darüber spricht, aber Nürnberg hat schon viele Clubfans auch und da gibt es schon viele, die es auch gut finden, dass wir Clubfans sind und es gibt auch viele, die es gut finden, dass wir einen Fuck-AfD-Aufkleber da haben und uns da halt auch gerade deswegen vielleicht auch supporten. Das ist aber nie der Hintergedanke. Also das muss ich mir tatsächlich auch schon mal anhören. Wir machen das zum Beispiel so, dass wir mit der Nordkurve Nürnberg auch ein Bier brauen. Das Achteck, das gibt es jetzt seit ein paar Jahren. Das ist so entstanden aus einer Fangruppe aus der Nordkurve, die eigentlich so ein Jubiläumsbier bekommen haben. Dann haben wir das Boykott-Katar-Bier mal gemacht zur Weltmeisterschaft in Katar. Auch offiziell mit den Organisatoren dieser Kampagne. Und daraus eine ganz tolle Aktion entstanden mit einem Alternativprogramm auch zur WM dann. Und das war super. Und diese Produkte, zum Beispiel das Achteck auch, der komplette Erlös wird gespendet. Also ich möchte jetzt nicht auf der Welle da eben reiten und sagen, damit Geld verdienen, so, sondern das ist mir dann auch eher einfach ein persönliches Anliegen und eine ganz, ganz coole Sache. Genau, wir haben auch schon ein Anti-AfD-Bier gemacht mit einem Bekannten aus Frankfurt zusammen. Und das ist auch alles gespendet worden, weil da geht es um Aufklärung dann und nicht unbedingt darum auch, oder für einen guten Zweck was zu gestalten und nicht unbedingt darum, damit jetzt irgendwie Profit zu machen eigentlich. Ja, das finde ich auch scheiße dann.
0: Auch wichtig ist der Kontakt zu anderen Brauerinnen und Brauern, die sogenannten Collab Brews, die dann entstehen. Das heißt, ihr habt Gäste und ihr seid aber auch woanders zu Gast.
1: Ganz genau. Da kommt jetzt auch gleich einer in einer Viertelstunde. Mit dem haben wir heute eine Veranstaltung in der Bar. Und ja, man tauscht sich viel aus. Also wir sind in einer Szene, die relativ neu ist, auch in Deutschland. Gerade so die jüngeren Marken oder Brauereien, die es da draußen gibt, meistens ja auch von jüngeren Leuten auch mitgegründet und man ist sehr viel in Kontakt und braut dann auch gemeinsam mit Bier, sei es mal bei uns, sei es mal in einer anderen Brauerei, manche machen das viel, viel öfters auch, es gibt tatsächlich Brauereien oder auch, das sind dann teilweise auch eher Marken, die machen nur solche Sachen, auch international, die haben gar keine eigene Brauerei, sondern die sind immer irgendwo unterwegs und machen dann gemeinsam eben Sache, ist klasse, man kann sich austauschen, man lernt voneinander. Es gibt auch keine Geheimnisse, also jeder, der was von mir wissen will über Rezeptur oder was auch immer, ich erzähle alles, damit habe ich überhaupt kein Problem. Und genau, das Schöne ist dann halt auch, man hat ein gemeinsames Produkt, was man gemeinsam bewerben kann und dann auch einfach noch mehr Aufmerksamkeit kriegt von beiden Seiten. Das ist eigentlich total gut. Ja.
0: Was bedeutet hier Bierbrauen?
1: Oh, das ist eine sehr schöne Frage. Für mich persönlich tatsächlich Freiheit auf eine Art, die ich so in diesen Produkten dann auslebe, so ein bisschen einfach machen kann. Ich finde den Prozess wunderschön, weil es einfach ganz natürlich ist. Also du hast wirklich ja einfach warmes Wasser und so ein Korn, wo du dann Stärke löst und Zucker rauskriegst und dann gibst du verschiedene Zutaten dazu, die das am Ende auch nach was schmecken soll und Hefe und die vergärt dann den Zucker zu Alkohol und CO2 und das finde ich großartig, auch dass es so ein langer Prozess ist, man braucht Geduld, das musste ich lernen. Ich bin nicht der geduldigste Mensch, aber es ist eigentlich was entschleunigend, Bierbrauen, wenn man dafür sich die Zeit nimmt und hat. Ich habe das früher als Hobby gemacht, also mein Beruf war mal mein Hobby jetzt. Und wenn du da 6-7 Stunden irgendwie an einem Sonntag zu Hause irgendwie da deine Prozesse machst, dann hat das was super Entschleunigendes, weil wer nimmt sich denn so viel Zeit noch heutzutage, um irgendwie was zu machen, was dann noch mal einen Monat dauert, bis es fertig ist und vielleicht dann nicht mal gut schmeckt, also wenn man es zu Hause macht, ne? Aber allein der Prozess ist schon das Schöne. Mir geht es am Ende tatsächlich manchmal überhaupt gar nicht um das Endprodukt. Also das brauche ich fast nicht. da könnte ich drauf verzichten. Mir geht es vielmehr so um den Prozess der Herstellung und auch dann diesen Tag, weil es meistens immer 7-8 Stunden dauert, wenn du von Start des Brauens bis zum Ende des Brautages und dann halt nochmal 4, 5, 6 Wochen, je nach Sorte oder auch mal länger. Und ja, das sind so die Punkte. Also es ist auch weiterhin etwas, was mir wahnsinnig viel Spaß macht. Also weil es auch so eine endlose, gerade wenn du sagst, du bist ein Kreativbrauer, einfach eine endlose Zutatenliste gibt, die man ja auch miteinander kombinieren kann. Und dann gleichzeitig aber auch unterschiedliche, also wenn ich jetzt eine Gerste aus Franken kaufe, oder eine Gerste aus England zum Beispiel, habe ich auch schon wieder ganz unterschiedliche Produkte. Die Hefe ist genau das Gleiche. Ne? Es gibt klassische Hefestämme, untergärig oder Weizenbier oder so, aber dann hast du zwischendrin halt auch nochmal 100 verschiedene andere. Und dann Temperatur und Hitze und Kälte und diese ganzen Dinge, die da mit reinspielen. Das macht schon Spaß, ja. Finde ich schon schön, ja.
0: Und dann natürlich noch dieser andere Bereich, der ganz wichtig ist. Ich sag nur, da kommt auch mal ein Chili in ein Bier rein, was für ein faszinierendes Aroma sorgen kann und so. Was sind so die nächsten Ideen? Was hast du im Kopf? Was kannst du raushauen?
1: Also ich habe im Moment was ganz Spannendes im Tank. Das gibt es jetzt dann auch schon in 2-3 Wochen vielleicht auch. Das ist eine Gose, also ein alter deutscher historischer Bierstil mit säuerlich mit Salz eingebraut, viel Weizenmalzanteil und dann sind verschiedene Zitrussachen mit drin, das Limette mit drin, da ist Calamansi und Yuzu und grüne Jalapeno und das ist einfach schon lange als Idee gewesen. Manchmal schreibt man, Dinge kommen manchmal einfach auch so Ideen, ne? Oder man isst irgendwo was. Also ich esse auch gerne, ich koche auch gerne. Ich finde Zutaten, ich finde einfach, ist alles spannend. Auch gerade wenn du sagst Chili, es gibt so unfassbar viele Chili-Sorten, die auch alle irgendwie ein bisschen anders sind. Und dann kannst du ja auch noch in unterschiedlichen Zuständen, also frisch, getrocknet, Pulver, dann kannst du im Heißbereich, kannst du kombinieren und so weiter und so fort. Und allein da macht es dann schon Spaß. Genau, das finde ich, das wird, glaube ich, ganz, ganz spannend. Und ach ja, und es gibt so eine Liste, die ist digital, die wird immer länger auch und immer länger. Und manchmal picke ich mir da was raus und mache das dann mal. Oder manchmal geht es auch ganz spontan. Manchmal kommt auch wer anderes an und hat eine Idee. Also so Sachen gibt es schon auch und dann setzt man das um. Ja. Also die Liste ist lang. Es gibt ein paar so Sachen, die ich auch immer mal vorhabe, die sind schon ein bisschen anders dann. Das ist einmal, ich würde gerne mal so ein Weißwurstbier machen. Also quasi im Einmaischwasser erstmal Weißwürste legen, ne? Und dann aber auch mit süßem Senf nochmal in der Nachgärung. Habe ich schon mal ausprobiert, wo ich noch Hobbybrauer war. Das hat auch ganz gut funktioniert. War geschmacklich spannend, aber hat sich dann nicht so lange gehalten, das wird schnell sauer und ist gekippt, aber naja, da habe ich mal so ein paar Ideen und es gibt ja die wildesten Sachen schon, die auch total überflüssig sind und bekloppt, also oder auch verboten sein sollten, ich glaube Island oder so, ich bin mir nicht ganz sicher, wird ein Bier gebraut mit Walhoden, solche Sachen, oder eine norwegische Brauerei hat mit Geldscheinen und Tiefkühlpizza-Kartons Bier gebraut, also naja. Wie sinnvoll das ist, weiß ich nicht. Mir geht es auch immer am Ende darum, dass man eigentlich was hat, was auch stimmig ist und funktioniert halt. Also die Sachen, die wir da auch im Kreativbereich verwenden, das sollte schon Sinn ergeben und miteinander dann auch funktionieren, auch wenn es vielleicht im ersten Moment komisch klingt, aber das Geschmacksbild insgesamt ist meistens eigentlich ganz gut stimmig.
0: Was passiert am 9. Geburtstag?
1: Das weiß ich auch nicht. Ich kann ja nicht in die Zukunft schauen. Aber wir haben einen Plan. Naja, wir feiern 9 Jahre Orca-Brau und machen das ganz entspannt hier bei uns im Brauereihof, da wo wir gerade sitzen eigentlich. Das ist jetzt am Samstag noch ein paar Tage. Da müssen wir noch ein bisschen hier klar Schiff machen und Platz schaffen. Wenn das Wetter gut ist, wäre super. Wenn es schlecht wird, dann gehen wir ein bisschen rein. Also wir bauen jetzt hier kein Zelt hin für 500 Leute oder sowas, mal gucken. Wissen auch immer nicht, wie viele Leute kommen. Wir rechnen mal mit vielleicht nicht so vielen, weil es dadurch auch ein bisschen entspannter ist. Aber kommt gerne vorbei. Genau, es gibt was zu essen, es gibt was zu trinken, es gibt ein bisschen was für die Kinder. Es gibt Live-Musik auch, genau, und wir spielen das Ganze von 12 bis 8, also Daydrinking eher. Und dann räumen wir noch gemeinsam auf und dann gehen wir in die Bar oder heim. Wir haben viele kreative Sachen. Wir machen zum Beispiel auch vielleicht, das weiß ich noch nicht, aber einen Weißbier-Spritz. Das haben wir schon mal gemacht. Es gab es letztes Jahr am Bierfest. Das ist quasi Weißbier mit Aperol, bisschen Prosecco, Zitronenlimonade. Also als Drink vom Fass. Ist ganz lecker, weil das Weißbier dem Ganzen halt noch mal ein bisschen mehr Voluminosität gibt und ein bisschen vollmundiger macht auch und genau. Ja, das wird's geben und den Rest mal schauen. Ich entscheide spontan.
0: An diesem Samstag ist es also soweit, 12 bis 20 Uhr am 13. Juni, 9 Jahre Orca-Brau. Mehr Infos dazu findet ihr auch im Web unter www.orcabrau.de. Das war Felix im Gespräch, der Gründer von Orca-Brau.

0: Gegenwind erhielt Bundesgesundheitsministerin Wagen gestern in Hannover. Dort tagen derzeit die Gesundheitsminister der Länder, um unter anderem über das geplante Sparpaket für das Gesundheitswesen zu beraten. 8.000 Menschen gingen dagegen in Hannover auf die Straße. Viele davon sind Beschäftigte in Kliniken, denn die Sparpläne würden sich auf ihre Löhne und Arbeitsbedingungen auswirken. Aber auch die Versicherten und Patienten wären betroffen. Und bei all dem soll ja auch noch in allen sozialen Bereichen gekürzt werden. Behinderte, Jugendliche, Rentnerinnen, Geflüchtete wären betroffen. Auch in Bayern solidarisierten sich Tausende. In Nürnberg hatte die Gewerkschaft Verdi gestern Nachmittag zur Kundgebung und Demo vor dem bayerischen Gesundheitsministerium aufgerufen. Und die Stimmung war geladen, sagt mein Kollege Michael Liebler. Er war für Radio Z vor Ort dabei.
1: Pflegebudget, Sicherheitstarife finanzieren.
2: Hey! Hey! Ich sehe hier ca. 500 Menschen am Platz, inzwischen bei strömendem Regen. Auch linke Gruppen wie die SDAJ oder die Organisierte Autonomie solidarisieren sich hier. Geprägt ist das Bild aber von den gelben Westen der Gewerkschaft Verdi, denn Verdi hat ja zu dieser Kundgebung aufgerufen. Solche Proteste finden heute bundesweit statt. In Hannover, so hört man, sind so 8000 Menschen etwa auf der Straße. Denn da tagen ja die Gesundheitsminister der Länder, die vor allem über das Sparpaket der Bundesgesundheitsministerin Wagen sprechen wollen. Und ihre Ideen stoßen vor allem bei den Beschäftigten der Kliniken auf erbitterten Zorn, denn wie in einer Rede vorhin ausgeführt wurde, würde das Lohnverlust und noch mehr Arbeitsdruck bedeuten. Dabei kämpfen sie schon seit Jahren für Entlastung und bessere Arbeitsbedingungen in den Kliniken. Zu wenig Personal, immer mehr Druck im Arbeitsalltag. Viele Kolleginnen arbeiten schon längst an ihrer Belastungsgrenze, an ihrem Limit. Das schilderte eindrücklich Antje Hauptmann. Sie ist Mitglied der Verdi-Betriebsgruppe am Klinikum und selbst Pflegekraft. Diese Politik gefährdet unsere Gesundheit, rief sie. Dass die Einsparungen dann auch noch als Reform verkauft werden, empört die Protestierenden hier besonders. Denn wie Verdi betont, betroffen sind alle. Für Patienten bedeutet das, dass sie mehr zu zahlen haben, dass sie längere Wartezeiten und schlechtere Versorgung haben. Vorhin fragte eine Passantin, wo denn eigentlich dann die Alternativen wären. Schließlich gäbe es ja bekanntlich eine Kostenexplosion im Gesundheitswesen. Tatsächlich sagen aber die Zahlen ja etwas anderes, wie wir das gestern im Interview mit dem Gewerkschaftssekretär Schmalzbauer gehört haben, nämlich, dass die Kosten seit Jahrzehnten prozentual zum Bruttosozialprodukt gleich geblieben sind. Es gibt also keine Kostenexplosion und darüber sind sich wohl alle, die jetzt hier sind, heute bewusst, sondern es geht um eine Verteilungsfrage. Die Sparmaßnahmen, die bei den Kliniken geplant sind, sind aber nicht das einzige Thema hier. Denn es ist ja seit Monaten von allen möglichen Einschnitten die Rede. Mal geht's um die Arbeitszeiten, mal trifft's die BAföG-Empfänger, mal die Empfänger von Bürgergeld und das Asylrecht soll ja auch wieder mal eingeschränkt werden. Teilhabe ist Menschenrecht, steht deshalb auf einem der Plakate. Eben setzte sich Günter Frank vom Integral e.V. auch dafür ein, dass man solidarisch Kürzungen bei Einrichtungen für behinderte Menschen entgegentreten sollte. Man sieht also, dass es nicht nur um die Kliniken geht, auch wenn es viele Beiträge aus dem Gesundheitsbereich gab, vom Beschäftigten des Bayerischen Roten Kreuzes, von Pflegeschülerinnen und anderen. Es kamen aber zum Beispiel auch zwei Erzieher zu Wort, denn auch hier sind viele Einrichtungen betroffen und die Erzieherinnen kämpfen seit Jahren für bessere Arbeitsbedingungen und mehr Personal. Es wird von vielen empfunden, dass das, was gerade von Seiten der Bundesregierung an Plänen bekannt wird, ein regelrechter Angriff auf das soziale System ist. Das wird von vielen hier auch gesehen, drückt sich in Transparenten aus, in Plakaten, in Parolen. Ganz stark auch sichtbar ist, dass viele Teilnehmende hier den Zusammenhang der Kürzungen mit den Militärausgaben sehen. So gibt es hier zum Beispiel Schilder in Form einer künstlerisch fantasievoll gestalteten Friedenstaufe zu sehen. Die sind wohl vom Frauentreff Kostenhof gestaltet. Da steht dann zum Beispiel drauf, Klimaschutz statt Kriegsmanöver.
1: Ich konnte schon vor ein paar Monaten...
2: Die Ergotherapeutin Inge von der Klinik am Europakanal aus Erlangen, die für die Initiative Care statt Militär sprach, bringt die Vermutung vieler hier auch auf den Punkt. was denn der eigentliche Grund für die Sparmaßnahmen ist. 80 Milliarden fürs Militär, sagt sie, 20% des Bundeshaushalts, das sei doch Irrsinn. Alle raus auf die Straße, rief sie den Versammelten hier zu. Es sei jetzt Zeit für einen Generalstreik. Diese Idee vom Generalstreik wird jetzt tatsächlich auch immer wieder aufgegriffen hier. Man skandiert Parolen, es ist Zeit für politischen Streik. Das ist aber natürlich etwas, was man in der Führungsriege des DGB ja gar nicht so gerne hört. Offiziell darf man ja in Deutschland nur für mehr oder weniger ökonomische Ziele streiken. Trotzdem gab es auch in Deutschland immer wieder auch Streiks, die politische Ziele haben. In dieser Form aber, dass man sagt, nehmt euer Sparpaket zurück, sonst machen wir die Betriebe dicht, wäre es zumindest in diesem Jahrtausend etwas Neues. Auch wenn das jetzt hier noch keine große Demo im Sinn von vielen Menschen ist, man merkt doch, es brodelt und es sind auf jeden Fall viele, viele unterschiedliche Gruppen hier, Betroffene und Positionen vertreten. Sicher ist, es wird nicht die letzte solcher Demos sein und es werden größere Demos folgen. Das sagt mir jetzt keine Glaskugel, sondern das sagt mir die Tatsache, dass ich am Montag hier ein breites Bündnis unkürzbar Mittelfranken gegründet hat. Das tritt hier auf einem Flugblatt auch bereits auf und kündigt eine Demo am 11. Juli an. Das sind inzwischen über 100 Einzelpersonen und Gruppen, die da beteiligt sind. Und solche Bündnisse werden ja überall in Deutschland gerade gegründet und daher ist zu vermuten, dass wir bald dann auch wirklich große Demonstrationen erleben werden. Und nur eine Massenbewegung kann ja auch tatsächlich den Angriff auf das Sozialsystem stoppen, den wir gerade hier sehen.
3: Wenn sich ein Gesundheitsminister Niedersachsen in Hannover hinstellt und sagt, wir hätten ein Recht darauf, auch zu protestieren, dann ist auch das ein Hohn. Weil wir protestieren nur nicht einfach, weil es unser Recht ist, sondern weil wir wissen, hierher und nicht weiter, wir hören nicht auf und es fängt gerade erst an.
0: Also, am 11. Juli soll es laut werden auf der Demo des Bündnisses Unkürzbar Mittelfranken. Genaueres zu den Planungen erfahrt ihr aus den einschlägigen Quellen wie dem Veranstaltungskalender von Verdi Mittelfranken oder auf der Website von Gesundheit statt Profit. gesundheit-statt-profit.de und natürlich hier bei Radio Z im Stoffwechsel. Und das war die erste Stunde Stoffwechsel am heutigen Donnerstag, den 11. Juni. Gleich die zweite Stunde, da geht es unter anderem um das Thema Medizin und Frauen. Ab 18 Uhr Gaffa, eine Stunde abtauchen in die ereignisreiche Welt der Musik- und Kunstszene. Ab 19 Uhr Atmas, die Sendung für afrikanisches Leben in Deutschland. Ab 20 Uhr die lokalen Leidenschaften mit Bands aus der Metropolregion. Diesmal zu Gast Young 501 und Joschko. Ab 21 Uhr queere Themen bei den Radio Gays, danach 22 Uhr bis Mitternacht Art, Pop and Roll. 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Diesen Stoffwechsel nachhören könnt ihr eine Woche lang in der Radio Z Mediathek unter www.radio-z.net oder in der Wiederholung am Freitag ab 9 Uhr auf DAB Plus im Kabel oder im Stream. Ich verabschiede mich für diese erste Stunde Stoffwechsel. Am Mikrofon und Technik Chris Behlei.

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4: Hallo und willkommen zur zweiten Stunde Stoffwechsel am heutigen Donnerstag, den 11. Juni. Für euch am Mikrofon und Technik nur ganz kurz Chris Behler, denn es erwartet euch Wissen schafft Macht, Gender Data Gap. Gerade in der Medizin gibt es eine extrem ungleiche Datenlage. Medikamente werden nur an Männern getestet. Symptome werden oft nicht ernst genommen und Diagnosen werden erst Jahre später und somit oft zu spät für Frauen gestellt. In drei Interviews wollen sich Julia, Robi und Clemens dem sogenannten Gender Data Gap etwas genauer anschauen. Ein Beitrag von Radio Lora in München.
5: Herzlich willkommen bei einer weiteren Ausgabe vom Wissenschaftsmagazin Wissen schafft Macht hier bei Lora 92.4. Ich begrüße euch ganz herzlich. Ich bin der Clemens. Mit mir hier im Studio sind Robi
6: und Julia.
5: Wir hatten in der letzten Sendung bereits über Frauen in der Wissenschaft geredet, genauer gesagt über den geschlechterbedingte Unausgewogenheit. Und dabei sind wir unter anderem auf den sogenannten Gender Citation Gap zu sprechen gekommen. Also die Tatsache, dass Frauen viel seltener in der Wissenschaft zitiert werden. Und dabei ist uns aufgefallen, dass ein Thema besonders betroffen ist, und das ist die Medizin. Und da wollen wir heute dran anknüpfen.
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8: Es beginnt an einem Dienstagmorgen im November. Mia sitzt zusammengesunken auf dem kalten Badezimmerboden ihrer kleinen Wohnung. Eigentlich wollte sie für Prüfungen lernen und später zum Hockeytraining. Doch stattdessen versucht sie nur noch zu atmen. Ein stechender Schmerz zieht durch ihren Unterleib bis in den Rücken. Monat für Monat kommt er wieder, manchmal tagelang, manchmal so schlimm, dass sie nicht einmal mehr bis ins Bett kommt. Sie ist 16 Jahre alt, als diese Schmerzen beginnen. Das ist normal, sagt die erste Frauenärztin. Manche Frauen haben eben starke Regelschmerzen, erklärt ein anderer Arzt. Sie müssen lernen, damit umzugehen. Ein dritter fragt genervt, ob sie vielleicht einfach empfindlich sei. Mia beginnt zu glauben, dass nicht ihr Körper das Problem ist, sondern sie selbst. Während andere Sport treiben und Freunde treffen, versucht sie jeden Monat einfach nur zu funktionieren. Sie sagt Verabredungen ab, schluckt Schmerzmittel und spricht irgendwann mit niemandem mehr über ihre Schmerzen. Mit Anfang 20 sitzt sie erneut in einem Untersuchungszimmer. Die Schmerzen treten inzwischen auch beim Gehen, Sitzen oder beim Sex auf. Der Arzt schaut kaum auf vom Bildschirm. Stress kann viele Symptome verursachen, sagt er. Er empfiehlt Yoga. Andere vermuten Reizdarm oder verschreiben Antidepressiva. Niemand fragt, ob hinter den Beschwerden eine chronische Erkrankung stecken könnte. Was Mia erlebt, nennt man Medical Gaslighting. Beschwerden von Patientinnen werden heruntergespielt oder psychologisiert, selbst dann, wenn deutliche körperliche Symptome vorliegen. Frauen hören Sätze wie »Das bilden Sie sich ein« oder »Das ist hormonell«. Die Folge? Krankheiten werden später erkannt und Betroffene beginnen, ihrem eigenen Körper nicht mehr zu vertrauen. Auch Mia lernt, ihre Wahrnehmung zu unterdrücken. Vielleicht stellt sie sich wirklich an. Vielleicht müssen Frauen Schmerzen einfach aushalten. Dieses schleichende Weichen des Körperbewusstseins gehört zu den gefährlichsten Folgen medizinischer Ignoranz. Fast 10 Jahre dauert es, bis endlich jemand genauer hinsieht. Erst eine einfühlsame Frauenärztin erkennt die Ursache. Endometriose. Eine chronische Erkrankung, bei der Gewebe außerhalb der Gebärmutter wächst, Entzündungen verursacht und Organe schädigen kann. Obwohl Millionen Frauen betroffen sind, dauert es oft Jahre bis zur Diagnose. Bei mir ist die Krankheit inzwischen weit fortgeschritten. Während einer Operation entdeckten die Ärztinnen und Ärzte massive Verwachsungen an den Eierstöcken. Später hört sie einen Satz, der sich tief einprägt. Es könnte schwierig werden, schwanger zu werden. Plötzlich geht es nicht mehr nur um Schmerzen. Es geht um verlorene Jahre, um Fruchtbarkeit und Zukunft. Und um die Frage, warum eine Krankheit, die so viele Frauen betrifft, noch immer so häufig übersehen wird. Die Geschichte von mir ist fiktiv und gleichzeitig erschreckend real. Viele Frauen berichten von jahrelangen Odysseen durch Arztpraxen, von bagatellisierten Schmerzen und Diagnosen, die ihre Beschwerden auf Stress oder Psyche reduzieren. Dieses Problem hat einen Namen: Gender Data Gap. Über Jahrzehnte galt in der Medizin der männliche Körper als Standard. Symptome, Medikamente und Krankheitsverläufe wurden überwiegend an Männern erforscht. Die Folge sind Wissenslücken über Frauenkörper, mit realen Konsequenzen. Krankheiten werden später erkannt, Symptome falsch eingeordnet und Schmerzen unterschätzt. Was bei mir wie individuelles Pech wirkt, ist Teil eines größeren Systems. Frauen galten lange als emotional oder hysterisch und viele dieser Denkmuster wirken bis heute nach. Studien zeigen, dass Frauen mit Schmerzen häufiger unterbrochen werden, länger auf Diagnosen warten und seltener angemessene Schmerztherapie erhalten. Es geht also nicht um Einzelfälle. Es geht um grundlegende Fragen. Wessen Körper gilt als medizinischer Standard? Wessen Schmerzen werden ernst genommen? Und wer bleibt unsichtbar? Das Gender Data Gap ist deshalb kein Nischenthema. Es ist ein gesellschaftliches Problem. Denn medizinisches Wissen entscheidet darüber, welche Symptome bekannt sind, welche Diagnosen gestellt werden und welche Krankheiten öffentliche Aufmerksamkeit erhalten. Was nicht erforscht wird, bleibt oft unsichtbar. Und was unsichtbar bleibt, wird leichter ignoriert. Doch nicht nur bei Krankheiten, die nur bei Frauenkörpern auftreten können, zeigt sich das Gender Data Gap. So gibt es zu viele Studien, die zwar zwischen Geschlechtern differenzieren, aber nicht groß genug angelegt sind, um signifikante Ergebnisse abbilden zu können. Es handelt sich um ein strukturelles Problem in der Forschung. Was ist nun das Gender Data Gap? Beantwortet hat uns dies Dr. Hildegard Seidel, die Fachreferentin für genderspezifische Medizin der München Kliniken. Sie setzt sich lange und stark für ein Umdenken hinsichtlich medizinischer Forschung ein. Die Humanbiologin ist kenntnisreich, was die Denkfehler in der bestehenden Forschungslandschaft angeht. Klar ist, Gendermedizin sorgt für absolut notwendiges, sensibleres und sorgfältigeres Vorgehen. Und Frauen und Männer sind nun eben verschieden krank. Was ist denn nun das Gender Data Gap?
0: Das ist einfach so eine geschlechtsspezifische Datenlücke, also so grob formuliert. Und das ist einfach das Fehlen noch Geschlecht aufgeschlüsselter Daten. Normalerweise werden ja Daten ausgewertet über alle hinweg. Und es ist eigentlich nicht sinnvoll, weil wenn man über alle hinweg die Daten auswertet, die Unterschiede zwischen Männern und Frauen nicht erkennen. Dieses Fehlen von dieser Auswertung oder auch das Fehlen, dass überhaupt das Geschlecht erhoben wird, dann kann man ja gar nicht auswerten nach Daten. Das bezeichnet man als Gender Data Gap.
6: Rückt das jetzt mehr in den Fokus oder gibt es Bereiche, wo man das einfach immer noch komplett vernachlässigt? Wo befinden

0: erhoben, aber sie werden dann nicht ausgewertet.
1: Dass eben diese Geschlechter erhoben werden, das ist auch dem geschuldet, dass praktisch die Verpflichtung da ist, ja auch die Geschlechter paritätisch in die Forschung mit aufzunehmen. Wenn ich die Geschlechter nicht erhebe, da kann ich den Nachweis ja gar nicht führen. Also mal ganz profan ausgedrückt, weil wir verpflichtet sind, Männer und Frauen auch in Studien einzuschließen. Also zumindest in die Phase 3, wo dann wirklich das Medikament getestet wird und die Dosis schon gefunden ist, zumindest ansatzweise, wirkt das bei dieser Erkrankung überhaupt? Oder haben wir uns dann irgendwas verrannt, dass das im Labor super wirkt und ja, die Dosis und das Medikament relativ sicher ist im Sinne von, dass uns nicht vergiftet? Also Phase 1, Phase 2 Studie ist schon abgeschlossen und jetzt geht es in die Phase 3 Studie und da brauchen wir auf alle Fälle die Frauen und die Männer und zwar eigentlich paritätisch, wie die Krankheit draußen vorkommt. Genau. Und jetzt muss man so einen kleinen Abstecher in die Statistik machen. Es nutzt nämlich gar nichts, wenn ich dann nachher einfach sage, ah ja, okay, ich habe jetzt da Männer und Frauen und ich möchte jetzt wissen, gibt es einen Unterschied? Und dann schaue ich einfach, werte die Daten getrennt aus und dann sage ich, ja, gibt es keinen Unterschied. Es ist statistisch ganz klar, ich habe eine Studienplanung und ich muss mir bei der Studienplanung überlegen, welchen Effekt erwarte ich von zum Beispiel diesem jeden Medikament? Da gibt es eine bestimmte Effektgröße, die ich erwarte. Und anhand dieser Effektgröße wird ausgerechnet, wie groß meine Studiengruppe sein muss, damit ich statistisch in der Lage bin, diesen Unterschied, den ich da aufdecke zwischen der Währunggruppe und der Placebogruppe, dass ich dann sagen kann, da habe ich den Zufall schon rausgerechnet. Das ist jetzt eine nicht ganz wissenschaftliche Erklärung, aber ich denke, da können die Laien besser damit umgehen, wenn ich sage, ich rechne den Zufall raus statistisch und sage dann, ich bin zu einem statistisch signifikanten Ergebnis gekommen. Das heißt, macht Sinn, man kann relativ sicher sein, dass dieses Ergebnis, das ich da habe, nicht auf einem Zufall beruht, sondern wirklich ein gesichertes Ergebnis meines Versuches ist. Also sprich, um einen Zufall rausrechnen zu können, brauche ich eine bestimmte Studiengröße. Und wenn die zu klein ist, meine Gruppe, dann schaffe ich es nie, den Zufall rauszurechnen. Weil jetzt mal ganz krass gesagt, Sie können keine Studie machen mit 10 Menschen. 5 geben Sie das Medikament, 5 nicht. Und dann sagen Sie, ach ja, denen, die das Medikament gegeben habe, denen geht es ein bisschen besser, wie denen, denen ich das Medikament nicht gegeben habe. Also so können Sie keine gesicherten Ergebnisse, sondern Sie brauchen eine bestimmte Anzahl von Studienteilnehmern, damit man überhaupt ein gesichertes Ergebnis nachweisen kann. Und jetzt haben Sie die Studie von Anfang an so konzipiert, dass Sie die Studie eben nicht teilen, eine Untergruppe bilden Männer und Frauen, sondern die haben die gesamte Gruppe, zum Beispiel, ja, 300 Menschen, 150 in der Gruppe, 150 in der anderen. Und dann teilen sie die Gruppe aber nochmal, weil sie ja getrennt auswerten. Das heißt, ihre Gruppe hat auf einmal bloß mit 75 Teilnehmern. Dann geht die Statistik in die Knie und sagt, kein statistisch signifikantes Ergebnis, obwohl sie rechnerisch sehr wohl einen Unterschied haben. Aber es gelingt nicht, bei dieser kleinen Anzahl von Menschen dann den Zufall rauszurechnen.
0: Verstehe.
1: Das heißt, bei der Studienplanung muss ich bereits berücksichtigen, dass ich dann einen Unterschied zwischen Männern und Frauen detektieren möchte und brauche eine größere Studienplanung. Wenn ich das bei meiner Studienplanung nicht überlege, dann kann ich aus statistischen Gründen gar keinen Unterschied mehr feststellen. Es sei denn, der Unterschied ist so gravierend zwischen den Gruppen, dass dann auch eine kleine Studiengruppe ausreicht, um ein statistisch signifikantes Ergebnis zu haben. Gibt es auch. Und da sind wir jetzt gerade in der Situation, in der wir uns forschungstechnisch befinden. Also alle Studienergebnisse, die publiziert sind, die heutzutage darauf hinweisen, dass da Unterschiede zwischen Männern und Frauen vorliegen, sind sogenannte Postdoc-Analysen, die eigentlich in der Studienplanung nur überhaupt nicht davon ausgehen, dass sie getrennt nach Frauen und Männern auswerten. Trotzdem kommen bei diesen publizierten Studien, die wir oft dann sehen bei bestimmten Krankheitsbildern, kommen dann

0: dann die Ergebnisse trotzdem zustande kommen.
1: Das heißt, es geht jetzt eigentlich darum, dass man in der Forschung, also an den Universitäten, Forschungsinstituten, vielleicht auch in der Pharmaindustrie, das ins Bewusstsein bringt, dass man von vornherein sozusagen, plump gesagt, mehr Ressourcen in die Hand nehmen muss und mehr Teilnehmerzahlen garantieren muss, damit man diese Datenlücke schließen kann.
0: So ist es. Und wenn wir jetzt dann wieder bei den Kosten sind, dann ist es so, also die Pharmaindustrie macht doch genau das, was gesetzlich vorgeschrieben ist. Und das ist ja gar nicht, ich konnte es ja nachvollziehen. Also das ist nicht das, was ich da verurteile. Weil ein medizinischer Versuch soll ja auch so klein wie möglich gehalten werden. Das ist ja auch ein ethisches Problem, das da wieder mit reingeht. Und wenn ich sage, ich verdopple jetzt sozusagen oder fast verdopple meine Studienteilnehmerzahlen, dann habe ich natürlich auch ein ethische Bedenken zu beachten. Ich setze ja vermehrt Menschen ja diesem Medikament aus und das muss ich ja erstmal schauen in meiner Studie. Passt es? Ist es gefährlich? Gibt es unerwünschte Nebenwirkungen, die noch nicht in der Phase 1 und Phase 2 aufgetreten sind? Weil das sind ja die Teilnehmenden noch wesentlich kleinere Gruppe.
1: Wie geht man damit konkret um? Das heißt ja, man
0: Ja,
1: muss wesentlich sorgfältiger planen, man muss ethische Bedenken im Hinterkopf haben, muss man vielleicht auch auf Spezifika des weiblichen Geschlechts eingehen. Also es kommt ja immer wieder zur Sprache, es gibt irgendwie den Zyklus, es gibt aber auch Schwangerschaften.
0: jetzt haben wir ja in einem noch größeren Problem oder in einem komplexeren Problem drin, weil jetzt geht es jetzt erst einmal in dem ersten Schritt, dass überhaupt binär erhoben wird, männlich, weiblich, ob es Unterschiede gibt. Dann kommen wir ja in den Bereich, dass vielleicht nicht-binäre Personen oder Interpersonen oder so, also noch zum Zuge kommen. Also das ist ja. Aber das geht nur in extra Forschung, weil das einfach, also wenn wir das groß greifen, dann sind das vielleicht maximal 7% der Bevölkerung. Jetzt, wenn Sie eine Studiengröße haben von 300 Menschen, dann sind vielleicht, würden sich dann 30 als divers und hinter dieser Diversgruppe verbergen sich ja wieder 5 verschiedene Aufschlüsselungen. Und da kann man keine Statistik betreiben. Also wenn man in der Richtung Fragen hat, dann muss man wirklich explizit in diese Bevölkerungsgruppe reingehen. Wenn man jetzt die finanziellen Mittel nur mit betrachtet, dann ist es mindestens fast zweimal zu viel, was an Forschungsaufwand reingesteckt wird. Wissen Sie, die Datenauswertung, das ist, also mit profan gesagt, ein Knopfdruck, dass ich sage, ich mache jetzt da nur mit die zusätzliche Auswertung zwischen Männern und Frauen. Aber ob dann statistisch signifikante Ergebnisse herauskommen können, also rein jetzt von der Statistik her, das muss vorher geplant werden. Und das ist natürlich vielleicht, dass die Gruppe dann zweimal so groß sein muss. Und das ist ein Wahnsinnsaufwand. Also, und das muss uns klar vor Augen geführt werden, wenn wir das wollen. Dann muss da letzten Endes auch eine Gesetzesänderung her, weil auf Freiwilligkeit diese Kosten in die Hand zu nehmen, das wird nicht funktionieren.
1: Soweit ich
0: Ja.
1: weiß, hat ja die Bundesforschungsministerin Dorothee Bär ja schon irgendwie jetzt so eine Art von Grundsatz ausgegeben, dass man eben diese Forschungslücken schließen möge und stellt auch ein bisschen Geld dafür. Ich muss sagen, es sind von Millionen die Rede. Ich weiß nicht, das reicht, glaube ich, vielleicht für ein paar wenige, aber das heißt, da gibt es Bedarf einerseits vom Gesetzgeber, aber auch vom Geldgeber praktisch. Und
0: Genau.
1: andererseits frage ich mich jetzt gerade, wenn ich Ihnen so zuhöre, kommt dann nicht einfach vielleicht auch das statistische Verfahren sozusagen an seine Grenzen und ist dementsprechend vielleicht bei, ja, weiblichen Körpern noch mehr Grundsatzforschung notwendig?
0: Na, darum geht es gar nicht. Also diese Grundsatzforschungen, klar, wenn man dann, ich sage jetzt mal nur mal aufschlüsselt in zum Beispiel prämenopausal, postmenopausal oder in, wenn man jetzt also alle prämenopausalen Frauen nimmt, dann eben auch noch getrennt in Zyklusphasen und so weiter. Also das ist mit Sicherheit etwas, da gehört noch viel Grundlagenforschung letzten Endes her. Aber das ist jetzt nicht das Thema, was, also es ist alles, wäre super, wenn das auch noch mitgedacht werden würde. Aber ich wäre ja schon froh und glücklich, wenn man jetzt einfach mal diese rein letzten Endes Binarität erstmal anerkennt und sagt, das greifen wir jetzt erstmal an. Und da gehört einfach ein Gesetzgeber her, der sagt, man könnte es ja in zwei Phasen machen. Also, dass man sagt, prinzipiell die ersten Phasen, da muss man nicht nach Männern und Frauen, also um vielleicht auch der Wirtschaftlichkeit und auch der Ethik Rechnung zu tragen. Aber wenn es bereits Anhaltspunkte dafür gibt, dass bei bestimmten Krankheitsbildern, zum Beispiel beim Herzen oder bei bestimmten Medikationen, zum Beispiel Beta-Blocker, wenn ich dann sage, und in der Richtung gehe ich jetzt nochmal ein in die Forschung, und da habe ich schon viele Anhaltspunkte, dass da Unterschiede gibt zwischen Männern und Frauen, dann bin ich verpflichtet, aber von vornherein meine Forschung so mitzudenken, dass ich meinen Versuch so gestalte und diese Frage von vornherein mitdenke, sprich meine Gruppengröße dementsprechend plane. Dann wäre das, ich sage jetzt mal, auch wirtschaftlich vertretbar, dass man vorher verpflichtet ist, Recherche zu starten. Gibt es Anhaltspunkte für den Unterschied? Gibt es noch keine? Dann darf ich sozusagen wie gehabt vorgehen, bin aber verpflichtet, eine Postdoc-Analyse zu fahren. Dann gibt es sozusagen die ersten Anhaltspunkte. Gibt es überhaupt Unterschiede? Könnte es sein? Und der zweite, der dritte, der vierte, der dann wiederum in den Forschung, der sieht dann, aha, da gibt es Anhaltspunkte. Also bin ich sozusagen als zweiter, dritter Forschende wieder verpflichtet, da auch von vornherein meine Gruppe anders. Das Problem, was dahinter steht, ist, wenn wir das nicht von Haus aus mitdenken und nur Postdoc-Analysen fahren, dann ist es so, selbst wenn wir in diesen nachgeordneten Analysen signifikante Unterschiede zwischen Männern und Frauen entdecken, dann bleibt es trotzdem eine zweitrangige Analyse. Und dann sind wir wieder bei der Statistik. Und das ist genau das Problem, wenn ich jetzt in Postdoc-Analysen Unterschiede rausfinde und dann keine gut gemachten Analysen, die das wirklich nur bestätigen, habe, dann kommen diese Ergebnisse nicht in die Leitlinien, wo die Ärzte sozusagen den roten Faden kriegen, wie sie Patienten zu behandeln haben. Das kommt da nicht rein, weil diese Evidenz nicht stabil genug ist mit diesen nachgelagerten Analysen. Da befinden wir uns gerade und das muss aufgebrochen werden und das geht nur mit Gesetzesänderung.
1: Wir haben eigentlich, sehen wir hier einen Wunsch nach einer doppelten Verpflichtung, einmal durch den Gesetzgeber im Forschungsprozess, aber auch Vorgaben, die verpflichtend sind zum Übertragen dieser Daten auf die Lehre, damit dann letzten Endes in den ärztlichen Richtlinien auch ein sinnvolles Vorgehen geschlechterspezifisch möglich ist.
0: Genau, so ist es. Und das geht halt zum Teil nur mit gesetzlichen Vorgaben.
2: Im Nachgespräch weist Dr. Hildegard Seidel noch auf zwei wichtige Punkte hin. Erstens ist die Forschungslandschaft noch zu punktuell im Austausch mit Gendermedizin. So gibt es zwar Kompetenzzentren und Schwerpunktbereiche an Universitäten, doch eine allgemeine Auseinandersetzung fehlt oft. Eine verpflichtende Übernahme genderspezifischer Gesichtspunkte in der Lehre ist ein Muss. Egal, ob man nun an Herz, Niere, Nervensystem oder Bewegungsapparat interessiert ist. Außerdem sind nach wie vor viel zu wenig Frauen in medizinischen Spitzenpositionen vertreten und benötigen deshalb die explizite Ermutigung und Förderung, um dieses Ungleichgewicht anzugehen. Und zweitens hat sie eine wichtige Frage für den nächsten Arztbesuch formuliert, gerade wenn es sich um ein komplexeres Krankheitsbild handelt. Wissen Sie, ob es bei dieser Therapie oder Medikation geschlechterspezifische Unterschiede gibt? Und falls nicht, würden Sie das freundlicherweise für mich für meinen nächsten Besuch herausfinden. Ernsthaft und vielleicht sogar humorvoll kann das der erkrankten und der behandelnden Person helfen. Und allen anderen, die unter einer ähnlichen Krankheit leiden.
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5: Wir stellen also fest, die Gender Data Gap ist ein mindestens nerviger, im schlimmsten Fall gefährlicher Faktor, der Diagnosen stark verzögern kann. Das gilt allerdings nicht nur für körperliche Beschwerden, wie die bereits genannte Endometriose. Auch Diagnosen mentaler bzw. psychologischer Beschwerden werden oft durch die Gender Data Gap verzerrt, hinausgezögert oder gar nicht erst gestellt. Die Folgen sind verheerend und reichen von geringem Selbstwertgefühl und Angstzuständen über weitreichende soziale Probleme bis hin zur Selbstverletzung und Schlimmerem. Ein eindrückliches Fallbeispiel ist die ADHS, die Aufmerksamkeitsdefizits-Hyperaktivitätsstörung. In den letzten Jahren wird sie immer mehr Thema, selten aber wird sie in den Medien und in der gesellschaftlichen Diskussion vollends informiert behandelt. Dabei interessant, sie wird vor allem bei Frauen oft gar nicht oder sehr spät erkannt. Woran das liegt und was wir dagegen tun können, darüber habe ich mit zwei Expertinnen im Interview gesprochen. Dann darf ich jetzt passend zum Thema bei mir begrüßen Frau Dr. Johanna Kneidiger und Frau Dr. Anna Seeb von der Philipps-Universität Marburg, Fachbereich Psychologie, die eine ganz wunderbare Studie herausgebracht haben zum Thema ADHS und spezifisch auch ADHS bei Frauen. Ich möchte Sie erstmal ganz herzlich begrüßen, dass Sie bei uns sind.
6: Vielen Dank.
7: Ja, vielen Dank. Hallo.
5: Meine allererste Frage ist, wenn wir über ADHS sprechen. Wie ist das aus wissenschaftlicher Sicht? Wie viele Menschen betrifft ADHS eigentlich, unabhängig von Mann, Frau?
7: Ja, also ich finde, bei ADHS ist es wichtig, wenn man nach der Häufigkeit fragt, auch nach Altersgruppen zu unterscheiden, weil die Symptome beim Teil der Betroffenen mit der Zeit auch nachlassen. Aktuell gehen wir im Kindesalter von einer Prävalenz von ca. 5% aus. Konkret würde das bedeuten, wenn man eine Klasse mit 20 Kindern hat, dann hat man statistisch gesehen ein Kind mit ADHS. Im Erwachsenenalter liegt dann diese Zahl ca. bei 2,5 bis 2%, also ungefähr die Hälfte. Also da sollte man vielleicht ein Büro oder ein Wartezimmer mit 40 Leuten vorstellen. Und dann hat man auch statistisch gesehen eine Person mit ADHS. Aber es ist wichtig auch zu bedenken, dass diese Zahlen auch stark je nach Studie variieren können, abhängig auch ein bisschen von Methoden, aber natürlich auch, weil manche Menschen unterdiagnostiziert sind, wie zum Beispiel Frauen mit ADHS.
5: Wir sprechen ja in der heutigen Folge über die Gender Data Gap. Wie schaut's denn aus, wenn wir Geschlechter getrennt betrachten? Sind Frauen und Männer bzw. Mädchen und Jungen gleichermaßen betroffen oder sehen wir da Unterschiede in der Prävalenz?
8: Also aktuell ist es tatsächlich so, dass die Prävalenzraten zwischen Männern und Frauen offiziell zwar noch ein bisschen divergieren, dass es aber weniger zu sein scheint, als es eigentlich ist. Das bedeutet, wir sehen immer noch in manchen Studien eine sehr große Abweichung. Also gerade in klinischen Stichproben ist das Verhältnis sehr unterschiedlich. Männer sind laut diesen Studien noch mehr betroffen als Frauen. Es ist aber tatsächlich so, dass der Geschlechterunterschied in den Prävalenzraten sich verringert mit dem Alter und auch im Erwachsenenalter nahezu gleiche Quoten erreicht. Und Sie haben es schon gesagt, wir reden ja heute über Gender Data Gap. Es ist eigentlich durchaus möglich, dass das Verhältnis zwischen Männern und Frauen bei ADHS relativ ausgewogen ist und diese Unterschiede vorwiegend dadurch zustande kommen, dass Frauen unterrepräsentiert sind.
5: Wenn die eigentliche geschätzte Prävalenz ähnlich ist, sage ich jetzt mal, warum sehen wir das dann, dass Frauen so viel häufiger nicht diagnostiziert oder spät diagnostiziert werden?
8: Genau, das ist ein wichtiger Punkt. Also es geht eben nicht nur darum, dass Frauen häufig später diagnostiziert werden, sondern auch tatsächlich seltener diagnostiziert werden. Die Gründe dafür sind nicht abschließend geklärt, aber es gibt verschiedene Erklärungsansätze, die man sich dazu Rate ziehen kann oder an denen man sich orientieren kann. Ein Punkt ist, dass es tatsächlich Geschlechtsunterschiede in der Symptommanifestation geben könnte, beziehungsweise auch teilweise gibt. Das bedeutet konkret, dass Mädchen oder Frauen selten diese typisch männliche ADHS-Version zeigen, von der man sich immer denkt, okay, das ist jetzt ADHS. Also die fallen weniger durch so explosive oder störende Verhaltensweisen auf und zeigen stattdessen eher häufiger Unaufmerksamkeit oder ihre Impulsivität oder Hyperaktivität äußert sich anders, beispielsweise durch innere Unruhe oder so sehr exzessive Verbalisierung. Das sticht nicht direkt ins Auge, das wird häufig übersehen und kann mit so einem Grund sein, wieso Frauen eben später oder vielleicht gar nicht diagnostiziert werden. Es ist auch davon auszugehen, dass Frauen Kompensationsstrategien anwenden, um beispielsweise sozialen Erwartungen gerecht zu werden, nicht aufzufallen, wodurch Symptome auch schwerer erkennbar sind. Auch das könnte eine mögliche Erklärung dafür sein, wieso das bei Frauen teilweise untergeht. Und was wir eben auch noch haben, ist, das hatte ich vorher schon mal kurz angeschnitten, wir haben noch dieses sehr stereotype Bild von ADHS, was vorwiegend eben mit Männern assoziiert wird. Und das ist auch in der Gesellschaft noch sehr stark verankert. Es gibt diese Stereotype und es ist tatsächlich so, dass auch Studien zeigen, dass sowohl Lehrkräfte als auch Eltern, aber auch Fachpersonen, das bei Frauen tatsächlich einfach ja häufig unterdiagnostizieren oder übersehen, weil sie nach falschen Symptomen gucken oder weil sie ja dieses typische Bild nicht mit im Symptombild von Frauen zusammenbekommen. Und was auch noch mit dazu spielt, ist, es ist ja sehr wichtig, gerade in der Diagnostik von Störungen, dass man auch immer ganz klar zu anderen Störungsbildern abgrenzt. Da dadurch, dass Frauen häufig eben so eher diese internalisierenden Symptome zeigen, die nicht so nach außen ersichtlich sind, kommt es häufig dazu, dass diese Symptombilder sehr ähnlich sind zu affektiven Störungen oder auch Angststörungen. Frauen dann fälschlicherweise immer erst mit einer anderen Störung diagnostiziert werden, bevor sie dann tatsächlich eine ADHS-Diagnose bekommen.
5: Was sind so die häufigsten Störungen, die dann statt ADHS gestellt werden, also als Diagnose?
8: Also was sehr häufig eben passiert, ist, dass affektive Störungen, also dazu zählen beispielsweise auch eine Depression, aber auch Angststörungen diagnostiziert werden, gerade wenn es darum geht, dass eben so internalisierende Symptome sind, sowas wie Unaufmerksamkeit oder eben auch dieses in sich gekehrte, was eigentlich dafür ein Beispiel ist, dass die Betroffene unkonzentriert ist, wird aber dann eben anders bewertet. Und diese impulsiven Verhaltensweisen oder hyperaktiven Verhaltensweisen, beispielsweise sehr ausgeprägtes Energieniveau oder auch riskantes Sexualverhalten, das wird dann fälschlicherweise häufig so in der Persönlichkeitsstörungsschiene oder als bipolare Störung auch diagnostiziert. Wichtig ist da vielleicht auch noch, dass es vielleicht auch meiner Meinung nach weniger darum geht, welche Symptome übersehen werden, sondern eben eher, dass sie fehlerhaft oder fälschlicherweise die richtigen Symptome einer falschen Störung zuschreiben.
5: Jetzt haben wir schon darüber gesprochen, so das klassische Bild von ADHS. Was ist denn das häufigste Vorurteil oder die häufigste Fehlannahme? Also wenn wir bei Frauen von ADHS sprechen.
7: Ich denke, was auf jeden Fall ein Vorurteil gegenüber Frauen mit ADHS wäre, dass man denkt, wenn sie weniger sichtbar sind oder die Symptome weniger sichtbar sind, bedeutet auch, dass Frauen irgendwie weniger beeinträchtigt oder weniger betroffen sind. Also zum Beispiel in qualitativen Studien beschreiben Frauen häufig, dass sie sehr lange relativ unsichtbar in der Schule waren oder in ihrem Alltag eher kein Problem für sich darstellten und irgendwie durch das System und Alltag so durchkamen, aber dabei ihr auch nicht besonders gut ging. Das schließt sich schon ein bisschen drauf an, was so Frau Kreidinger eben schon erzählt hat. Es gibt auch Studien, die zeigen, so es wurden dann Beobachtungen gemacht in Klassenräumen durch Forscher und da konnte kein objektiver Unterschied zwischen Jungs und Mädchen erkannt werden in den beobachteten Symptomen. Aber wenn diese gleichen Kinder durch Lehrkräfte und Eltern dann beurteilt wurden, dann in den Lehrkräfteurteilen vor allem, aber auch in den Elternurteilen, die Symptome von Mädchen konsistent niedriger berichtet wurden. Das heißt, da schien so ein Effekt zu sein, dass Eltern, aber vor allem Lehrkräfte, die Symptome von Mädchen eher so unterschätzen. Und in einer anderen Studie wurde auch gezeigt, dass diese Unterschätzung auch einen Preis hat. Also Kinder, deren Symptome übersehen wurden oder niedriger berichtet wurden durch Lehrkräfte, berichteten über viel höheren Stresswerten. Also das scheint so zu sein, dass die Probleme bleiben oder da sind, aber viel weniger Unterstützung da sind. Zumindest das ist, was die Autoren daraus schlussfolgern. Und ich denke, das ist schon so ein Vorurteil, weil wenn man jetzt irgendwie längerfristige Studien auch anschaut, im Erwachsenenalter, es gibt zwischen Männern und Frauen keinen konsistenten Unterschied zwischen Beeinträchtigungen im akademischen Bereich oder Beeinträchtigungen in der Lebensqualität.
5: Also kurz zusammengefasst, unsichtbarere Symptome, aber gleiches Stresslevel. Und das wird
7: genau
5: dann übersehen, weil es nicht auffällig ist.
7: Genau, oder sogar es kann sein, dass die unsichtbaren Symptome deutlich höhere Stresslevel erzeugen, weil da weniger Puffer da ist und weniger Unterstützung.
5: Mhm. Ja, Unterstützung. Manche holen die sich im Internet. Das ist ein Trend, den ich jetzt schon seit einer Weile beobachte. Ich bin da ja immer sehr interessiert, was so Social Media in Sachen Mental Health Advice zu bieten hat oder halt auch eben nicht. Wie wirkt sich das denn auf Ihre Arbeit aus, wenn Sie sich mit ADHS beschäftigen?
8: Ich sehe das als Chance, ich sehe das aber auch als Risiko. Ich denke, die Chance liegt darin, dass eben junge Menschen oder auch ja, generell einfach Menschen sich jetzt sehr viel in Social Media bewegen und diese ganzen Influencer und diese ganzen Personen, die diese Inhalte teilen, ja auch ein Stück weit als Vorbilder behandelt werden und man sich sehr viel mit denen identifiziert, denen sehr viel auch folgt, auch diesen Tipps folgt. Und diese Personen haben natürlich die Fähigkeit oder auch, wir können es auch als Macht bezeichnen, dazu beizutragen, diese Entstigmatisierung von solchen Störungen voranzutreiben. Das ist durchaus eine Chance, das ist was richtig Tolles. Und dafür finde ich diese Inhalte sehr wichtig und auch eben dafür, um Personen zu sensibilisieren für Störungen und auch eine Austauschmöglichkeit zu schaffen und Gleichgesinnte zu finden. Ich sehe das aber auch gleichzeitig als Risiko, weil eben auch sehr viele Inhalte kursieren, die unvollständig sind. Also wir haben schon gerade eben gesagt, ADHS ist ein Störungsbild. Es hat sehr viele Punkte, die wichtig sind, um diese Diagnose stellen zu können. Und all diese Punkte werden in diesen kurzen Videos, in diesen kurzen Beiträgen nicht vollständig abgedeckt. Es bleibt sehr oberflächlich, damit es für alle Personen zugänglich ist. Und die Konsumenten von diesen Inhalten unterscheiden dann häufig nicht zwischen Expertenwissen und Laienwissen. Sie unterscheiden nicht mehr, ist das jetzt mein Lieblingsinfluencer oder ist das jetzt jemand, der sich wirklich aktiv vielleicht auch beruflich damit beschäftigt. Da geht auch sehr viel unter, was ADHS ausmacht. Was eben dazu führen kann, dass sehr viele Leute von sich sagen, ich habe jetzt auch ADHS oder ich bin mir sicher, ich habe das auch und sich dann sehr viel damit identifizieren, obwohl möglicherweise diese Symptome auf entweder ganz andere Störungsbilder zurückzuführen sind oder auch vielleicht einfach nur Folge von einer anderen Sache sind, ne? Also Thema Vergesslichkeit. Wir alle sind manchmal vergesslich, vor allen Dingen, wenn wir sehr viel zu tun haben. Bedeutet nicht, dass wir alle ADHS haben in diesem Moment oder dass wir deshalb alle jetzt eine Therapie brauchen oder unbedingt diese Diagnose benötigen. Und da finde ich, ist eben auch das Risiko, gerade für junge Leute. Also der Appell wäre so ein bisschen auch an die jüngere Generation, wenn man Gewissheit haben will, sollte man zum Fachpersonal gehen und trotzdem das abklären lassen und nicht einfach sagen, okay, jetzt, ne, ich habe das jetzt gesehen, das ist es jetzt und das habe ich jetzt. Und sich dann sozusagen darauf auszuruhen und es so anzunehmen, sondern wirklich dann einfach aktiv den nächsten Schritt zu gehen.
7: Wenn man jetzt sozusagen vergesslich ist, wenn man zu viel zu tun hat oder sich überfordert fühlt oder irgendwie auch Konzentrationsschwierigkeiten haben, diese alle Symptome, die im ADHS vorhanden sind, können bei anderen Störungen auch vorhanden sein. Und natürlich können wir jetzt nicht jede Mensch in irgendeinen Kasten oder Box stecken. Dennoch sind diese Diagnosen auch wichtig, um eine Indikation für die Behandlung zu stellen. Und es ist auch wichtig, die richtige Behandlung dann zu führen, weil wenn ich denke, ich habe ADHS und versuche da Tipps und Tricks darum zu basteln, wie ich jetzt weniger vergesslich bin und bessere Organisationssysteme mache, währenddessen ich mich total überfordert fühle oder depressiv fühle, dann wird das grundlegende Problem nicht lösen können. Also es ist sehr, sehr wichtig, wie Dr. Knöllinger auch gesagt hat, dass man auch eine Fachperson aufsucht und die richtige Diagnose bekommt.
5: Jetzt haben wir gemeinsam, oder ich dank Ihnen, festgestellt, dass es diese Gender Data Gap gibt im Bereich ADHS. Was müsste denn Ihrer Meinung nach passieren, damit die gerade im Bereich ADHS geschlossen wird?
7: Also ich denke, da brauchen wir auf jeden Fall zwei Dinge und ein Schritt ist vielleicht auch ein bisschen eigennützig, weil wir brauchen natürlich auch mehr Forschung und wir brauchen aber auch, dass diese Forschungsergebnisse auch gut in die Praxis überleitet werden. Also zum Beispiel von Forschungsseite wissen zwar, dass Frauen unterdiagnostiziert werden, das ist schon seit ein paar Jahren bekannt, aber die genauen Gründe, da haben wir jetzt Hypothesen und Vermutungen, aber wissen nicht genau, woran das liegt und wir wissen auch nicht, wie man das beheben könnte. Vielleicht liegt ein Teil dabei, dass die Symptome bei Frauen mit ADHS anders aussehen als bei Männern oder ein Teil des Problems kann auch daran liegen, dass schon anfangs unsere diagnostischen Kriterien und Instrumente überwiegend an männlichen Stichproben entwickelt wurden und diese müssen schon überprüft werden. Wie ich gesagt habe, die Erkenntnisse müssen ja auch in die Praxis irgendwie transferiert werden. Und das fängt auch schon in der Ausbildung an, also nicht nur für Therapeutinnen und Therapeuten, sondern auch für Lehrkräfte oder Hausärztinnen und Hausärzte, die auch oft den ersten Kontakt mit dieser Gruppe haben und die sozusagen immer wieder Gatekeeper sind für die Diagnose und Überweisung.
5: Nur um auch nochmal eine andere Seite zu beleuchten, abseits von ADHS, beziehungsweise weil wir über Fehldiagnosen gesprochen haben oder auch Vorurteile, gibt es denn auch in der Psychologie nennenswerte Gender Data Gaps, die vornehmlich Männer betreffen, über die man mal sprechen sollte?
7: Ja, die gibt es und ich finde es auch wichtig, das zu betonen, weil ja Gender Data Gap nicht nur ein reines Frauenproblem ist. Ein relativ klares Beispiel ist Depression. Also traditionell gehen wir davon aus, dass ungefähr doppelt so viele Frauen von Depression betroffen sind wie Männer. Aber dieses Verhältnis zwischen Männern und Frauen scheint auch bei Depression nicht so ganz zutreffend zu sein. es wird häufig angenommen, dass Depression bei Männern sich anders äußert. Also weniger in diese traurige, niedergeschlagene Stimmung, sondern eher mehr Gereiztheit und Wut. Diese Symptome werden in der Praxis weniger als Depression erkannt. Und dazu kommt auch, dass Männlichkeitsnormen in der Gesellschaft häufig Hilfesuche erschweren. Das kann schwerwiegende Folgen haben, weil Männer holen sich tendenziell weniger Unterstützung, aber haben auch gleichzeitig ein höheres Risiko für Suizide. Ein anderes Beispiel wären auch Essstörungen. Kulturell werden Essstörungen eher als Frauenproblem wahrgenommen. Das führt häufig dazu, dass sowohl Männer sich selbst als auch Fachpersonen diese Essstörungssymptome gar nicht so richtig erkennen.
5: Also an alle da draußen, holt euch auf jeden Fall Hilfe, holt sie euch rechtzeitig. Das war das Interview. Ich bedanke mich ganz herzlich bei Frau Dr. Johanna Kneidiger und Frau Dr. Anna Sepp. Vielen Dank.
8: Vielen Dank.
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5: Wir sehen also, egal ob ADHS, Autismus-Spektrumstörung oder andere mentale Leiden, oft fallen Personen durch das Raster, weil Diagnosen zu starr an Gender-Stereotypen gebunden sind. Das gilt für männlich und weiblich gelesene Personen, aber auch sehr häufig für genderdiverse Persönlichkeiten. Sie wurden wie Mädchen und Frauen bei Versuchsreihen nicht explizit berücksichtigt. Ja, aber da kann ich persönlich doch nichts dagegen machen, oder? Doch, das geht. Wer seinen eigenen Beitrag zum Schließen der Gender Data Gap im Bereich ADHS leisten will, der kann das dank WissenschaftlerInnen wie Dr. Anna Sepp tun. Sie und ihr Team betreuen das Projekt Gap ADHS, kurz für geschlechterspezifische Ansätze bei der Erkennung und Versorgung von PatientInnen mit ADHS. Mit diesem Projekt sollen Lücken in der ADHS-Versorgung geschlossen werden, sodass Mädchen und Frauen, aber auch trans- und geschlechterdiverse Personen gendersensible, angepasste Hilfe erhalten. Das Projektteam erfasst über Interviews und erfasste Gesundheitsdaten genderspezifische Unterschiede in der ADHS-Diagnose und Behandlung. Daraus werden dann konkrete Handlungsempfehlungen für Fachpersonal in Praxis und Ausbildung entwickelt. ADHS-Betroffene können sich unter der Mailadresse anna.sepp, buchstabiert S-Z-E-P, @uni-marburg.de direkt bei der Projektleiterin melden und erhalten Infomaterialien zur Teilnahme. Alternativ können sich Betroffene nach einem sogenannten PPI-Rat umsehen, um die erarbeiteten Forschungsmaterialien aus dem Projekt zu begleiten und zu kommentieren. Es sind selbst Betroffene, deren Eltern, Kinder und auch Fachkräfte eingeladen, sich am Projekt zu beteiligen. So bekommen zukünftig Betroffene hoffentlich Hilfe, die sie auf ihrem Weg wirklich weiterbringt. Apropos weiterbringen. Welche spannenden Entwicklungen es im Bereich Gender Data Gap noch gibt, das verrät euch der gute Clemens.
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9: Ihr hört Lora 92.4 und zwar genauer gesagt das Wissenschaftsmagazin Wissenschaft macht und heute zum Thema Gender Data Gap. Und dazu haben wir auch inzwischen schon zwei sehr interessante Beiträge gehört, die uns etwas genauer erklärt haben, was der Gender Data Gap ist und was das bedeutet in der Medizin, aber auch in der psychologischen Medizin. Jetzt gibt es aber Themen, die ohnehin traditionellerweise eher den Frauen überlassen werden. Allerdings nicht unbedingt die Forschung daran, sondern vielmehr die Verantwortung dafür. Es geht um Verhütung. Die Geschichte der Verhütung wurde völlig auf den Kopf gestellt, als 1957 die sogenannte Anti-Baby-Pille für die Frau auf den Markt kam. Sie erlaubte Frauen einerseits, freier darüber bestimmen zu können, ob sie Kinder bekommen wollen oder nicht, lässt sie aber andererseits auch heute noch mit den Nebenwirkungen und der Verantwortung alleine, was zunehmend auf Kritik stößt. Viele in der Wissenschaft sind der Meinung, dass eine ähnlich wirkende hormonelle Pille auch für den Mann möglich sein sollte. Ein WHO-Projekt darüber wurde aber in den 2010er Jahren eingestellt. Über den Grund dafür und den Stand der Wissenschaft haben wir mit Karina Tropschow geredet. Sie ist Frauenärztin im Klinikum rechts der Isar und im Kinderwunschzentrum ART Bogenhausen. Zum Einstieg haben wir sie gefragt, was es für verschiedene Formen der Verhütung gibt und wie sich diese entwickelt haben.
7: Also Verhütung und Thema Familienplanung spielen natürlich schon immer eine wichtige Rolle und eine große Revolution, ein großer Fortschritt gab es dann natürlich in den im 20. Jahrhundert, also in den 1960er Jahren. In 1960 wurde die erste Antibabypille zugelassen in den USA, soweit ich weiß. Und das hat natürlich dann dazu geführt, dass plötzlich für die Frauen ganz andere Möglichkeiten auch der Familienplanung bestanden, zum Teil auch eben Planung der eigenen beruflichen Entwicklungen dadurch und natürlich auch sexuelle Selbstbestimmung und viel mehr Autonomie, weil eben das Thema Verhütung sonst meist ein Thema war, was primär die Frauen zu bestreiten hatten und dementsprechend natürlich auch den größten Teil der Verantwortung hatten. Und deswegen war das natürlich ab den 1960er Jahren ein riesen Fortschritt. Die Pillen zu der Zeit waren auch noch sehr, sehr viel höher dosiert als heutzutage. Also die Östrogendosen waren ein X-Verhältnis der heutigen Östrogendosen in den standardmäßig verfügbaren Verhütungspillen. Und auch in den letzten Jahrzehnten hat sich da auch nochmal einiges getan. Also wir sprechen ja primär von der Antibabypille, also einem oral geschickten Präparat, das man einnimmt, bestehend aus einem Östrogenanteil und einem Gelbkörperhormonanteil. Und da hat sich sehr viel in den Präparaten verändert. Also es gibt mittlerweile eine Vielzahl an Östrogenen und Gestagenen in ganz unterschiedlichen Kombinationen und Dosierungen. Und dann hat sich natürlich das Ganze auch noch deutlich verbreitert. Es gibt nicht nur diese oral geschluckten kombinierten Präparate, es gibt auch reine Gelbkörperhormonpräparate, die zur Verhütung zugelassen sind. Dann gibt es Cluster, also Hormonpflaster, die man zur Verhütung verwenden kann. Es gibt lokale Maßnahmen, also da denke ich vor allem an die Spiralen, die Hormonspiralen, aber auch die hormonfreien Spiralen, vor allem eben die Kupferspiralen und Ketten. Dann gibt es natürlich auch noch die Vaginalringe, das ist auch eine hormonelle Verhütungsmethode. Und natürlich die klassischen Barrieremethoden, die es aber natürlich schon länger gibt. Aber da hat sich auf jeden Fall seit der ersten Zulassung 1960 einiges getan. Und so hat man mittlerweile auch gute Möglichkeiten für jede Frau, abhängig von der Lebenssituation, abhängig auch von der Familienplanung, da eigentlich eine gute Methode zu finden.
9: Jetzt haben Sie schon gesagt, dass die Dosis x-mal stärker war damals. Was können Sie denn sagen, was die Nebeneffekte angeht? Hat sich das irgendwie verändert auch in den letzten 60 Jahren? Oder gab es die Probleme mit den ungewollten Nebeneffekten, hat sich das irgendwie verändert oder ist das im Prinzip das Gleiche geblieben?
7: Es hat sich natürlich durch die niedrigeren Dosierungen zum Glück deutlich verändert. Also gerade bei höheren Östrogendosen müssen wir natürlich immer bedenken, dass auch das Risiko für thromboembolische Ereignisse, also Herzinfarkt, Schlaganfall, Thrombosen deutlich höher ist. Also das hat sich definitiv verbessert. Und natürlich auch andere Nebenwirkungen wie Einfluss auf die Stimmung, Einfluss auf Haut und Haarbild, was man sich ja auch positiv zunutze machen kann mit bestimmten Präparaten, Einfluss vielleicht auch auf Appetit und Gewichtsveränderungen. Also da hat man natürlich durch die niedrigeren Dosierungen und auch einfach durch die viel größere Auswahl an Substanzen und Präparaten eine deutliche Verbesserung.
9: Haben Sie auch schon eben anklingen lassen, etwas, das ist so ein bisschen, also Frauensache war vielleicht zu Beginn. Also wie würden Sie das denn einordnen, was so auch innerhalb der Wissenschaft angeht? Wer kümmert sich drum? Wen betrifft das Ganze? Wie würden Sie da so ein bisschen die gesellschaftliche Komponente vielleicht sehen?
7: Also betreffen tut es am Ende ja letztlich meist die Frauen, die natürlich dann im Sinne auch der Lebens- und Familienplanung sich automatisch mit dem Thema Verhütung früher oder später beschäftigen. Aber es hat sich dann natürlich auch viel gewandelt und heutzutage zum Glück gibt es natürlich auch eine Vielzahl an Partnerinnen, die sich auch damit beschäftigen und sehr engagiert sind und sich auch involvieren auf
10: ja, privater Ebene, wie man das Thema gemeinsam angehen kann und wie man da auch für beide eine gute Lösung finden kann. Auf wissenschaftlicher Ebene ist es natürlich so, dass früher, auch im großen Gegensatz zu heute, das Medizinstudium sehr männlich geprägt war und natürlich dementsprechend auch Forschung vornehmlich in männlicher Hand war. Die Themen der Frauengesundheit sind zum Glück in den letzten Jahren und Jahrzehnten deutlich präsenter geworden, auch in der Forschung, gerade in den letzten, würde ich sagen, 5 bis 10 Jahren. Und dementsprechend tut sich da auch einiges. Und mit Themen der Frauengesundheit, zumindest mein subjektiver Eindruck, beschäftigen sich natürlich auch sicherlich mit größerem Interessensbereich dann auch weiblich gelesene Personen.
9: Jetzt hört man ja immer wieder, dass es eigentlich schon längst eine Pille für den Mann geben sollte. Auch da gibt es natürlich hormonelle Ansätze. Können Sie vielleicht ein bisschen was dazu sagen? A, was ist der Unterschied in der Theorie? Weil es gibt sie ja noch nicht. Und B, woran hat es vielleicht gelegen?
10: Das wäre natürlich toll, eine Verhütungspille für den Mann. Man könnte dann auch, sagen wir mal, Verantwortung teilen. Auch die Männer können sich primär mit um dieses Thema kümmern, weil was natürlich vor allem nur auf männlicher Seite für Personen zur Verfügung stehen, ist zum einen entweder eine Kondomanwendung, also eine Barrieremethode oder eine Vasektomie, was aber natürlich dann schon eine fast definitive Methode natürlich ist. Und es gibt natürlich viele Männer, die da auch gerne Verantwortung übernehmen möchten. Deswegen sicherlich wäre eine Pille für den Mann eine sehr, sehr gute Option. Es ist aber tatsächlich gar nicht so einfach umzusetzen. Also es gibt sicherlich viele und große Forschungsansätze, aber noch keine Präparate, die zugelassen sind und auch keine Präparate, die in größeren Anwendungsstudien mittlerweile getestet sind. Also an hormonellen Methoden gibt es ein Gel, was in der Wissenschaft getestet wurde, also ein Testosteron- und Gestagen-Gel, was dann aufgetragen auf den Arm bei täglicher Anwendung eben die Spermienproduktion deutlich reduziert. Das hat aber zu deutlichen Nebenwirkungen auch bei den Anwendern geführt, im Sinne von dann eben durch die Testosteronanwendung, Akne, zum Teil Gewichtszunahmen, Stimmungsveränderungen und wurde dann deswegen bisher auch nicht weiter groß verfolgt. Das sind natürlich Nebenwirkungen, die zum Teil auch Frauen kennen, aber dadurch, dass es einfach die Verhütungspille schon so lange gibt, ist mein Eindruck zumindest, dass es gar nicht mehr so in Frage gestellt wird. Und dann gibt es noch diverse mechanische Methoden, also nicht die Spermienproduktion durch eine Hormongabe zu senden, sondern die Spermien zu blockieren, entweder auf ihrem Weg natürlich oder auch einfach die Mobilität. Da gibt es Ansätze mit Gels, die man zum Teil in den Samenleiter einspritzen kann, die entweder dann einfach nach einer gewissen Zeitdauer sich von selbst auflösen oder die man dann zum Teil auch entfernen kann. Da gibt es aber auch keine zugelassenen Präparate. Dann gibt es noch einen Ansatz eines Enzyms, das die Mobilität der Spermien dann im weiblichen Genitaltrakt einschränken und verhindern soll. Da gibt es aber bisher auch nur Tierexperimente, also Studien an Mäusen. Da ist auch noch unklar, wenn man dieses Enzym blockiert, dass der die Spermienmobilität eigentlich einschränken soll, wirkt sich das vielleicht auch auf andere Organsysteme aus, auf andere Stoffwechselprozesse und deswegen ist da auch noch nicht in naher Zukunft abzusehen, was eine Zulassung erhält.
9: Ja, jetzt haben Sie es gerade schon gesagt, weil die Nebenwirkungen klingen ja doch sehr ähnlich der Nebenwirkungen, die bei der Pille für die Frau auch auftreten. Es gab diese WHO-Studie, die dann eingestellt wurde, wenn ich das richtig im Kopf habe. Die ist wegen dieser Nebenwirkungen eingestellt worden oder gab es auch Finanzierungsprobleme oder kam man einfach zu dem Schluss, das führt zu nichts?
10: Das kann ich Ihnen gar nicht genau sagen, aus welchem Grund die Studienzentrale das dann letztlich eingestellt hat. Was mir zumindest bekannt ist, war das doch durchaus aufgrund des Nebenwirkungsprofils, weil die Anwender eben diese, was ja viele Frauen kennen, Nebenwirkungen einfach nicht weiter tolerieren wollten. Und da ist natürlich die Frage, und das ist individuell, wie stark man betroffen ist sicherlich, aber das sind ja auch Themen, mit denen sich vielen Anwenderinnen immer wieder beschäftigen müssen. Und das mag vielleicht ein bisschen unfair klingen, aber das sind sicherlich auch Themen, wo vielleicht dann auch mehr Verständnis von männlicher Seite gut und sinnvoll wäre, weil das natürlich auch dann gespiegelt auf die weibliche Seite zum Teil auch ähnliche Symptome sind, die aber einfach schon lange toleriert sind oder die gerade in den höheren Dosierungen einfach auch in den 60er, 70er Jahren gar nicht so hinterfragt wurden wie heutzutage.
9: Was glauben Sie, wo sich die Forschung jetzt hinbewegen wird oder was wäre Ihre Erwartung? Was glauben Sie, tut sich da noch was?
10: Also ich denke auf jeden Fall, dass sich da einiges noch tun wird, weil einfach der Bedarf sicherlich groß ist und natürlich das eine tolle Lösung wäre, Männern auch die Autonomie zu geben, diese Verantwortung zu übernehmen und damit natürlich auch ihre sexuelle Selbstbestimmung nicht immer komplett oder häufig zu großen Teilen aus Hand geben zu müssen. Deswegen denke ich schon, dass es da viele Bestrebungen noch gibt. Und wir haben es ja auch gesehen auf weiblicher Seite, was sich da getan hat seit den 60er Jahren an Dosierungen, an Substanzen. Deswegen denke ich schon und bin da guter Dinge, dass es auch noch weitere Fortschritte geben wird. Aber mit einer Zulassung in den nächsten Jahren ist meines Erachtens noch nicht zu rechnen. Und was natürlich aber sicherlich auch ein Feld ist, wo viele Entwicklungen zu erwarten wären, ist eher mechanische Optionen, also mit Gelen, mit Polymeren, die man dann eben auch reversibel und nur vorübergehend in den Samenleiter injizieren kann, weil das natürlich einfach mechanisch sicherlich einfacher umzusetzen ist, als dann die Verhinderung der Spermienproduktion. Weil da muss man natürlich auch anführen, die männliche Spermienproduktion, da sprechen wir ja von Millionen Spermien täglich, die dann somit blockiert und unterdrückt werden müssen. Im weiblichen Zyklus ist es ja in der Regel ein dominanter Follikel, also ein Leitfollikel, der dann in der Mitte des Zyklus, also um den Eisprung, eben zum Eisprung kommt, sich Richtung dann die Eileiter und Gebärmutter auf den Weg macht. Das heißt, das ist sicherlich nicht ganz einfach, auch einfach diese große Zahl an Spermien wirklich langfristig zu unterdrücken und zu blockieren. Was es noch gibt, sind auch noch andere mechanische Ansätze eher. Man weiß ja, dass Wärme große Hitze am Hoden auch nicht gerade förderlich für die Spermienproduktion ist. Und das kann man sich theoretisch auch zunutze machen, ist sicherlich noch nicht als Verhütungsmethode zu diskutieren. Aber es gibt mittlerweile, habe ich auch noch gelesen, Ansätze mit Wärmeunterhosen oder Wärmeanwendungen, die dann die Spermienproduktion unterdrücken können. Aber ob das zu einer sicheren Verhütung führt, ist die andere Frage. Und dann wäre natürlich meine Sorge, dass das irreversibel ist. Und wenn dann aber natürlich irgendwann eventuell im Laufe der Zeit doch Familienplanung ansteht, könnte das natürlich dann so eine Methode auch potenziell nicht mehr reversible Schäden verursachen.
9: Das war Katharina Tropschuh, Frauenärztin im Klinikum Rechts der Isar und im Kinderwunschzentrum ART Bogenhausen, über den Stand der Wissenschaft beim Thema Verhütung. Nach ihrer Einschätzung ist in den nächsten Jahren nicht mit einer Zulassung für die Pille für den Mann zu rechnen, obwohl es vielleicht langsam an der Zeit wäre und die Nebenwirkungen, denen die Pille für die Frau ziemlich ähnlich sind. Sollte sich hier etwas tun, erfahrt ihr es natürlich bei Wissenschaft macht auf LoRa924 als erstes.
5: Damit kommen wir dann auch zum Ende dieser Sendung. Wir bedanken uns ganz herzlich, dass ihr dabei wart und zugehört habt, hier bei eurem Wissenschaftsmagazin Wissenschaft macht auf LoRa924. Wir danken ganz herzlich unseren Interviewpartnerinnen. Das sind namentlich Frau Dr. Katharina Tropschuh, Frau Dr. Hildegard Seidel, Frau Dr. Johanna Kneidinger und Frau Dr. Anna Sepp. Wir möchten uns auch bei der Technik bedanken, die uns hier begleitet hat und diese Aufnahme für euch möglich gemacht hat. Mit mir Julia,
9: Clemens
11: und Robby.
5: Danke, danke und bis zum nächsten Mal.
11: Macht's gut. Servus.
12: 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Am Mikrofon und Technik Chris Behler.
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0: Ja, hallo zusammen zu einer weiteren Stunde Gaffer, wie immer am zweiten Donnerstag im Monat von 18 bis 19 Uhr hier bei Radio Z 95,8 oder im Stream auf radio-z.net oder Digitalradio DAB+, wo auch immer ihr uns empfangen wollt. Das jetzt gerade war schöne elektronische Musik, denn mit mir heute im Studio ist der Noah.
1: Hi, hallo.
0: Und der Noah produziert diese Musik selbst und genau darum wird es heute gehen in der Sendung. Er wird Sachen spielen von sich und er wird uns auch ein bisschen erzählen, wie denn diese Musik von ihm zustande kommt und ich werde auch ein paar Fragen stellen, die mich interessieren, inhaltlicher Sache. Aber wir wollen mal nicht vergessen, dass wir diese Sendung jetzt erstmal mit einem kurzen Prost beginnen.
1: Ja, Prost, Andi.
0: Und ja, und damit liefern wir auch die musikalische Umsetzung der Thematik der vorhergehenden Sendung.
1: Genau, die Thematik der Musik.
0: Und, ja, die war krass. Ja, gut, okay. Natürlich gibt es einen Hintergrund, warum der Noah ausgerechnet heute bei mir ist. Es wird nämlich so sein, dass er am Freitag, dem 31. Juli ab 23 Uhr im Softspot eine Album-Release-Party geben wird, wo er dann auch um 0 Uhr live spielt. Aber da kannst du vielleicht was dazu erzählen.
1: Ja, genau, auf jeden Fall. Das ist jetzt der 31. Juli, genau. Und ich spiele mein neues Album, das wird Speak On heißen. Das wird dann quasi auch in dieser Nacht released, also genau eigentlich, wenn mein Live-Set zu Ende ist. Um 1 Uhr genau, das wird dann auf allen Stream-Plattformen quasi laufen. Und ich bin nicht allein unterwegs, sondern bei mir sind auch noch Franz Michael und Ripple und Naima dabei, die quasi auch richtig krasse DJ-Sets spielen werden. Auf jeden Fall lohnt sich das sehr stark, da vorbeizukommen und sich das Ganze reinzuziehen auf jeden Fall. Das wird krass.
0: Okay, du, wie gesagt, also du spielst da auch ein Live-Set,
1: genau,
0: von dir. Also du feuerst da nicht nur irgendwas vorher Recordedes ab, sondern du arbeitest mit verschiedenen Dingen, die du als Track geformt hast oder als Elemente zu einem Track geformt hast.
1: Ja, also es ist so, ich habe quasi meine Spuren, also das ist so, die Spuren von meinen einzelnen Tracks habe ich quasi in der DAW, also das ist ein Programm, sind quasi meine einzelnen Spuren von meinem Track quasi auseinandergedröselt. Also nicht der komplette Track an sich, wie man ja auflegen würde. So sagt man, macht irgendwie, keine Ahnung, man spielt den ganzen Track durch, dann mixt man den nächsten rein. Sondern bei mir ist es so, ich habe jede einzelne Spur von dem Track auf einer einzelnen Spur und sample. Also wann kommt ein bestimmter Part von welcher Spur rein und raus. Und dazu kommt natürlich auch der Effekt. Also alle Effekte sind, also kein Effekt ist automatisiert, sondern wird quasi von mir live genau reingeschoben und rausgezogen. Das heißt, es ergibt ein komplettes, wie soll man sagen, spontanes Gesamtbild. Also es ist ganz anders, als würde man es quasi dann am Ende auf CD oder, keine Ahnung, also auf jeden Fall den Track an sich dann hören. So, es ist, ja, es ist jetzt trotzdem der Track, aber anders, also live. Ja. Also schon spontan.
0: Ich durfte das ja schon mal kurz miterleben, da hast du dein Live-Setup mal ausprobiert im Festsaal vom Künstlerhaus, was ich das angeboten hatte. Und du hast da auch Videos oder Fotos dazu?
1: Genau, gesehen? Also wir haben Fotos. Also ich habe auf jeden Fall schon mal eine Aufnahme gemacht von dem ganzen Set. Genau, also eine Aufnahme speziell dafür und auch mal reinzuhören, wie es klingt, so, genau, also da warst du dabei, genau. Also ja. Du hast ja zugehört, kannst ja auch ein bisschen erzählen, was da so war. Es war auf jeden Fall spannend, aber mir haben die Personen da gefehlt. Also ich freue mich auf jeden Fall auf den, ich freue mich auf jeden Fall auf den 31. Ja. So. Ich habe schon ein paar Mal auch woanders das gespielt, in kleinen, wie soll man sagen, kleineren Locations, wo das jetzt nicht so krass im Vordergrund stand. So, aber genau, also auf jeden Fall.
0: Ich war auf alle Fälle ziemlich beeindruckt, muss ich sagen, positiv beeindruckt von dem Ganzen, was du da machst und wie es klingt, wie der Sound ist. Du das ja alles auch nochmal zusammen bringst auf einem analogen Mischer, mit dem du dann da eben auch nochmal arbeitest. Gut, feuer mir noch was ab.
1: Ja klar, von deinen Sachen. Wir haben viele Möglichkeiten. Also ich hab ja jetzt so ein bisschen auch was mitgebracht, was man schon vielleicht gehört hat auf, keine Ahnung, Spotify, wie auch immer, Apple Music, wo ihr auch immer hört. Ich habe aber auch Sachen, ganz alte, die noch gar nicht released sind. Tatsächlich Sachen, die ich meine ersten Tracks, meine allerersten, die ihr wahrscheinlich auch nicht also so krass finden werdet. Aber es ist so ein bisschen so ein Rückblick, quasi wie fing es an irgendwie

0: Hoppala. Bist du auf den Knopf gekommen?
1: Ja, ich habe keinen Bock mehr gehabt. Nee, ist gut. Hat gepasst.
0: Okay, also das war was Älteres, hast du jetzt gesagt.
1: Ja, genau. Also es war auf jeden Fall eine ältere Aufnahme. Ich wusste auch gar nicht, wie lange. Ich glaube, die ist einfach von selbst sogar ausgegangen. Das war ein ganz alter Schnipsel. Ich habe das damals auf GarageBand sogar noch gemacht. Also ich habe damals mit GarageBand angefangen. Es war so, als ich meinen ersten Computer hatte und ich war so, wow, okay, was mache ich jetzt mit dem Teil? Dann kam irgendwie Corona irgendwie damals und ich habe dann, genau, ich habe dann angefangen auf GarageBand anfangs noch nur zu samplen, also gar nichts überhaupt selber irgendwie kreieren, keine eigenen Melodien entwerfen oder Drum-Sets irgendwie zu bauen, sondern es war alles eigentlich ziemlich gar nicht von mir, sondern nur gesampelt. Und irgendwie habe ich dann irgendwie sehr viel Spaß dran gefunden, das Ganze zu machen. Es war irgendwie ein ganz eigenes Hobby. Das habe ich mir eigentlich alles selber beigebracht und es war irgendwie einfach nur mein Ding, irgendwie, was ich aus Spaß gemacht habe. Und irgendwann hatte ich Bock, irgendwie mehr zu machen. Und dann habe ich mir genau Ableton Live geholt. Das ist die DAW eigentlich so, die man auch für elektronische Musik verwendet, in dem Fall. Und ja, und das funktioniert auf jeden Fall echt gut. Und macht sehr viel Spaß. Ja.
0: Da müssen wir uns mal zusammentun, denn ich bin quasi jetzt an dem Punkt, wo du ganz am Anfang warst, mit meiner eigenen Musik, wenn ich in das Elektronische reingehe oder reingehen will. Denn ich habe jetzt wirklich bei dem letzten Auftritt Beats aus GarageBand nehmen müssen, weil mein Main Workstation Keyboard abgekackt ist vorher, da muss ich ganz schnell los.
1: Ah, stimmt, das hast du erzählt.
0: Ja, genau,
1: das hast
0: du erzählt. Und das andere, natürlich auch Sounds suche in dem GarageBand-Ding. Also wenn du quasi mit einer Tastatur über USB da rangehst und dann da Sounds, dieses Programm liefert wirklich fantastische Sounds für die Keyboards als auch für die Gitarre, als auch irgendwie für die Drum-Sachen. Aber ich habe mir auch, damit ich zu Hause so 8-Spur-Recording machen kann, so eine kleine Soundcraft Stagebox-Mixer-Ding gekauft.
1: So ein Interface oder so?
0: Diese kleine SI 12-Kanal-Ding oder so.
1: Ach so,
0: und da ist ja, und da ist dann eben auch Ableton dabei.
1: Ach geil.
0: Weil das eben genau dafür gedacht ist, dass man so kleine Produktionen zu Hause im Home-Recording machen kann. Und da ist bei all diesen Teilen ist irgendwie Ableton mit dabei, weil das scheinbar eben, wie du sagst, die Recording-Software ist für Leute, die einsteigen wollen in die elektronische Musik. Kann man also nur empfehlen, sozusagen.
1: Auf jeden Fall, und so, wir wollen ja auch keine Werbung machen, aber es ist schon ein krasses Programm so. Also es ist sehr, ich würde sagen, der Workflow ist krass. So, also ich bin da so, am Anfang war es wirklich so, boah, man geht in eine DAW rein, man hat keine Ahnung und schaut sich das Ganze an und boah, überall irgendwie Möglichkeiten, das und jenes zu machen und irgendwie. Und jetzt ist es eigentlich nur noch so ein, man hat eine Idee und weiß nicht wohin, man überlegt so, ah, das könnte ja möglich sein und dann funktioniert's. Also es ist so ein bisschen so, schon irgendwie so ein bisschen so ein Wunderprogramm und halt auch saugeil für meine Liveset-Geschichten einfach, dass man das so flexibel auch auf der Bühne nutzen kann. Da gibt's auch massiv viele Möglichkeiten mit Max for Life, wo du dann noch so viele Möglichkeiten hast, irgendwie

0: Sounds zu kreieren oder Synthesizer zusammen zu, wie soll man sagen, zusammen zu patchen und irgendwie, keine Ahnung, Filter drüber und was auch immer.
1: Ja.
0: Also da gibt es echt massiv viele Möglichkeiten mit diesem Programm und ja, ist auf jeden Fall
1: Ich
0: sehr geil.
1: sehe das ja quasi als Live-Sound-Engineer immer wieder auf der Bühne von Electro-Acts, die ganz viel mit Ableton eben live auf der Bühne dann arbeiten und diese Akai-Pads haben und sowas und dann Sachen abfeuern können. Ja, da hast du jedenfalls den richtigen. Das ist die richtige Technik zum richtigen Einstand gehabt oder so. Du hast gesagt, du kannst eventuell auch irgendwie was einspielen,
0: Ja, ist schwierig
1: oder?
0: leider. Nee, ich kann es leider nicht tatsächlich.
1: Okay.
0: Also heute nicht, aber schauen wir mal, vielleicht geht
1: Also
0: das irgendwann.
1: wovon wir gerade reden, damit ihr
0: Ja.
1: das am Gerät mitbekommt, die Überlegung war, dass der Noah quasi etwas spielt und dann das auch live direkt jetzt hier bearbeiten kann. Das ist aber etwas aufwendiger, glaube ich, als wir das hier in dem Radiostudio für eine Stunde jetzt umsetzen können. Aber wir denken schon weiter und schauen, ob wir mal eine zweistündige Sendung abgreifen können, einen Sendeplatz dafür, um dann genau das zu tun, vielleicht auch des Nachtens. Und dann, was weiß ich, so von 0 bis 2 Uhr mal schön
0: Genau, richtig. Naja,
1: Nachtsetup.
0: aber so richtig halt, also vor allem für die Leute, die irgendwie keinen Bock auf Techno haben, irgendwie, also so, glaube ich, ganz nice auf jeden Fall. Also
1: Ja.
0: so, keine Ahnung. Also wenn, wir haben noch kein Datum, aber die Idee steht auf jeden Fall. Ja,
1: Ja,
0: ist auch nice.
1: unter anderem. Es stehen auch noch andere
0: Ja,
1: Ideen.
0: ja.
1: Aber spiel mal noch was rein und dann
0: Jo.
1: unterhalten wir uns vielleicht dann nochmal über weitere Ideen, die wir
0: Auf jeden
1: schon
0: Fall,
1: haben.
0: auf jeden Fall.

0: Okay, ja, super, super Track. Jetzt muss ich ja aufpassen, dass ich hier nicht so, ja, habe ich die Stimmen wieder im Griff irgendwie. Genau. Wie neu war der jetzt?
1: Der war relativ neu tatsächlich. Also
0: Okay.
1: es ist ein bisschen einfacher. Also ich habe einfach irgendwie Bock gehabt, mal nicht nur irgendwie Bassdrum, dann wieder Bassdrum Clap, Bassdrum, Bassdrum Clap und Hi-Hat dazwischen, sondern ich hatte mal Bock, irgendwie ein bisschen Dynamik reinzubringen. Also ein bisschen mehr, ja, es ein bisschen mehr wie in so ein wirkliches Drumset wirken zu lassen. Das war so der Plan dahinter. Irgendwie.
0: Das
1: Und ja. Bisschen chaotisch, aber ein ganz cooler Track, finde ich, in sich
0: ist
1: geworden, irgendwie.
0: interessant, dass du das jetzt gerade ansprichst. Jetzt unterhalten wir uns vielleicht gerade mal umgekehrt, als das, was wir gerade geplant haben, lebe ich jetzt über das
1: Ja,
0: Technische.
1: ja,
0: Was
1: ja.
0: mir gerade aufgefallen ist als Tontechniker, ist, dass dass diese Snare
1: Ja.
0: ziemlich komprimiert war und auch nochmal kurz gegatet und so. Also solche Sachen machst du schon in deinen Tracks auch rein technisch gesehen. Also du hast wie man das als Live-Tontechniker machen würde mit einer Band, du hast eine Snare und diesen Snare-Sound formst du dann nochmal mit.
1: Genau, ja. Also ich habe, naja, also vor allem in einer DAW allgemein, es muss jetzt nicht nur Ableton Live sein, aber das Programm, was ich nehme oder mit dem ich arbeite, ist aber schon so. Also ich habe einen Sound, erstmal einen Grundsound. Okay, in die Richtung, diese Snare, die klingt cool irgendwie. Und dann nehme ich mir die aus der Library und dann bearbeite ich den schon noch so ein bisschen, dass der halt irgendwie mir in mein Konzept passt. Es ist
0: Okay.
1: schon so, ja. Also ich mische das schon so, genau. Wie lang der ist, wie lang die Attack-Time irgendwie so oder ob da vielleicht sogar manchmal ein Delay drauf, kein Delay, sowas in der Richtung irgendwie. Genau. Aber ja, genau.
0: Und also das heißt, das ist ja interessant, weil du machst jetzt gerade eine Ausbildung zum Veranstaltungstechniker.
1: Richtig, ja, genau.
0: Natürlich ist dein Schwerpunkt eigentlich die Tontechnik.
1: Richtig.
0: Ne? Aber du bringst quasi in deine Ausbildung schon ein tontechnisches Wissen mit, was die technischen Möglichkeiten, also die einzelnen technischen Möglichkeiten angeht. Also du weißt, wie man eine Snare zum Beispiel bearbeiten kann, aus deiner eigenen Arbeit mit Elektro,
1: Nicht
0: oder?
1: direkt tatsächlich. Ich hab ziemlich viel einfach frei Schnauze gearbeitet auf meinem Programm. Ich wusste nicht, was ein EQ ist. Ich hatte keine Ahnung, was ein Gate ist. Ich habe einfach nur die Sachen reingezogen und geschaut, was passiert, wie es klingt. Ich habe dann irgendwann einfach mitten in der Ausbildung Sachen gelernt. Anders, also auch in der. Auch während Konzerten und so, dass man das ja wirklich anwenden kann und professionell nutzen und auch wirklich das optimieren. Also ich würde sagen, kam jetzt mit der Ausbildung auch ein ganz anderer Blick auf gesamten Mix. Also dadurch, dass ich ja keine Band habe, in der ich spiele, sondern quasi ich ja meine eigene Band irgendwie sein muss, mische ich meinen eigenen Sound selber. Und das ist so eine basic, so eine Mischung aus, ich bin der Soundtyp, also so der Mischer halt, und gleichzeitig aber halt irgendwie auch der Produzent oder der Bandleader vielleicht irgendwie von der eigenen Band. Und das ist so ein bisschen so, ja, genau, also ich mische das schon selber und ich habe schon vorher, glaube ich, was glaube ich geholfen hat, ist vorher dieses Hobby zu machen, ist die Art Spuren oder Lieder auseinanderzunehmen. Grundlegend. Also ich glaube, viele Konsumenten, die Musik hören, die hören sie meistens als Gesamtkonstrukt, als gesamtes
0: Ja,
1: Bild,
0: ja.
1: nicht die einzelnen Elemente. Aber ich habe schon Jahre vorher, bevor ich die Ausbildung angefangen habe, eigentlich ziemlich genau auch manchmal Lieder einfach im Kopf so ein bisschen zerlegt halt irgendwie aus Spaß einfach so, weil ich mir dachte, okay, ja gut, irgendwie so klingt jetzt irgendwie das Instrument und das irgendwie und das hat sich jetzt auch durch die Ausbildung, dadurch, dass ich diesen Beruf jetzt irgendwie gewählt habe, irgendwie noch ziemlich krass, wie soll man so, verbessert.
0: Ja.
1: Also so irgendwie viel mehr Wissen. Ich glaube, ich würde sagen sogar, ich habe besseres Ohr dafür entwickelt auch, muss man sagen. Also so, es ist nicht nur musikalisch förderlich sowas, sondern auch,
0: Ja.
1: ja,
0: Ja.
1: man hört mehr auf jeden
0: Okay, das genau, kann ich mir sehr gut vorstellen. Und Jetzt packen wir doch nochmal die eigentliche Frage, die ich stellen wollte, nochmal ran. Wie ist es für dich, wenn du Musik machst, wenn du da rangehst? Wie kommen dir die Ideen? Welche Eindrücke, oder gibt es Eindrücke, die du verarbeitest? Oder denkst du einfach technisch und sagst jetzt, jetzt mache ich einfach einen basslastigen Track und dann ist es so, sondern weil ich als jemand, der ein Instrument gelernt hat, ich weiß, wie ich da an einem Klavier rangehe. Ne? Jetzt habe ich einen traurigen Song, dann gehe ich jetzt irgendwie an das Klavier, dann habe ich die und die Harmonien und dann gehe ich da rein und dann kann ich eine Melodie finden und vielleicht noch einen Text dazu machen und was darauf singen. Das ist mir alles klar, wie ich dann an sowas rangehe. Aber für mich ist es absolut schwer, irgendwie nachzuvollziehen, wie man seine Ideen schöpft, wenn man elektronische Musik macht. Das würde mich mal interessieren, was du dazu sagst.
1: Ich finde vor allem dadurch, dass meine Musik, ich würde sie schon relativ melodisch und langsam beschreiben, vor allem für elektronische Musik. Es ist im Vergleich zu dem, was gerade auch sehr verbreitet ist, sehr entspannt, würde ich sagen. Also ja, so, ich habe schon schnellere Tracks, die auch vor allem dann live ziemlich gut ziehen, auf dem Dancefloor so. Glaube ich, ganz geil. Aber ich glaube, so, ja klar, also ich verarbeiten ist vielleicht, es ist eine Stimmung tatsächlich, ja? Doch, es ist eine Stimmung. Also ich würde sagen, ich packe eine Stimmung, die ich gerade habe, irgendwie da rein. Irgendwie. Und das kann ganz stupide sein, aber ich habe, wenn ich so einen Track baue, es klingt mega digital und richtig nerdig, klar. Also so in einem Programm zu hocken und vor einem Bildschirm und dem man reinstarrt. Aber es kann überraschend natürlich wirken. Also es wirkt für mich natürlich. Also so dadurch, dass ich auch viel, keine Ahnung, was hilft, ist mit meinem Hund im Wald zu spazieren irgendwie und manche Samples nochmal anzuhören und dann irgendwie auch irgendwie rumzuglotzen, einfach in der Gegend rum irgendwie. Ich bin gern draußen so. Oder
0: Du hast einen Hund?
1: Ja, ich habe einen Hund tatsächlich. Ja,
0: okay, was Labrador. Sagt der zu deiner Musik?
1: Der Hund, der ist tatsächlich, der ist richtig begeistert.
0: Der reagiert da drauf?
1: Ja, klar, auch? logisch. Immer voll am Steppen hier, so richtig so, und dann so richtig, ja, immer, sagt auch immer schnell nicht in den Club gehen und so. nee, es ist einfach so, aber keine Ahnung, also irgendwie, ich glaube schon, dass, also es ist nicht so, ich hocke mich an den Computer und ich starre da rein und so ist es, sondern ich habe, das ist schon ein Prozess und
0: Also es kann auch sein, dass du jetzt, ich kann mir das ziemlich gut vorstellen, also du gehst jetzt spazieren, du gehst in den Wald, du gehst irgendwo raus und dann läufst du so und dann kommt dir quasi auch irgendeine Melodie in den Kopf oder so.
1: Ja genau, also so nicht ganz, nie. Ich würde sagen, was schnell bei mir passiert, ist das Entstehen von einer Grundlage. Ich mache schnell eine Grundlage, aber wie baue ich meinen Track auf? Welche Stimmung entwickle ich? In welche Richtung wird es gehen? Das passiert relativ geplant dann am Ende. Also das Grundkonstrukt ist relativ schnell da, weil ich habe irgendwie eine bestimmte Idee irgendwie im Kopf, irgendwie ein bestimmtes, okay, irgendwie soll das jetzt ein bisschen so eher melancholisch wirken oder fröhlich, beides, irgendeine Mischung sogar oder vielleicht sogar super happy, was auch immer. Und dann gehe ich quasi mit dem Plan rein. Manchmal funktioniert es, manchmal nicht, dann fange ich irgendwas richtig Happyes an und am Ende wird es voll traurig, irgendwie so richtig Depri. Aber so, manchmal ist es auch genau andersrum irgendwie. Und ich glaube, das macht's aus, irgendwie so diese Spontanität dahinter. Ich mache mir da überhaupt keinen Druck. Ich gebe mir da überhaupt keine Ahnung, keine Vorgabe. Ich mache einfach das, was ich Bock habe irgendwie.
0: Okay.
1: Also so, ja.
0: Das ist ein guter Einstieg. Können wir noch einen Track spielen?
1: Ja, klar, gern.
0: Und dann können wir uns nämlich auch nochmal drüber unterhalten, was das für dich bedeutet, was dir das bringt, selber Musik zu machen, diese Art Musik zu machen. Das ist nämlich auch was mich noch interessiert. Okay, dann lass mal laufen.

0: Ja, das war jetzt ganz eindeutig zu hören, ein Dancefloor-orientierter Track, würde ich mal sagen. Habe ich zumindest rausgehört. Gut, es ist schon kurz nach halb und es ist Zeit für die Veranstaltungstipps. Ihr hört Radio Z 95,8 MHz und die Veranstaltungstipps kommen jetzt wieder mal von mir mundgesprochen, weil das mit den Jingles und so einspielen irgendwie nicht so mein Ding ist, krieg ich nicht wirklich hin. Gut, wir haben im Zentralcafé am Freitag, den 19.06. um 20 Uhr in Kooperation mit SAD Booking Whispers, Denial of Life, Domain und Pure Devotion. Die machen Hardcore und Metal. Zumindest ist das so angekündigt. Ja, dann wird es auch so sein. Ja, bei Pure Devotion war ich mir jetzt nicht sicher. Es könnte auch irgendwie so eine Dark Wave-Nummer oder so. Hätte ich jetzt
1: Ja, genau.
0: eher gesagt, okay, ihr seid irgendwo da verortet. Deswegen habe ich jetzt kurz mal gezögert. Also, am Samstag gleich danach, 20.06. Dort um 19 Uhr, beginnend um 20 Uhr, Punkrock-Abend mit Second Class Substitutes aus Wien und den Bandcannies aus Wien und Sofaritze als lokaler Support dazu. Ja, da kann man sich schon was einfallen lassen. Im Punkrock war immer gut für schräge Bandnamen, schon von jeher. Am Samstag, 27.06., dann mal was anderes. Jas und Bösenberg. Dort ist auch wieder 19 Uhr, 20 Uhr geht's los. Das ist Neues, Post-Punk und von dem Duo. Und dann gibt es ein Solo-Act, das ist, glaube ich, der Bösenberg dann. Der macht Live-Techno-Zeug. Ich habe da nur den Track gesehen und ich glaube, Schlagzeug und dann feuert dann noch Sachen dazu ab. Ist ganz, ganz schade, dass ich an dem Tag nicht dabei sein werde, weil ich dann nämlich selber irgendwo spiele. Am Mittwoch, den 1.7., auch um 20 Uhr im Zentralcafé, wieder in Kooperation mit SAD Booking, Free Throw aus Nashville, Tennessee. Saturdays at Your Place spielen dann noch mit, so heißt die Band genau. Emo-Punk, Post-Pre, sonst was. Und ja, genau, die Emo-Punk und ehrliches Chaos oder so beschreibt die Band sich selbst. Ist mir sehr sympathisch, da bin ich so schon ziemlich gespannt darauf. Relativ neu bei uns dann noch im Programm, Freitag, 3.7., Krokodil aus Frankreich. Weißt du, wie Krokodil auf Französisch ausgesprochen wird?
1: Nee, tut mir leid, Andi, das weiß ich leider nicht.
0: Krokodil,
1: Nee, es
0: ist Schippe, Ding.
1: Krokodile.
0: Ja, genau. Die machen Quast. Quast. Ich glaube, das ist was ziemlich Derbes, Hartes. Als das bei uns in der Programmgruppe vorgestellt wurde, konnte ich nur ganz kurz zuhören. Dann war ich raus aus der musikalischen Thematik, Quast. Gut. Dann gibt es am Samstag, dem 4.7. um 20 Uhr Album-Release-Show von Conformer und Ex-Colorado. Und das ist so, ja, krautrockig beeinflusster Elektro vielleicht oder so könnte man das nennen. Da bin ich auch schon sehr gespannt drauf, weil ich einige der Musiker schon lange kenne aus anderen Formationen. Genau, Mittwoch, 8.7., 20 Uhr. Psychomosche und WeChecked ist wohl Punk oder Psycho Mosche Punk oder ich weiß es nicht. Ich habe es nicht richtig notiert. Donnerstag, 9.7., Doors 19 Uhr, Beginn 19.30. Eremit, Brandlast, Fairy Duster, Doom, Metal. Ich habe dem Noah vorher kurz mal erzählt, was die in ihrem Rider stehen haben, was die an Backline aufbauen. Also,
1: das ist krass, sage ich. Genau. Die bringen
0: irgendwie mehr Backline mit, als wir als PA da drin stehen haben. Und wir sind schon überdimensioniert für den 200-Mann-Club. Ich glaube, die muss man an dem Abend ein bisschen einbremsen, damit das vertretbar bleibt.
1: Donnerstag. Nein, im Gegenteil.
0: Nicht.
1: Der Laden muss ja in die Luft fliegen.
0: Ja, aber das ist für einen Kellerraum relativ schwierig. Also so einen Dachstuhl lasse ich mir ja eingehen.
1: Aber ja, das war nur ein Spaß. Spaß, aber 130 dB ist vielleicht dann doch zu viel.
0: Ja. Vor allem für die empfindlichen Lüftungsrohre, die da verbaut sind. Donnerstag, 9.7. Dors 19 Uhr, Beginn 19.30. Ah, das ist ja das, was ich gerade vorgelesen habe. Ja, genau. Und dann eben nochmal der Hinweis, Freitag, 31. Juli, ab 23 Uhr die Album-Release vom Noah im Softspot. Und?
1: Also ein ganzer Name ist tatsächlich Noah Lenzen, steht so auf dem Plakat, aber...
0: Das ist auch der Künstlername dann?
1: Tatsächlich, also ja, ist mega
0: Noah Lenzen. Okay. Was passiert an dem Abend noch?
1: An dem Abend spiele ich nicht nur mein Live-Set, sondern da treten auch noch drei DJs auf. Und zwar ist es einmal Naima, dann Ripple und Franz Michael. Das sind auf jeden Fall echt gute Acts auch dabei. Und ich habe so richtig Bock auf den Abend. Ja, wird fett.
0: Ich werde jetzt dann schon anfangen, mich gründlich auszuschlafen, damit ich das dann miterleben darf.
1: Auf jeden Fall.
0: 31. Juli ist ja noch ein bisschen hin, aber behaltet das mal alles im Kopf. 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Jo, gut, dann steigt man nochmal ein in Noahs Musik. Nochmal einen Track? Jawohl, komm.

0: Jetzt wird das auch schlüssiger mit dem Sommerhit, was du gesagt hast.
1: Ja,
0: mit
1: ein bisschen sommerig. Das ist sehr, sehr sommerlich geworden, der Track.
0: Mit den Wellen am Schluss.
1: Ja, voll.
0: Cool. Trotzdem weit genug weg vom Ibiza-Sound, finde ich.
1: Ja, glaube ich auch. Ja. Es ist schon an der Grenze, so, wo es dann so ein bisschen so in den Pop rutscht. In den Dance, weiß nicht. Also, ich weiß auch nicht mal, was ich selber mache, aber es rutscht so ein bisschen fast in diese Stunny-Mucke, ich weiß nicht, wie man es sagt. Aber ja, ist cool.
0: Ja, man kann ja, wie du sagst, du setzt dich ja selber da auch gar nicht so unter Druck oder sowas, weil du irgendwas verpflichtet bist, sondern die künstlerische Freiheit hast, auch was Gefälligeres zu machen, mal mit einer Nummer, irgendwie was Poppigeres. Gut. Wenn du das live machst,
1: ja.
0: Du hast ja gesagt, also ich habe das ja gesehen, du mischst das zusammen dann mit einem Analogmixer zu einer Summe.
1: Richtig.
0: Und mit wie viel Kanälen Eingang arbeitest du dann da auf diesem Mischpult?
1: Also ich arbeite sich mit 10 Kanälen, also effektiv 10 Kanäle auf dem analogen Mixer. Also ich kann ja mal kurz erklären, wie ich es mache.
0: Ja.
1: Also ich habe ein MacBook Laptop halt, da gehe ich dann raus aus meiner DAW auf dem Interface. Das ist ein Scarlett i1820, also auf jeden Fall ziemlich gutes Interface. Und da gehe ich 10 Kanäle raus, Analog-Output. Also das Bild macht quasi aus dem digitalen Computersound einen analogen Sound quasi. Ja. Und das 10 Kanäle verteilt. Und diese 10 verschiedenen Audiosignale gehen dann zusammen in meinen Mix-Wizard. Das ist ein Heave-Pult. Und wird dann quasi auf 1 bis 10 verteilt. Dort, genau, habe ich die Möglichkeiten dann live diese 10 Parts von meinem Tracks quasi live zu samplen.
0: Nochmal ineinander zu mischen.
1: Genau.
0: Fügst du dann da auch über den Live-Mixer nochmal Effekte zu, wie irgendein Delay oder ein Hall oder irgendwas anderes?
1: Ja, auf jeden Fall. Also ich habe noch analoge Effekte, die mit drin sind.
0: Ja.
1: Auf jeden Fall. Also so im Pult auch integriert, die ich verwende.
0: Ja.
1: Und ich benutze auch gern einfach nur die Filter, also Low und High Cut um einen Effekt zu bringen. Ich nutze auch Volume und Mute-Button, sehr cool, also vor allem für Drops, Bassdrum reinhitten lassen, einfach nur Mute-Knappen loslassen, Button loslassen und dann bam, bam, bam, so. Das funktioniert auf jeden Fall sehr gut. Und
0: Das ist dann also auch eigentlich wirklich auch nochmal wichtig für dein Live-Set, dass das eben auch nochmal mit so einem analogen Pult oder mit einem Mischpult abläuft, dass du eben diese Möglichkeiten hast. Nochmal Effekt mit reinzuschmeißen für ein paar Takte oder irgendwie oder was zu bauen, sondern eben wie man.
1: Ich meine, es muss natürlich kein analoges Pult sein dafür, aber ich finde es halt cool. Ja. Also so, ich finde halt vor allem analoger Sound, das klingt vielleicht so, als wäre jetzt in eine Sekte reingestoßen, aber so analoger Sound ist schon nochmal anders. Also es ist schon nochmal viel, ein bisschen wärmer, habe ich das Gefühl. Es klingt anders. Also vor allem die Charakteristik, so Soundcharakteristik vom Allen-Tiefpult ist schon sehr cool. Wobei man sagen, dass dieses Pult mir eigentlich in die Hände geflogen ist. Also ich muss sagen, ich darf auch nicht erzählen, woher ich dieses Pult habe, aber es ist mir tatsächlich, mir in die Arme geflogen. Also es ist einfach, als wäre, ich hab die ganze Zeit gesagt, ich brauche eigentlich dieses Pult, ich brauche irgendein Pult. Ich wollte mir sogar ein Mackie holen, so ein richtig schlechtes eigentlich. Aber ich habe die ganze Zeit, ich brauche zu meinem Live-Set, ich habe Bock, so einen richtig fetten analogen Mixer zu haben. Und irgendwann, da gab sich ganz zufällig die Möglichkeit und ich durfte es behalten. Ja. Also das ist schon echt, echt sehr cool. Also,
0: die Mackies im Übrigen waren gar nicht so schlecht. Also als die ersten kleinen Pulte auf den Markt gebracht haben, waren das die besten kleinen Pulte, die man kriegen konnte,
1: weil die
0: Vorverstärker ganz gut waren.
1: Ja.
0: Aber der Rest war da natürlich...
1: Ja. Ich meine, Behringer ist auch noch so eine Sache, aber das ist halt, Behringer kannst du halt vergessen einfach. Ja. Behringer kannst du vergessen. Es wäre halt günstig gewesen, aber jetzt am Ende bin ich ganz gut bedient, glaube ich.
0: Ja.
1: Auf jeden Fall.
0: Ja, schon.
1: Ja.
0: Gut, wir hatten ja auch mal die Idee, oder wir haben sie immer noch, und ich bin mir auch so nicht sicher, dass wir mal was gemeinsam machen, weil du hast ja gesagt, du hast noch 6 Kanäle frei auf deinem Pult. Ja. Da könnte man also wirklich, also was ich sehr gern machen würde mit dir, ist, dass ich quasi instrumentalistisch live nochmal was dazu machen.
1: Ja, das wäre auch irgendwelche geil.
0: Jazz-Piano-Sachen oder einfach mal ein Gitarrengewitter drüber abfeuern in manchen Parts. Ja. Als ich das gehört habe, eben, oder also als ich das große Privileg hatte, als der Einzige da mal vorher in dieses Live-Set reinzuhören, zufällig, ist mir dann ja auch aufgefallen, dass du, also viele Elemente, die du in deinen Tracks dann dazu mischt oder addierst oder wieder wegnimmst oder sowas, das sind viele musikalische Ideen drin, die mir eben auch spontan eingefallen wären auf deine Musik, wenn ich das gehört hätte. Dann hätte ich gesagt, oh ja, jetzt diesen Sound und diese Melodieführung kurz mal damit reinhämmern oder so, das würde ich jetzt auch machen. Ich würde es dann aber eben umsetzen mit einer Gitarre oder mit einem Klavier.
1: Ey, das wäre so krass. Vor allem, ich habe überhaupt Bock, irgendwie da analog, also wirklich pur analog irgendwie was zu machen. Ich habe auch überlegt schon mit Freunden irgendwie zusammen, keine Ahnung, irgendwer bricht sogar Vocals ein, einfach nur irgendwie. Hm. Auch krass so.
0: Und, da müssen wir mal mit der Lu reden.
1: Auf jeden Fall. Ey, du.
0: Also
1: Lu,
0: mit meiner Tochter, mit meiner ältesten Tochter.
1: Genau.
0: Die hat hinsichtlich ihrer Stimme das elterliche musikalische Talent geerbt und von der Stimme her auch nochmal das von ihrer Mutter irgendwie, die stellt sich einfach hin und singt und es ist schön. Also das war schon immer so.
1: Ach,
0: und
1: krass.
0: Ja.
1: Krass.
0: Und jo, wir haben noch 10 Minuten, sehe ich gerade.
1: Was machen wir denn da jetzt, Andi?
0: Gibt's noch kurz was, wo du unbedingt nochmal was zu deiner Musik sagen wolltest, was bis jetzt noch nicht angesprochen wurde. Ich hatte gerade nochmal die Idee, eben auch zu fragen, was bedeutet für dich selber, dir selber,
1: diese Musik?
0: Dieses Musikmachen und was,
1: ach so,
0: was hat es für einen Stellenwert für dich, wie ist das für dich selber in deinem auch vielleicht täglichen Leben oder so?
1: Also ich würde sagen, dass allgemein das ganze Genre für mich wichtig ist. Also Electronic Music irgendwie ist allgemein. Also ich höre gerne Techno, ich gerne House, Bounce, Deep House, alles Mögliche. Irgendwie so, also alles, was so ein bisschen so melodischer ist, aber auch gerne auch was nicht melodisch. Also irgendwie auch schon sehr früh eigentlich. Also schon immer eigentlich fand ich elektronische Musik sehr, sehr nice, einfach weil ich irgendwie so, keine Ahnung, meine Passion dazu hatte, irgendwie so. Und das, hat sich natürlich irgendwie verstärkt, als ich dann am Anfang gemerkt habe, okay, ich habe selber Bock, das auch zu machen irgendwie, weil das mein Lieblingsgenre ist so. Und ich glaube, man produziert ja auch irgendwie so seine eigene Mucke, einfach die, ja, keine Ahnung, die man geilsten findet, ja, so einfach irgendwie.
0: Natürlich.
1: Und ja, genau, so sieht's aus.
0: Was war denn
1: Der Auslöser dafür? Keine Ahnung.
0: Aber was war denn das Erste? Hast du noch Musik auch gekauft? Also hast du CDs gekauft oder sowas? Oder du bist doch schon Generation, ich lade mir was runter, oder?
1: Nee, ich bin auch schon noch Generation, ich höre iPod. Also dadurch, dass mein Vater damals ein DJ war, auf jeden Fall sehr, sehr krass, hatte er sehr viel Musik immer zur Verfügung. Also so,
0: jetzt wird mir einiges klar.
1: Ja, mein Vater ist ein sehr, sehr krasser DJ tatsächlich. Macht leider nicht mehr, aber war sehr krass. Und dadurch, dass er halt immer sehr viel Musik auf dem Handy hatte, hat er halt alles drauf gehabt. Von Schlager bis irgendwie Bam Bam. Hat auch auf Hochzeiten so damals aufgelegt irgendwie.
0: Ach so, okay.
1: Aber nicht nur Hochzeiten, sondern damals, als er auch jünger war, auch richtig schon echt, echt, echt cool irgendwie auf Fäden von Freunden und so. War auch ein bisschen bekannt auch irgendwie in der Gegend. So
0: wie alt ist dein Vater?
1: Der ist jetzt schon, ich weiß nicht ganz genau, ich hoffe, er hat nicht zu.
0: 50?
1: Noch nicht 50 tatsächlich. So 54. Ich glaube, nee, fast 50.
0: Hatte
1: 48 meine ich.
0: Und der 48, ist als, unter welchem Namen ist der?
1: 47, 48, keine Ahnung. Weiß ich nicht. Ich habe
0: nicht DJ Lenzen.
1: Ja, das wäre lustig.
0: Das wäre eigentlich total geil.
1: Ja, nee, aber schon ein paar coole Gigs gehabt, hat er erzählt, auf jeden Fall. Und,
0: also du bist ziemlich viel mit Musik auch aufgewachsen.
1: Genau, ich bin sehr, sehr viel, auch allein in der Familie war Musik überall zu hören. Okay. Und ich habe viel Musik gehört und vor allem so Sachen wie irgendwie damals auf dem iPod The Prodigy fand ich cool und so.
0: Wollte ich gerade fragen, was war das
1: erste? Irgendwie so Sachen wie The Prodigy und Also so Sachen oder, keine Ahnung, The Chemical Brothers oder so.
0: Ah, ja,
1: oder,
0: okay.
1: Sowas in der Art fand ich cool. Ja. Und da war auch Elektronik dabei, so zum Beispiel auch so, keine Ahnung. Genau, und das fand ich nice irgendwie damals. Ja. Und da hatte ich immer eine Verbindung gehabt.
0: Irgendwie. Kann ich so nachvollziehen, wenn du mit sowas anfängst.
1: Ja. Irgendwie eine Verbindung gehabt, immer schon irgendwie zu Musik und zu vor allem dieser Musik auch.
0: Ja, gut. Ich kann mich ja auch erinnern, als tatsächlich als Prodigy neu erschien, also auf der Bühne und ich das zum ersten Mal gehört habe, habe ich mir auch gedacht, Alter, das ist ein krasser Mix von allem, was ich auch irgendwie so cool finde.
1: Ja.
0: Ne? Da sind auch harte Gitarren drin, da ist irgendwie ein Schrei dabei, aber eben das Ganze auch extrem basslastig und nochmal tanzbar und sehr expressionistische Tanzmusik, würde ich jetzt mal sagen, so.
1: Ja.
0: Und hat da auch nochmal eine Marke gesetzt, insgesamt gesehen, auf alle Fälle.
1: Ja.
0: Gut, wir haben noch 5 Minuten knapp. Hast du einen Track, der so lang ist?
1: 5 Minuten kann ich gleich mal glatt mal reinschauen, auf jeden Fall.
0: Weil dann könnten wir Tschüss sagen für heute und einfach mit Musik das Ganze nochmal ausklingen lassen. Das hätte auch den Vorteil, dass die Sendung Atmas, die jetzt dann nach uns folgt, sich hier im Studio auch schon ein bisschen vorbereiten kann. Denn die machen das ja ähnlich wie wir. Also was heißt ähnlich? Die machen das eigentlich genau wie wir. Die machen das nämlich live. Okay, Noah, noch was zu sagen?
1: Habt einen schönen Tag. Ich glaube, die Sonne kommt raus.
0: Wunderbar. Wir trinken jetzt dann, glaube ich, auch noch eins. Okay. Also, Musik. Und, eins noch. Nächste Sendung ist dann am 9. Juli 18 bis 19 Uhr wieder hier auf Radio Z 95,8. Kommt noch schön durch den Tag. Habt viel Spaß und bis bald.

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2: Ja, und da sind wir dann schon auf Sendung. Hallo, Servus und einen schönen Abend wünsche ich euch und begrüße euch zu den lokalen Leidenschaften. Und bereits vor 2 Wochen habe ich hier mal das Amt und Wirten übernommen. Heute ist es wieder soweit. Also Andreas und die Lisa sind heute leider verhindert und deshalb müsst ihr heute mit mir vorlieb nehmen hier am Mikrofon, also heute der Dieter. Nichtsdestotrotz, wir haben natürlich wie immer 2 Studiogäste und zuerst sitzt hier der Dominik mit Young 501. Ist das real? Spricht man das tatsächlich Englisch aus oder sagst du Young 501?
3: Nee, also erstmal hallo und ich sag mal herzlich willkommen zur Sendung. Spricht man tatsächlich so aus? Also ist richtig. Bin ich auch immer sehr froh, wenn Leute es richtig aussprechen.
2: Ja, also das war Inspiration. Wir hatten uns ganz kurz mal vorher unterhalten, du kommst aus Regensburg, ja. Also nicht aus Niederbayern, aber auf der Mutzzentrale bist du mit Niederbayern angegeben.
3: Ja, das war damals, als ich noch jung war. Da habe ich noch bei meinen Eltern gewohnt und deswegen Niederbayern.
2: Das ist jetzt, manchmal wünscht man sich ja doch Webkameras, ja. Also wenn man das, also ich würde jetzt mal sagen, da liegen schlappe 40 Jahre zwischen uns, ja. Heißt das, dass ich uralt bin? Und jetzt überleg dir genau, was du sagst.
3: Ich sag, da liegen 25 Jahre dazwischen, mehr nicht.
2: Young 501 hat wunderbare Musik, abhot, ich sage ja immer abhotter Musik, ja. Wobei, du beschreibst das selbst auf der Homepage als Rap, als, stand noch irgendwas?
3: Pop und Punk, also so eine Mischung aus Rap, Pop und Punk, so eine Mischung immer.
2: Ich hab's deshalb jetzt etwas, das ist nicht abwerten gemeint, diese abhotter Musik, denn ich finde ja so Musik, wo man mal so richtig sich austoben kann, ja. Auch in meiner Körpergröße, sehr schön. Ja. Bei mir dauert es nicht so lang, wenn die Masse in Bewegung ist, dann läuft das. Ja. Aber es ist schon gedacht zum richtig abhotten.
3: Ja, es ist schon dafür gedacht. Also es ist so, es soll einfach dir das Gefühl geben von, okay, ich kann mal alles um mich herum vergessen und einfach mal eine geile Zeit haben. Sorgen hat jeder, Sorgen habe ich natürlich auch. Aber es ist ganz wichtig, finde ich, so im allgemeinen Leben und dadurch, das will ich dann auch in meiner Musik damit ausdrücken, dass man die Sorgen einfach mal sein lassen soll und einfach im Moment leben soll. Und ja, dafür stehe ich.
2: Wir haben natürlich auch allerhand Musik und damit die Hörerschaft, das Publikum, die Hörerinnen, Hörer mal so einen Eindruck von der Musik bekommen, habe ich natürlich eine ganze Menge Musik da. Ich hätte mir ja jetzt so als erstes Ewigkeit gesucht. Wäre das für dich in Ordnung, so der Song?
3: Ja, ist ein toller Song. Bin ich auch sehr stolz drauf.
2: Ja, ja. Also das ist so ein Song, der hat mich irgendwie sofort irgendwie gecatcht. Ja.
3: Das freut mich.
2: Ja, also denkt man oder mutet mir oder ja, denkt wahrscheinlich keiner, dass das jetzt Musik für mich ist. Wenn ihr meine Sendung, ihr wisst ja, ich mag es immer schroff mit der Gitarre und ich bin eben der alte Rock'n'Roller. Okay. Ja, aber nichtsdestotrotz, Musik zum Abhotten, hier ist Young 501 mit der Ewigkeit.

0: Ihr seid hier bei den lokalen Leidenschaften, auch wenn die Stimme heute etwas ungewohnt ist, aber es sind die lokalen Leidenschaften. So ab und zu habt ihr ja dann doch schon mal mit mir vorlieb genommen und jetzt ist der, jetzt habe ich es wieder, Dominik, hier haben wir es doch, hier Gast bei uns oder besser bekannt als Young 501. Und jetzt haben wir schon mal festgelegt, also er kommt aus der Regensburg, Oberpfalz. So, und jetzt haben wir ja schon mal diese eine Nummer gehört, Ewigkeit. Eine Nummer, die mich tatsächlich sehr angesprochen hat, wo ich mich sofort hier Arme hoch und Rambazamba. Ja, ist, finde ich, muss man mögen. Natürlich, wie immer, Musik ist für mich immer eine Geschmackssache. Je 100 Menschen, 3000 Meinungen sozusagen. Aber ich finde ja, Musik zum Abhotten, zum Abfeiern, durchaus in dieser Zeit, zum einen natürlich auch was, was sich sicherlich gut vermarkten lässt, zum anderen natürlich aber auch etwas, was meines Erachtens durchaus seinen Sinn ergibt. Wir haben heute nicht mehr die schöne heile Welt von schöne heile Welt gab es noch nie, aber manche haben es sich eben schön gemeint. Aber du hast auch diesen Zusatz Punk und darüber bin ich etwas gestolpert und wir haben uns jetzt schon mal so drüber unterhalten. Erzähl mal, was dir so dabei durch den Sinn gekommen ist.
1: Das Ding ist, ich sage ja immer, ich mache eine Mischung aus Pop, Punk und Rap und ich hab's ja auch vorher schon gesagt, alle Leute, die wirklich sagen, okay, so ich höre den ganzen Tag Punk oder ich höre Punkrock oder so, es ist kein Punk und es ist eigentlich kein Punkrock. Aber das Problem ist, ich weiß immer nicht, wie ich es definieren soll, weil ich habe auch ewig überlegt, ich dachte mir so, boah, ich bin cool, so ich will so ein eigenes Genre, wo nur ich habe, aber das ist dann auch wieder schwer, weil wie definiert man es? Und es ist schon eher Pop natürlich und auch ein bisschen Rap dabei, sag ich mal, aber vorzugsweise Pop. Aber es sind halt auch E-Gitarren drin und so und ich probiere so meinen eigenen Style zu finden, aber ich weiß nicht, wie ich sagen soll, okay, E-Gitarren sind drin und es scheppert manchmal ein bisschen, aber es ist trotzdem kein Punk.
0: Scheppern ist ja für mich sofort Musik in meinen Ohren. Ja.
1: Ja.
0: Also Musik ohne Scheppern ist für mich irgendwie natürlich, da fällt bei mir immer irgendetwas, aber man muss natürlich auch immer gucken, diese Punk-Musik hat er an und für sich, ich sag mal Ende der 60er, Anfang der 70er Jahre auch irgendwo einen Grund gehabt. Und selbst ich habe mich mal so etwas damit beschäftigt, weil ich einfach neugierig war und dann auch festgestellt, dass diese Punkbewegung ja an und für sich aus einer Bewegung kam, wo man sagte, man möchte die Rockmusik oder den Rock'n'Roll wieder so ursprünglich gestalten, wie er war, nicht so elektronisch, nicht so, sondern einfach ja drauf los. Ja, und das ist ja auch etwas, was mit Feiern und etwas zu tun hat. Also so ich würde

0: haben, dass ich dann so wieder so drüber lustig gemacht wird. Deswegen habe ich probiert, es möglichst für alle Leute zu beschreiben. Und, Punk halt, wie gesagt, wegen den Gitarren. Ich meine, Punk hat ja oft auch so einen politischen Hintergrund und so. So ist es ja auch oft. So,
1: hat er dann auf jeden Fall, natürlich, selbstverständlich.
0: Das ist immer das Ding bei mir, aber tatsächlich nicht. Also ich sage immer, okay, Young 5-1 ist komplett unpolitisch, weil ich immer der Meinung bin, das ist natürlich meine Meinung, andere Leute sehen es natürlich sehr anders. Es gibt ja auch Politpunk und so weiter. Die Ärzte, die Toten Hosen sind alle sehr politisch.
1: Ja.
0: Die sind ja die typischen Deutschen oder auch Slime, die man so vergleicht mit dem... Wenn man an deutschen Punk denkt, würde ich sagen, denkt man an die wahrscheinlich. Also ich zumindest, der sich jetzt aber auch nicht so gut auskennt. Und ich habe von Anfang gesagt, okay, ich bleibe unpolitisch, weil das Wichtigste ist in meiner Musik, dass sie gute Laune macht, dass sie auch zum Nachdenken anregt, dass es was fürs Herz ist und einen aufbaut. Und Politik hat in meiner Musik ist nichts verloren. Trotzdem Label Punk, sage ich mal in Anführungszeichen.
1: Ja, wobei natürlich Musik an sich natürlich schon etwas Politisches sein kann. Ob es jetzt, ich glaube, ob es jetzt etwas in der Musik zu suchen hat, ist, glaube ich, die Entscheidung von jedem Musiker an sich.
0: Ja,
1: weil
0: ja.
1: Jeder Musiker für sich sagt ja etwas anderes aus oder möchte etwas anderes mitteilen. Und ich finde das keineswegs negativ, dass du sagst, du möchtest unterhalten, du möchtest, dass die Leute Spaß haben, du möchtest eben auch damit, ich sag mal, einfach gute Laune vertreiben.
0: Ja, mir ist es einfach wichtig, ich finde, das wird immer so oft dann missinterpretiert mit, okay, deine Musik ist nicht politisch, sie ist ja auch nicht tiefgründig, was ja, finde ich, eigentlich nicht richtig ist. Sie ist dort, also natürlich ist meine Musik nicht die allertiefgründigste, so, aber das bin ich der Meinung, muss sie auch gar nicht sein. So, meine Musik hat halt einen ganz anderen Zweck irgendwie.
1: So ist es.
0: Und mir ist es auf jeden Fall mal ganz wichtig, so, dass es unpolitisch ist. Ein paar Leute, ein paar Fans haben mich auch schon gefragt, hey, bist du links oder rechts oder dies und das, wo ich auch sage, hey, so, in meiner Musik geht's darum nicht. In meiner Musik geht's einfach um die Musik an sich und um die gute Laune und dass man happy ist und so. Und weiß ich nicht, dass man aus einer blöden Situation, wenn man einen Scheißtag hat, dass man da auch wieder rauskommt. Und dann bin ich der Meinung, es ist egal, welche politische Einstellung du hast, weil schlecht gehen kann es jedem und gut gehen kann es auch jedem.
1: Ja, ist es, du bist ja doch einige Jahre jünger als ich und ich habe dann auch immer so das Gefühl, wenn man sagt, man möchte unterhalten und ich muss jetzt für mich persönlich sagen, ja, natürlich habe ich eine politische Meinung und die mache ich, manchmal in meinen Sendungen kund, ja, also so ist das nicht, hat aber was damit zu tun, dass ich für mich selbst ein sehr politischer Mensch bin,
0: ja.
1: Aber an sich meine Sendungen an und für sich sollen unterhalten, sollen zwei Stunden tatsächlich mal die Leute dazu bringen, die Musik zu lieben, Acht zu geben auf die Musik, denn Musik ist ja heute auch etwas Kommerzielles.
0: Ja.
1: Das heißt, du hast also immer irgendwo Hintergrund, Musik oder sonst was und es wird im Kommerz irgendwo untergehen. Aber siehst du das auch, dass dieses Wort Unterhaltung heute tatsächlich sehr negativ gesehen wird?
0: Ja, tatsächlich schon. Unterhaltung heißt immer, also denkst ja auch sehr an seichte Unterhaltung und an so, dann keine Ahnung, entweder nebenbei hören oder halt irgendwie nichts Tiefgründiges. Was ich finde, was halt ein totaler Blödsinn ist, weil ich finde, Unterhaltung gab es schon immer und wird es auch immer geben und ist für mich einfach nur was Positives, dass man sich auch von irgendwas irgendwie ablenken kann oder weiß ich nicht. Oder kann meiner Meinung nach auch ein Lebenssinn sein. Also ich meine, ein hedonistischer Ansatz ist auch Unterhaltung irgendwie, hat für mich nichts unbedingt wirklich Negatives, aber es ist schon so in der Gesellschaft, dass es schon sehr negativ irgendwie interpretiert wird.
1: Wir reden einfach dann nochmal, aber wir haben natürlich auch ganz viel Musik hier und wenn ich meine Brille, die wie immer links von mir liegt, mal so raushole, habe ich hier jetzt den Song Karma is a Bitch, ja, das kommt vor, ja, Karma ist tatsächlich manchmal eine Bitch und ich wünsche euch viel Spaß mit Young 5-1.

0: Ihr seid hier bei Radio Z95.8 und ihr seid hier bei den lokalen Leidenschaften. Auch wenn die Stimme, wie gesagt, etwas anders heute ist, der Andreas, ja, ich bin neidisch. Ich bin neidisch auf den Andreas. Er ist in Schottland und das ist tatsächlich, ja, ach Gott, ja, ich liebe Schottland. Und ich habe schon gesagt, ja, schöne Grüße an Old Scotland. So, bei mir ist Young 501, Dominik heißt er, aber wie reden dich dann die Leute an? Wenn die auf ein Konzert von dir gehen, sagen die dann Young 501?
1: Boah, also Domi sagt eigentlich keiner. Das ist so, also so, das Ding ist so, jetzt, wo ich auch selbstständig bin mit Musik und so, ich bin die meiste Zeit des Tages, also es ist jetzt nicht so, als wäre ich jetzt eine hier getrennte, gespaltene Persönlichkeit, aber die meiste Zeit des Tages bin ich halt Young 501. Und Leute sagen entweder ein 5E zu mir, also halt 5 und dann ein I, so irgendwie spitznamemäßig. Hä? Oder halt Young 5-1 einfach. Am meisten sagen sie einfach nur du.
0: Das ist, du ist so allround-mäßig. Ja,
1: ja.
0: Aber wir haben ja gerade so diese Unterhaltung zur Unterhaltung gehabt, zum Thema Unterhaltung. Und da sind wir jetzt da auch auf diese, im Englischen ist ja Unterhaltung oder der Unterhalter, der Entertainer. Ja. Was natürlich viel schöner klingt. Ja? Ein Entertainer ist ja jemand, der ein Publikum in sein Bann zieht, der unterhält, ohne flach zu sein, ja, aber eben den Leuten viel Freude bringt. Und ich glaube, das ist schon was Wunderbares. Du hast eine ganze Menge Singles jetzt schon veröffentlicht.
1: Ja, 50.
0: Fünf?
1: Ich habe heute nachgeschaut. Ich glaube, ja, doch, 50 sind es jetzt, mein Jubiläum sozusagen.
0: 50 sind es. Ja. Und das alles über diese, ich sag mal, über die gängigen Vertriebswege, Spotify etc. etc.
1: Ja, genau, über alle. Das wird ja das so verteilt. Man schickt es ja nicht direkt an Spotify, das geht ja immer nicht, sondern du machst es an so einen Verteiler, meldest dich da an, bla bla, stellst alles ein. Und dann wird es an 30, 40 Streaming-Plattformen automatisch drin geschickt.
0: Okay. Ja, hast denn schon über 10.000 Klicks? Hast du schon mal einen Check bekommen?
1: Klar, habe ich schon mal einen Check bekommen.
0: Hey.
1: Ja, klar, ich bin ja selbstständig seit letztem Jahr. Doch, letztes Jahr, 25. Mai 25 habe ich mich selbstständig gemacht mit Musik.
0: Also ja.
1: Mit Musik.
0: Okay.
1: So, unfassbar geil. Manchmal auch ein bisschen stressig so, weil man so. Ja, das Ding ist so, davor hat man. Musik war halt ein Hobby so. Und jetzt bin ich halt hobbylos. So, jetzt ist es mein Beruf. Und natürlich schon ein bisschen anders vom Druck irgendwie dann nochmal, weil du weißt halt. Früher war es halt so, okay, auch wenn ich mal einen Monat Pause gemacht habe, Geld ist trotzdem reingekommen, aber wenn ich jetzt einen Monat Pause mache, kommt das Geld zwar irgendwie trotzdem von den alten Songs, aber hängt jetzt natürlich viel mehr an der Karriere und ich liebe es, aber manchmal ist es auch ein bisschen stressig natürlich, weil viel mehr dahinter steckt.
0: Ist es tatsächlich, also mein Gott, du hast jetzt noch ein relativ junges oder ein junges Alter, das kann man tatsächlich sagen, aber ist es nicht dann auch dieser Druck und Hobby in einem zu haben? Es ist doch irgendwo dann auch schon ein Privileg, würde ich sagen.
1: Ja, das voll. Also das Ding ist, es ist ein unfassbares Privileg, auch so mit Selbstständigkeit. Ich kann immer aufstehen, wann ich will, so, das ist immer ganz geil. Und einfach das zu machen, was man liebt den ganzen Tag, ist wunderschön. Was man aber tatsächlich, also ich liebe
0: aber,
1: das wirklich.
0: Aber Entschuldigung, wenn ich dich unterbreche, aber Privileg heißt ja auch, ein Leben zu führen, dass er auch bezahlt werden muss.
1: Ja.
0: Ja, und dadurch natürlich auch ein Druck da ist. Und klar, man hat vielleicht das Schöne, man kann etwas länger schlafen, ja, hat aber dann die Nacht vor sich, ja, wo du Auftritte hast etc.
1: Ja, natürlich, also die Nachteile gibt es natürlich auch. Die sind, sage ich mal, die wiegen ungefähr gleich wie die Vorteile. Es sind halt einfach, das Ding ist, es sind oft sehr starke Nachteile, vor allem mit so in meiner Größe, so, was habe ich jetzt, 80.000 Hörer oder so auf Spotify. Und das ist halt immer so dieses, man kann davon leben, aber man verdient es nicht 5.000 Euro im Monat damit. So, und deswegen, es gibt ja Monate, die laufen echt gut, so die letzten zwei, drei Monate war ich auf Tour und alles, so meine erste Tour und lief unfassbar geil. Und da hast du natürlich dann auch so ein bisschen Geld irgendwie wieder zurückbekommen, weil ich habe von der Tour alles ein halbes Jahr davor gezahlt. Und dadurch, dass ich jetzt sozusagen alles wieder bekomme, fühlt sich an, als würde ich jetzt voll das Plus machen. Im Endeffekt mache ich es nicht.
0: Gut, aber du hast eben, sagen wir, diese Kosten-Nutzen-Schiene etwas verschoben, weil du ja vorher investierst im Endeffekt. Ja. Ja, und dann aus dieser Investition etwas schöpfst.
1: Ja, genau. Es ist halt immer so, das heißt ja immer so dieses so, irgendwie, wie geht der Spruch? Schmeiß Geld zum Fenster raus, wenn es unten wieder reinkommt. Ja. Und es ist auch immer so, umso mehr Geld man für solche Sachen ausgibt. Also die erste Tour war, ich hatte 3 Stops und es war auch echt teuer. Ich glaube, das habe ich gezahlt, 5.000 oder 6.000 Euro für die Tour, 3 Stops ja nur. Und ja, natürlich, du kriegst dann Tickets und so wieder rein und dann kannst du dir jetzt von den Ticketeinnahmen, die ich jetzt bekommen habe, kann ich dann wieder das nächste Projekt finanzieren und so weiter. Und so geht es dann immer weiter. Ja. Du musst einmal so diese Kohle da richtig reinstecken, so, damit der Kreislauf halt mal läuft. So. Und das war halt vor der Tour, sage ich mal, nicht so. Da habe ich meine Singles gemacht, dies, das. Und es war natürlich auch geil. Aber jetzt so die Tour habe ich einfach gemerkt, hey, okay, ich will nicht dieser typische Musiker sein, der einfach nur Single für Single raushaut. Und da ist halt für mich irgendwie kein Sinn mehr dahinter. Hm. Ich will halt irgendwie was schaffen, was auch so bisschen bleibt und auch so ein Projekt, wo auch Leute sich daran erinnern können. Auch meine Fans, die dann sagen, hey, so okay, das war die erste Tour von Young 5-1, dann in nächster Zeit kommt dann das nächste Album, also mein erstes Album, so das ist dann auch ein Riesenprojekt wieder, dann nach dem ersten Album dann vielleicht wieder eine Tour, mal schauen, so einfach in Projekten denken und auch Sachen einfach schaffen, die dann bleiben und nicht einfach nur Single für Single raushauen.
0: Ja, ja. Du hast vorhin so im Vorgespräch gesagt, du hast tatsächlich irgendwie ein Album, sage ich jetzt mal, in Planung. Ja. Ist da schon was spruchreif?
1: Offiziell noch nicht. Auf TikTok habe ich es mal so angekündigt, so wenn ich mal einen Livestream gemacht habe, habe ich so meine 5-1 Family, sage ich immer. Das sind so meine Fans. Die liebe ich über alles. Ich sage immer, wir sind so eine Familie und so weiter. Also falls es jemand hier hört, Liebe geht raus an euch. Und da habe ich es mal ein bisschen so angekündigt, aber auf Instagram und so noch nicht offiziell. Also kannst du dir aber jetzt auch gerne mal sagen. 10.7. kommt das Album. Und also halt so einen Monat circa jetzt. Und jetzt 7 Songs. Ich sage immer, ich gehe nach dem Prinzip All Killer, No Filler. So, weißt du, das ist ich mache lieber weniger Songs und dafür halt, dann will ich nur Banger machen, so, wo ich sage, okay, mit jedem von den Songs bin ich irgendwie zufrieden, jeder macht irgendwie ein Ohrwurm.
0: Ja, ja.
1: Und besser, als wenn ich dann ein paar halbherzige Songs drauf habe, das will ich dann nicht.
0: Ja, aber mein Gott, manche nennen sowas dann heute auch EP, ja, und sagen dann, ja, da haben sie jetzt erstmal dann was auf den Markt gebracht, ja, und ich gebe dir da völlig recht. Liebe, alles Killer, no filler. Das muss ich mir merken. Ja, okay. Wann hast du die nächste Tour?
1: Nächste Tour noch nicht geplant. Die erste ist jetzt erst vorbei.
0: Wo warst du jetzt?
1: Regensburg, Hamburg, Berlin.
0: Na, ist aber schon ganz schön, ne?
1: Ja, also,
0: fast die Welttour. Ja, jetzt ist. Also gut, von Regensburg bis nach Berlin 450 Kilometer, Pi mal Daumen, 550 Kilometer wahrscheinlich, etwas mehr. Ja, wie hat sich so in Berlin für dich angefühlt?
1: Boah, ganz geil tatsächlich, weil meine Freundin kommt ursprünglich aus Berlin und dadurch ihre ganze Familie kommt daher. Das heißt, es war so ein kleines Familientreffen. Meine Eltern waren da, ihre Familie waren da und ich glaube noch so 70, 80 Leute habe ich, also Tickets dann noch verkauft.
0: Ja, ja.
1: So, also eher, ja, ein kuschliges Konzert.
0: Ich muss gut sagen, aber
1: so 80 Tickets fürs erste Mal, habe noch nie davor in Berlin gespielt, war ich echt stolz auf mich.
0: Ja, also komm, also 80 Tickets, das ist ja nicht das Schlechteste. Ja,
1: nee, ich
0: habe auch mal Musik mit einer Band gemacht, da hat man schon mal mit vor fünf Mann gespielt. Ja,
1: nee, das hatte ich auch schon mal. Also von dem her so ist. Kommt drauf an, natürlich, mein erster Tourstopp war direkt Regensburg, Heimatstadt, da hatte ich, 130 Tickets oder so. Natürlich dann 130 Tickets in Regensburg, dann hatte ich in Hamburg 60 und dann in Berlin 80. So, natürlich dann ist man von Regensburg, ist man so ein bisschen so dieses, boah, krass,
0: ja,
1: so
0: aber, viele, weißt du? Aber, also, aber hey, für den Anfang, das ist aller Ehren wert, also
1: ja,
0: Respekt. Also,
1: ja,
0: aber tolle Stadt Berlin, oder?
1: Sehr tolle Stadt, ja, würde ich auch gerne mal hinziehen. Also mal schauen, was sich ergibt, aber
0: Teuer zwar zwischenzeitlich für dort Lebende. Mein Sohn lebt auch in Berlin. Und also liebe Grüße nach Berlin bei dieser Gelegenheit an alle Busfahrer, weil es ist tatsächlich so, die Busfahrer in Berlin ist für mich immer, und Busfahrerinnen natürlich ebenso, für mich das coolste Volk auf dieser Erde. Ja, die, wenn man da mal kein Geld für den Karre hat, die sagen dann auch, setz dich rein, komm.
1: Okay, die sind
0: ja, ja, die sind cool drauf. Ja. Zeit ist leider schon wieder um. Wir haben noch einen Song, 18 oder 18?
1: 18, ja.
0: Ja, dir vielen Dank für alles. Ihr sagt noch schnell deine Homepage.
1: Meine Homepage ist www.young51.com.
0: Und?
1: Genau. Und ich freue mich sehr, dass ich heute da sein durfte. Hört Young51 an. Ich grüße meine 51 Family. Und Liebe an dich. Danke, dass ich heute da sein durfte.
0: Ich danke dir. Und wir machen noch schnell ein Foto. Und dann, wie gesagt, wenn es dein Album release, dann nehmt ruhig mit Andreas und Lisa Kontakt auf. Ich denke, da lässt sie wieder was machen. Ja?
1: Ja.
0: Okay, also. Danke dir.
1: Danke auch.

0: Und ihr seid hier bei den lokalen Leidenschaften, heute am Mikrofon der Dieter. Und ja, der Dominik ist weg und der Joschka, Joschko, mein Gott, ja, der Zettel falsch rumgehalten, ja. Joschko ist hier jetzt am Start oder auch Vince.
1: Genau.
0: Ja, mein Gott, ja. Aber ein alter Hase hier bei den lokalen Leidenschaften.
1: Ja.
0: Ja. Untertreib nicht, du bist jetzt, glaube ich, das fünfte oder sechste Mal da?
1: Ja, schon ein bisschen, ne? Ich arbeite gerade an meinem Jubiläumsmerch. Ich werde jetzt 10 Jahre quasi auf der Bühne hier unterwegs sein und dann der Slogan ist 10 Jahre Joschko, 10 Jahre Newcomer.
0: Okay. 10 Jahre Talent sozusagen.
1: Ist natürlich sehr ironisch gemeint.
0: Ja, aber es ist ja. Wie soll ich das sagen? Ja, Newcomer ist natürlich immer so ein Wort, das immer sehr gern in den Wort oder in den Mund genommen wird. Aber wenn es dann eben über 10 Jahre geht, es ist dann schon irgendwo ermüdend, oder?
1: Naja, es macht ja trotzdem Spaß. Also wenn man jetzt irgendwie darauf aus ist, damit irgendwie mal seinen Lebensunterhalt verdienen zu wollen, zu müssen, dann wäre es wahrscheinlich schon irgendwann ermüdend. Aber es ist ja jetzt in dem Fall von mir eher noch ein Hobby. Deswegen macht es ja trotzdem sehr viel Spaß. Also ermüden würde ich nicht sagen.
0: Okay, ich habe jetzt bei dir gefunden, auf der Home oder in diversen Artikeln oder Veröffentlichungen, die einen schreiben Singer-Songwriter. Die einen haben, glaube ich, sogar Songpoet geschrieben. Jetzt habe ich natürlich aber auch in dein erstes Album reingehört und ich muss sagen, das ist eine feine Mischung zwischen Rockmusik und Popmusik. So, also du hast durchaus rockige Elemente drin.
1: Ja.
0: Also, aber auch so ein Ding, wo man der erste Eindruck, den ich so ein Feel-Good-Album.
1: Ja, also ich versuche schon irgendwie immer eine positive Note in Liedern zu verpacken. Ich meine, die Welt da draußen ist schlimm genug. Da braucht man sich auch noch komplett in der Musik dann komplett dem, ja, der Dystopie hingeben. Deswegen versuche ich schon immer irgendwie was Positives in den Songs mit einzubauen. Ja, so genremäßig, ich bezeichne es immer als Indie-Rock, weil ich das gern sein würde, ein Indie-Rocker. ich habe von Power-Pop über Punk aber schon alles gehört, deswegen bin ich mit einer Mischung aus Rock und Pop oder Pop-Rock oder Rock-Pop auch sehr zufrieden, ja.
0: Ja, ist das nicht, also man hat immer so das Gefühl, ich bin jetzt selber einer, der eigentlich vorzugsweise Rockmusik tatsächlich hört, aber dass der Begriff Popmusik irgendwo teilweise schon abwertend genutzt
1: ja,
0: wird.
1: Es gibt ja, ich weiß nicht, ich glaube, es war bei High Fidelity, das Buch von Nick Hornby, da sagt ja auch der Erzähler von dem Buch, dass er Popmusik hört. Meint aber halt die Beatles, Neil Young und ja, diese ganzen Leute. Und dass man heutzutage Popmusik ja eher mit, was weiß ich, Taylor Swift und Konsorten vergleicht, das ist ja schon was anderes. Ich glaube, dadurch, dass wir hier jetzt eher so, sage ich mal, nicht der Mainstream sind, verbindet man dann wahrscheinlich mit Popmusik eher was Negatives. Ja. Was ja aber ja, in ne? dem Fall, also wenn ich mit den Beatles verglichen werden würde, würde ich das jetzt nicht als negativ bezeichnen.
0: Das ehrt dich, das ehrt dich. Wir machen es jetzt mal hier genauso. Wir haben hier mal einen Song zum Kennenlernen und der heißt Hell Inside.

0: Ihr seid hier bei der lokalen Leidenschaft, mein Radio Z95.8 und der Joschko ist heute hier mit seinem ersten wunderbaren Album-Release, Past and Present All at Once. Dieser Titel hat mir schon sehr gut gefallen.
1: Vielen Dank.
0: Ja,
1: vielen Dank.
0: Es ist immer so diese Albentitel, ja. Man hat dann gerade so bei den Erstveröffentlichungen, die lauten dann immer Joschko. Ja, aber du hast dann wirklich, das ist schön so, Past, also das ist Vergangenheit und Gegenwart, alles auf einmal.
1: Ja.
0: Spiegelt sich irgendwo auch in der Musik wieder.
1: Das freut mich, das ist ja auch ein bisschen die Absicht, ja.
0: Ja, gut, dann erzähl mal was über diese Absicht. Was hatte ich, ist ja nicht unbedingt jetzt etwas, wo man heutzutage sagt, ja, ich möchte jetzt was, vor allen Dingen über Vergangenheit, und eigentlich ist ja das Gegenwärtige fast, konkurrent fast oder ähnlich oder es ist total verschieden. Was bewegt dich dazu?
1: Naja, also das Ding ist ja immer, es gibt ja diese Sprüche, ja, lebe im Hier und Jetzt und so, die Vergangenheit ist vorbei, aber ich finde eher, dass halt quasi man wird quasi jedes Jahr jemand, ein neuer Mensch quasi, und ist aber quasi die Menschen, die man davor war, ja immer noch. Und ich wollte mit dem Albumtitel halt sagen, dass man quasi sein vorderes oder sein vergangenes Leben eben nie komplett irgendwie weggibt, sondern dass man quasi, es kommt halt immer was dazu. Und der Moment, in dem mir das so klar geworden ist, dass es war auch der Moment, in dem mir der Albumtitel eingefallen ist, da stand ich in einer Kneipe, vor einer Kneipe in Fürth, und habe reingeschaut und es sah halt eben aus wie eine Gesellschaft, in der ich mal war, aber halt 10 Jahre vorher. Und gegenüber ist die Norma, und keine Ahnung, eine halbe Stunde vorher oder eine Stunde vorher war ich halt selbst in der Norma. Dann kam halt jemand raus, das sah so aus wie ich, und dann ist es mir so eingefallen. Ja. Jetzt stehe ich zwar an dem einen Ort, aber theoretisch habe ich gerade den Gedanken an vor 10 Jahren.
0: Du siehst im Endeffekt eine Reflexion deiner Vergangenheit.
1: Genau.
0: Hier in hier und jetzt.
1: Ja, und das ist ja genauso wie in der Musik. Also ich habe vor 10 Jahren gedacht, den Song, den ich damals geschrieben habe, das ist der beste Song, den ich jemals schreiben werde. Und jetzt, 10 Jahre später, habe ich halt definitiv 11 Songs geschrieben, die besser sind.
0: Ja,
1: und das ist auch aufgrund der Sachen, die ich halt auf der Zeit gelernt habe. Und deswegen ist ja quasi, das Album, das morgen rauskommt, ist ja quasi die Gegenwart, aber ja, die Vergangenheit ist ja trotzdem irgendwie auf dem Album mit drauf.
0: Natürlich, weil sich ja die Gegenwart ja auch irgendwo erklärt durch die Vergangenheit.
1: Genau.
0: Ja, du wirst nie der Mann oder die Person, die du heute bist, hat ja immer irgendetwas mit deiner Vergangenheit zu
1: Exakt.
0: Tun. Ja, und du wirst es irgendwann mal vielleicht merken. Es ist auch bei mir so, dass natürlich du wirst verschiedene Lebensabschnitte haben, aber du hast natürlich immer aus dem vorherigen, manchmal nennt man das auch in meinem vorherigen Leben,
1: ja.
0: Ja, und das ist natürlich interessant. Wie spiegelt sich das in der Musik? Hast du da eine leichte Melancholie dazu, dass du sagst, ich möchte an und für sich diese Vergangenheit auch festhalten?
1: Eigentlich nicht. Also ich habe auch mal einen Song geschrieben, wo es darum geht, dass es ja auch immer diese verklärte Romantisierung der Vergangenheit ist ja auch, ja, was jetzt, bin jetzt über 30, so da langsam einsetzt, so ja, früher, da musste man, da musste man nichts machen, da ist man in die Schule gegangen, hat die Bücher in die Ecke geschmissen und dann ist man am Bolzer gegangen, bis die Sonne untergangen ist.
0: Ja, kenne ich.
1: Aber es war ja auch nicht so, also man hatte ja auch irgendwie Liebeskummer oder Stress mit Freunden, das vergisst man nur halt irgendwie immer alles, weil man halt eben diese Vergangenheit so als romantisch oder ja, als besser verklärt, als sie dann doch wirklich war. Und deswegen, ja, es ist schön, irgendwie Dinge festzuhalten, aber ein schöner Moment lebt ja irgendwie auch von seiner Vergänglichkeit.
0: Wunderschön gesagt, Donnerwetter. Also jetzt bin ich so der Sprachlose hier und das will ja schon was heißen. Es ist aber auch, für mich war tatsächlich so dieser Sprung ins 30-Jährige. Ich bin damals dann sogar Vater geworden, was für mich ein Riesenschritt war, ja, wo ich auf einmal wusste, oh, jetzt geht's nicht nur noch um dich. bist du? Darf ich mal um deine Familienverhältnisse nachfragen?
1: Ich habe eine Freundin.
0: Okay, aber bist noch nicht verheiratet?
1: Noch nicht verheiratet.
0: Okay, gut. Also, das ist natürlich diese, man wird mit der Zeit natürlich, weiß ich natürlich, die Entwicklung immer wieder vorantreibt etc. Man verklärt vielleicht die Vergangenheit und da gebe ich dir natürlich schon absolut recht.
1: Etwas spiegelt sich auch auf meinem Cover wieder oder auf dem Artwork des Albums.
0: Ja, wobei ich natürlich sagen, natürlich, die Vergangenheit ist das Fürther Rathaus.
1: Nee, also genau, ich wohne aktuell in Fürth, deswegen Fürther Rathaus.
0: Ja, ist nichts Negatives. Ich habe auch mal in Fürth gewohnt. Ja. Also so ist es.
1: Ich finde es da eigentlich recht schön.
0: Ja.
1: Ich trage da einen schwarzen Anzug, so um quasi zu verdeutlichen, dass die Gegenwart halt gerade nicht so nice ist. Auf der Rückseite ist ein Baum, der steht in meinem Heimatdorf, in Wachendorf. Und da trage ich weiß. Um halt eben dieses verklärte romantische.
0: Ach, siehst du, ich habe dich da unten gar nicht gesehen.
1: Ja, es ist viel da zu entdecken gibt es da.
0: Ja, tatsächlich. Also, den Baum hatte ich wohl wahrgenommen, aber das Weiße da unten ist so auch über oder mit Schrift bedeckt, so etwas.
1: Ja, es ist schwer zu erkennen, aber es ist halt gut, was zu erzählen auf jeden
0: Fall. Ja, absolut, absolut. Fürth. Jetzt hast du ja geschrieben, du hast ein zartes Geschmeide heute angezogen. Im schwarzen Anzug bist du heute gekommen, Leute.
1: Ja, man muss ja auch irgendwas auf Social Media posten und das habe ich dann halt gemacht.
0: Ja. Umwerfend ehrlich und deshalb gibt's jetzt The Wage.

0: Ihr seid hier bei den lokalen Leidenschaften und Joschko ist heute zu Gast mit seinem ersten Album, das, ich glaube, morgen erscheint.
1: Morgen, ja, auf CD und Vinyl.
0: Auf CD und Vinyl. Und meine lieben Zuhörer und Zuhörerinnen, ja, das ist etwas, was man jetzt natürlich schon über Bandcamp natürlich bestellen kann.
1: Auch, ja.
0: Was man natürlich gerne machen sollte, weil dann landet es auch beim Künstler.
1: So ist es.
0: Und es gibt es nicht über Spotify.
1: Also das Album im Gänze noch nicht. Spotify hasst Alben, deswegen kommen jetzt quasi die Songs, die noch nicht auf Spotify veröffentlicht wurden, jetzt im 6-Wochen-Rhythmus raus. Das macht man halt so heutzutage. Ich finde es eher schwachsinnig. Musik gehört in Alben verpackt, wenn es nach mir geht.
0: Ja, und du sprichst mir aus der Seele.
1: Ja, deswegen habe ich das jetzt gemacht. Spotify ist eher ein sehr fragwürdiges Unternehmen, das man eigentlich nicht unterstützen sollte. Aber ja, diese Schizophrenie eines Musikers, die wird man irgendwie jetzt auf kurze Sicht auf jeden Fall nicht los, dass man halt seine Musik trotzdem irgendwie promoten muss, wenn man halt auch will, dass Leute es hören.
0: Ja. Damit hat sich mein Kommentar eigentlich erübrigt, weil ihr wisst, dass ich das ja zu gerne immer auch in meinen Sendungen immer sehr so sage, also dass eine Veröffentlichung über Spotify natürlich, um Gottes Willen, ich möchte das niemanden abschwitzen oder sonst was, aber es ist vielleicht notwendig, ja, um vielleicht einen größeren Kreis zu haben. Aber ob das jetzt so das Schöne ist und ob der Künstler hat garantiert in der Regel nichts davon, ja, oder wenig davon und dahingehend, also ihr kennt meine Meinung. Ja. Jetzt sind wir aber jetzt bei diesem wunderbaren Album. Gibt es eine Release-Show?
1: Morgen.
0: Aha. Ja. So, und dann sagst du mal, wo, wann, wieso, weshalb, warum?
1: Im Kunstkeller in Fürth.
0: Oh, sehr schöne Location.
1: Ist meine Lieblingslocation. Ich bin auch wirklich sehr froh und dankbar, dass es da geklappt hat. Genau, es geht los um 20 Uhr ist Einlass. Support kommt von Between My Head and Heart. Das wird ganz wunderschön. Und danach spiele ich mit meiner Band. Und ich werde auch Schallplatten und CDs natürlich dabei haben. Und ich habe auch noch Merch dabei, Caps und Totebags. Davon gehen auch 5 € an das Fürther Bündnis gegen Rechtsextremismus und Rassismus.
0: Also, hingehen und Ich bin sprachlos. Du hast mir jetzt gerade so gesagt, du warst im Wembley-Stadion bei Oasis.
1: Ja.
0: Man möchte immer manchmal so diese Webkameras haben. Ja? Mhm. Also diese Augen, liebe Hörer und Hörerinnen, ja, die haben gestrahlt. Ja? Das ist blanke, selbst ich habe jetzt Gänsehaut, wenn ich dieses Feeling, wenn man eine Lieblingsband nach so vielen Jahren, wo sie ja auch nicht mehr aktiv waren und nochmal die Gelegenheit hat, was hat sich da in dir abgespielt?
1: Ja, es war jetzt, also ich wurde quasi Oasis-Fan am Tag, als sie sich getrennt haben. Deswegen habe ich 16 Jahre jetzt bis letztes Jahr darauf gewartet und ja, es ist schwer zu beschreiben, es wertet quasi jedes andere Konzert, auf dem man war, davor ab, weil ich kann es nicht beschreiben, es geht nicht. Es ist, also ich habe es versucht, wenn man Fußball spielt oder wenn man Fußballfan ist, so als wenn sein Verein ein Tor schießt, aber halt 2,5 Stunden lang.
0: Ja, okay. Ja,
1: so
0: ja.
1: Ungefähr.
0: Ja. Und es ist eine unglaubliche Atmosphäre in dem Stadion, oder?
1: Ja, es ist ja generell diese Aura, die von dem Stadion ausgeht. Und ja, es war perfekt, das Wetter, alles. Also
0: ich hatte mal Gelegenheit, in der Nähe zu wohnen, bei einem meiner ersten Aufenthalte in England. Und ich bin immer um dieses Stadion rum. Mit so großem Herzen irgendwo, ja. Weil man irgendwo immer dieses Gefühl hat, diese Vergangenheit, das saugt einen richtig auf.
1: Ja, es war quasi bei dem Konzert, war auch Past and Present All at Once.
0: Ja, genau. Also, wunderschön. Und sag mal deine Homepage nochmal.
1: Einfach Joschko Music mit C, also auf Englisch, .com.
0: Und ihr werdet wirklich mit diesem Album sehr, sehr, sehr gut bedient. Das ist ein großartiges Album. Ich sag's auch gerne nochmal den Text bzw. den Titel, wenn ich hier meine Brille aufsetze. Past and Present All at Once. Und für mich war ja immer dieser Song Definitely Maybe. Ja? Den hast du dir jetzt nicht rausgesucht. Nee. Aber ist alles in Ordnung. Ja. Das sind so viele Songs dabei. Du hast wirklich alles selber geschrieben.
1: Ja, ich habe alles selber geschrieben. Zwei habe ich dann noch mit dem Produzenten umgeschrieben. Die stehen aber auch so in den Credits natürlich drin.
0: Okay.
1: Ja, muss ja also, schon genau sein.
0: Ne? Ja. Wo hast du das Album aufgenommen?
1: Bei /Zero Records. Grüße an den Hubi. Das ist in Abensberg. Und ja, ist ein sehr toller Mensch, der sehr viel Ahnung von Musikaufnehmen hat.
0: Okay. Du hast jetzt gerade noch mal vom Produzenten gesprochen. Ist es sinnvoll, vielleicht für die neuen Musiker oder jungen Musiker noch, ist es tatsächlich sinnvoll, sich einen Produzenten in dieser Phase dann zu suchen, aber einen Produzenten, der natürlich auch bei dir ist?
1: Also ich habe unheimlich viel gelernt. Ob es jetzt auf Albumlänge notwendig ist, weiß ich nicht. Das ist ja auch immer eine Geldfrage. Aber man sollte auf jeden Fall mal wissen, wie ein Produzent arbeitet. Und ja, wie gesagt, ich habe vom Hubi extrem viel lernen dürfen und würde es jederzeit auch wieder so machen.
0: Okay. Dann danke ich dir vielmals.
1: Ich habe zu danken.
0: Hier, mein Gott, 4 Minuten 17, der nächste Song. Ja. Und dann ist diese Stunde schon wieder rum,
1: ja, schade,
0: liebe Hörer und Hörerinnen. Wir spielen jetzt dann noch Surrender to Begin aus diesem wunderschönen Album. Und wir machen es einfach so, der Andreas hat sowieso Kontakt mit dir. Und ja. Wenn er wieder aus Schottland zurückkommt, ja, und mir hoffentlich eine schöne Flasche Whisky mitbringt. Nein, bitte nicht. Also, dann wird er sicherlich wieder Kontakt mit dir aufnehmen. Danke für deinen Besuch hier.
1: Sehr gerne, immer wieder gerne.
0: Und Surrender to Begin. Und damit verabschiede ich mich. Aber nächste Woche tatsächlich bin ich schon wieder da und vertrete den Andreas. Ihr werdet mich einfach nicht los. I'm so sorry. Aber hier ist jetzt Joschko is Surrender to Begin. Und danke nochmal für den Besuch.
1: Sehr, sehr, sehr gerne.

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Hallo und willkommen zu einem neuen Tag auf der 95,8 bei Z. Heute am 12. Juni mit Christian Mosbacher und der Übersicht für die kommenden 12 Stunden. Los geht's mit dem Kaffeesatz, dem täglichen Musikmixtape. Mit dabei sind in dieser Stunde The Seed, Swallow und Horse Lords. Außerdem gibt's in etwa einer Viertelstunde eine neue Folge des Z-Wetters. Von 15 bis 16 Uhr hört ihr eine neue Ausgabe Cast Drop mit neuem von Space Africa, Ansiedad 1000 und dem Tara Clerkin Trio. Von 16 bis 18 Uhr sendet danach der Stoffwechsel das Kultur- und Politikmagazin bei Z. Anschließend geht's weiter mit einer Stunde Pizza Istanbul von 18 bis 19 Uhr, die gesellschaftliche, humoristische und politische Sendung zu zeitgenössischer Musik aus Italien und der Türkei. Von 19 bis 21 Uhr hört ihr dann Sin Fronteras, danach Global Club Sounds bei Endless Greed von 9 bis 10. Von 22 bis 0 Uhr gibt es 2 Stunden Blues Home, bevor von Mitternacht bis 2 Uhr der Nachtclub übernimmt. Im Anschluss laufen die Wiederholungen aller Sendungen von 2 bis 14 Uhr auf DAB Plus im digitalen Kabel und online auf www.radio-z.net.

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2: Am frischen Freitag, dem 12. Juni.
3: Die großen Fragen.
2: Bis Dienstag bleibt die Strömung eher kühl, unser Tief verlagert sich auf die Ostsee. Ab der Wochenmitte bahnt sich ein markanter Wetterwechsel mit Hochdruckeinfluss an.
3: Vor der Haustür.
2: Bleibt es am heutigen Freitag stark bewölkt, immer wieder kann Regen fallen, nicht allzu ergiebig, dafür aber länger anhaltend. Die Höchstwerte liegen bei 17 Grad. Der morgige Samstag startet noch mit Schauern. Bis etwa 11 Uhr sollte alles abgezogen oder aufgelöst sein. Dann lockern auch die Wolken auf und die Luft erwärmt sich auf bis zu 23 Grad. Dazu wird es windig aus Westen. Sonntag und Montag werden nochmal minimal kühler mit maximal 20 Grad. Dazu scheint die Sonne in etwa der Hälfte der Zeit. Dazwischen ziehen auch einige Wolkenfelder durch. Regenschauer bleiben aber schon am Sonntag die Ausnahme und am Montag sind sie so gut wie ausgeschlossen. Am Dienstag wird es schon etwas wärmer mit bis zu 24 Grad, Sonnenschein und Wolken und dann könnte der Sommer so richtig durchstarten.
3: Am Horizont.
2: Nach heutigem Stand sind sich die Modelle einig, uns steht eine Hitzewelle bevor. Unter Hochdruckeinfluss stiegen die Temperaturen am Mittwoch auf 28 Grad und jetzt kommt eine längere Auflistung am Donnerstag, Freitag, Samstag, Sonntag, Montag und eventuell sogar noch Dienstag auf 30 bis 35 Grad. Sollte sich das Hoch etwas westlicher von uns festsetzen, wäre auch eine gemäßigtere Strömung noch möglich. Die Temperaturen blieben dann so im Bereich von 25 Grad. Diese Unterschiede sollten wir noch auf dem Schirm haben. Und am Montag gibt es dann hier genauere Infos dazu. Bis dahin wünsche ich euch ein wunderbares Juni-Wochenende. Jetzt rund um die längsten Tage des Jahres.

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Das seit 2018 aktive Label Hakuna Kolala aus Kampala in Uganda macht Club-Erkundungen aus dem ostafrikanischen Underground weltweit sichtbar. Nach Veröffentlichungen von zum Beispiel Auntie Razor, Afro Rag und MC Yale and Dabmaster erschien kürzlich mit Abismo ein neues Album des mexikanischen Musikers Tony Gallardo, das sein bislang wohl persönlichstes und zugleich eigentümlichstes Werk ist. Unter dem Namen Ansiedad 1000 bewegt er sich weg von Reggaeton-Fragmenten und Noise Cumbia hin zu einem weit gefassten Indie-Pop-Entwurf, der nervös, psychedelisch und stellenweise überraschend zart wirkt. Nach Kurciada hören wir noch Lodo aus Abismo von Ansiedad 1000.

Das Tara Clerkin Trio aus Bristol entstand Ende der 2010er Jahre aus der Tara Clerkin Band, einem erweiterten Kollektiv, mit dem Clerkin ihre folkigen Popskizzen in offenere Formen überführen wollte. Als die meisten Beteiligten weiterzogen, blieben Sunnytour Paradiso und Patrick Benjamin. Aus einer zunächst verkleinerten Besetzung heraus entwickelte sich eine eigenständige Formation. Das 2020 erschienene Debüt bewegte sich zwischen dubbigem Minimalismus und Acid Jazz, eine Platte, die ein wenig losgelöst vom Alltag wirkt und etwas Außergewöhnliches im Gewöhnlichen entdeckt. Nach den Mini-Alben In Spring und On the Turning Ground erschien nun auf dem Label World of Echo mit Somewhere Good ein neues Album, das die wunderbare Seltsamkeit der letzten Arbeiten weiter vertieft und einer ganz eigenen Pop-Logik folgt. Immer wieder schimmert dabei auch der Trip-Hop-Kontext ihrer Heimatstadt Bristol durch, ohne dass sich die Musik je eindeutig darin festlegen ließe.

Silently heißt dieses Stück des Tara Clarkin Trio aus Bristol, das auf seinem neuen Album Somewhere Good Jahrzehnte britischer Musikgeschichte dekonstruiert. Spuren von Talk Talk, Broadcast, Moonshake, Pram, Young Echo und Crescent tauchen dabei immer wieder auf. Das war eine Stunde Castrop bei Z mit Christian Mosbacher. Bevor von 16 bis 18 Uhr das Kultur- und Politikmagazin Stoffwechsel übernimmt, hören wir noch in das neue Album Cold Shoulder von Oren Ambaji und Will Guthrie, das bei Futura Resistenza erschienen ist. Auf Cold Shoulder führen die beiden ihre seit über 20 Jahre bestehende Zusammenarbeit fort, die hier in besonders offener Form erscheint. Die Live-Aufnahme aus Berlin löst sich von früheren, stärker abstrakten elektroakustischen Ansätzen und stellt Raum und Interaktion mehr in den Mittelpunkt. Oren Ambaji und Will Guthrie

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Ja, und damit hallo und herzlich willkommen hier zur ersten Stunde Stoffwechsel auf der 95,8 MHz hier auf Radio Z. Von 16 bis 17 Uhr hört ihr jetzt Neuigkeiten und Themen aus Politik, Kultur und Lokales. Mein Name ist Felix Sommerburger und gleich verrate ich euch die Themen für die erste Stunde. Ja, ihr habt es bestimmt mitbekommen, gestern hieß es Anpfiff für die USA, Mexiko und Kanada, aber eigentlich auch für die ganze Welt, denn die Fußball-WM 2026 ist gestartet. Juhu! Aber nicht alle freuen sich auf das Mega-Event, denn es gibt Grund zur Kritik und davon eine ganze Menge. Warum man die WM boykottieren sollte, darüber haben wir mit dem Verein Fairness United gesprochen. Und dann gibt es noch einen größeren Beitrag zum Thema Debanking. Das bedeutet, wenn Banken plötzlich das Konto von Privatpersonen oder Gruppen kündigen. Das trifft in Deutschland aktuell vor allem linke Gruppierungen wie die Rote Hilfe oder die VVN-BDA. Mehr zu dieser neuen Form der Repression hört ihr in dieser Stunde Stoffwechsel.

Ja, gleich spreche ich mit der Bewegung Fairness United zum Thema WM 2026 in Amerika. Aber bevor wir da einsteigen, hören wir You Ask Me von Lolina. Viel Spaß, Leute.

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0: Es ist soweit. Gestern hieß es Anpfiff zur Fußball-Weltmeisterschaft 2026 in Kanada, Mexiko und den USA. Insgesamt reisen 48 Mannschaften aus 48 Ländern auf den amerikanischen Kontinent. Auch die deutsche Nationalmannschaft ist wieder dabei. Es ist und bleibt ein Milliardenspektakel, eine WM. Doch nicht alle freuen sich auf das Sportereignis. Kritik gibt es am Austragungsort, dem Weltfußballverband FIFA und den Sponsoren. Manche Menschen boykottieren die WM deshalb. Dazu ruft die Bewegung Fairness United auf. Die Gruppe kämpft nach eigener Aussage für Menschenrechte im internationalen Fußball. Darüber habe ich heute mit Bernd Bayer, Mitglied der Bewegung und Autor des Buchs »Das goldene Buch der Fußball-Weltmeisterschaft« gesprochen. Laut dem Magazin 11 Freunde ist das Buch, das Bernd Bayer geschrieben hat, ein Standardwerk über die seit 1930 stattfindende Fußball-Weltmeisterschaft. Trotzdem ist Bernd Bayer die Lust an dem Event der WM vergangen. Und warum? Ja, das habe ich ihn ganz einfach mal gefragt.
1: Also wir wollen vor allen Dingen damit erreichen, dass sich die Fans und andere aktiv mit dieser Situation auseinandersetzen, mit der Problematik, dass die WM wieder einmal und mit Zustimmung und Unterstützung der FIFA in einem höchst problematischen Land stattfindet, dass die Fußballorganisationen inklusive DFB da keine kritischen Worte zu finden zu all den Zuständen, die in den USA herrschen. Da denken wir, das ist dann Sache auch der Fans und der Zivilgesellschaft, sich dann umso kritischer damit auseinanderzusetzen. Und das ist für uns das Wichtige. Ob dann letztendlich einer dann doch beim Endspiel vor der Glotze sitzt oder nicht, darauf kommt uns nicht an. Uns kommt es darauf an, dass man sich mit der Situation dort auseinandersetzt, dass man seine Kritik nach außen trägt, sei es über soziale Medien, sei es über Veranstaltungen, die vielleicht von Gruppen gemacht werden, sei es sonst wie in anderen Medien, also oder in Diskussionsforen. Also da wäre uns stark dran gelegen. Also das wollen wir im Grunde mit diesem Aufruf zum Ausdruck bringen.
0: Welche Rolle spielen denn die Gastgeberländer USA, Mexiko und Kanada für euch?
1: Naja, zunächst mal hat man ja mit der Kuriosität zu tun, dass das Gastgeberland USA nicht müde geworden ist, sich also mit den anderen Gastgeberländern anzulegen. Kanada wird als 51. US-Staat bezeichnet. Mexiko wird immer wieder kritisiert und verbal angegriffen für seine Migrationspolitik. Also da gibt's es sind Strafzölle gegen beide Länder verhängt worden. Also da gibt's einen tiefen Konflikt im Grunde zwischen den drei Gastgeberländern, der geschürt worden ist von der Trump-Regierung. Und das ist natürlich erstmal schon mal eine sehr schlechte Voraussetzung. Es gibt sicher Kritik auch an den Ländern Kanada und Mexiko, insbesondere Mexiko, wo ja eine ganz schwierige politische Situation herrscht aufgrund der Gewaltexzesse, die dort insbesondere im Kontext mit Drogen passiert, wo man sicherlich eine unsichere Lage hat. Aber unsere Hauptkritik geht natürlich in Richtung USA. Da habe ich ja schon erwähnt, dass dort systematisch daran gegangen wird, im Grunde die demokratischen Institutionen und demokratischen Regeln auszuhebeln. Und man doch befürchten muss, dass da letztendlich eine klarer Faschisierungskurs verfolgt wird von der Trump-Regierung.
0: Dieser Faschisierungsprozess, wie du ihn jetzt genannt hast, der ist ja schon länger im Gange und auch die Kritik an der Trump-Regierung wächst ja von Tag zu Tag. Jetzt gab es einen von vielen Expertinnen als völkerrechtswidrig begriffenen Angriff auf den Iran und der Iran ist ja zum Beispiel auch dabei bei der WM. Was würdet ihr euch denn in diesem Bezug von der deutschen Nationalmannschaft oder von Deutschland als Teilnehmer dieser WM wünschen?
1: Also von der Nationalmannschaft als Mannschaft würde ich mir eigentlich gar nichts wünschen. Die Mannschaft besteht nun mal aus über 20 ganz unterschiedlich aufgestellten Spielern. Also das ist ein heterogenes Team. Die einen sind politisch helle Köpfe oder interessieren sich jedenfalls dafür. Anderen geht das, auf Deutsch gesagt, am Arsch vorbei, was da an Politik passiert. Das wäre ein falscher Versuch, der ja auch schon in Katar gescheitert ist, sozusagen die Mannschaft zu einer einheitlichen Stellungnahme zu bewegen oder sie zu verpflichten, entsprechend zu handeln. Da würden sich einige zu Recht gedrängt fühlen zu einer Sache, die sie so nicht wollen. Unsere Adresse ist der DFB. Der DFB müsste klar Position dazu beziehen. Und da muss man sagen, da sind wir wirklich sehr enttäuscht vom DFB-Präsidium um Bernd Neuendorf, die für unsere Begriffe aus der schwierigen Situation in Katar, wo sie nichts Halbes und nichts Ganzes zustande gebracht haben, letztendlich die Mannschaft vorgeschoben haben, eine falsche Lehre gezogen haben, nämlich jetzt zu sagen, wieder in diesen alten, uralten Slang zurückzukehren, zu sagen, Politik und Sport, das muss man trennen. Wir reden jetzt nur noch über Fußball. Und zu all dem, was da passiert, auch zu den größten Peinlichkeiten, wie beispielsweise, dass die FIFA in Gestalt von Infantino Trump einen Friedenspreis überreicht, weil er den Nobelpreis nicht bekommen hat, sozusagen, in einer Situation, wo Trump eine aggressive Außenpolitik verfolgt, also Stichwort Kanada, Stichwort Grönland, Stichwort Iran etc. Also in so einer Situation nichts zu sagen von Seiten des DFB, auch zu den anderen.

0: Aber da muss man sagen, vor 4 Jahren in Katar hat er noch klare Worte gefunden und jetzt schweigt er sich aus, wenn es um ähnliche Zustände in den USA geht. Also und wenn jemand ausschert, wie St. Pauli-Präsident Uke Göttlich, der gesagt hat, man müsse wenigstens mal drüber nachdenken, ob da nicht kritikwürdige Sachen passieren, selbst der wird dann noch zurückgepfiffen. Also das ist ein ganz schwaches Bild und unglaublich enttäuschend, was der DFB im Moment da abliefert.
1: Enttäuscht, das ist Bernd Baier vom Deutschen Fußballverbund. Denn der soll Stellung beziehen und Haltung zeigen gegenüber der FIFA, den USA und den Entwicklungen unter der Trump-Regierung. Trotz der zunehmenden Faschisierung der Vereinigten Staaten, dem völkerrechtswidrigen Angriff auf den Iran und der harten Migrationspolitik samt Entführungen durch die ICE-Behörde findet die Fußball-Weltmeisterschaft 2026 in den USA, Mexiko und Kanada statt. Die Bewegung Fairness United ruft deshalb zum Boykott auf. Doch für viele haben Sport und Politik jetzt nichts miteinander zu tun. Aber stimmt das? Darüber hören wir gleich mehr hier im Stoffwechsel auf Radio Z. Zuvor hören wir noch Lorraine James mit Habits and Patterns.

0: Ja, volles Studio hier im Stoffwechsel auf der 95,8 Megahertz auf Radio Z. Deswegen muss ich hier jetzt kurz nach der Moderation suchen. Wir haben vor der Musik über die Fußball-WM gesprochen, die ja seit gestern Abend stattfindet, und festgestellt, dass es da ganz schön viele Gründe zur Kritik gibt. Denn da wären zum Beispiel der Friedensnobelpreis für Donald Trump, der vom Weltfußballverband der FIFA an ihn verliehen wurde, dann der völkerrechtswidrige Angriff der USA auf den Iran und noch die harte autoritäre Migrationspolitik unter der Trump-Regierung, die dafür sorgen, dass Spielerinnen zur WM gar nicht anreisen können, genauso wie Schiedsrichter, Fans oder Fotografen. Doch von all dem möchte der FIFA-Präsident Gianni Infantino nichts hören. Er bereue nicht, die USA als Austragsort gewählt zu haben. Einen Tag vor dem Eröffnungsspiel möchte er lieber über Fußball reden. So als wären Sport und Politik strikt voneinander zu trennen. Das sieht die deutsche Bewegung Fairness United anders. Sie rufen zu einem Boykott der WM 2026 auf. Unter anderem wollen sie so für einen fairen internationalen Fußball und für Menschenrechte einstehen. Bei mir heute zu Gast am Telefon war Bernd Bayer. Ich habe ihn heute gefragt, einen Tag nach dem Eröffnungsspiel Mexiko gegen Südafrika, ob Sport und Politik wirklich voneinander zu trennen sind. Und den Beitrag hört er gleich, nachdem ich ihn reingezogen habe. Eine Sekunde. Jetzt geht's los.
1: Naja, die Vorgänge zeigen ja im Grunde, dass
0: Ja.
1: Politik und Sport bzw. Fußball in der Tat nicht zu trennen sind. Also die Trump-Regierung verfolgt ja ganz klare politische Ambitionen mit dieser WM, eine klare politische Agenda, die sich dann halt auch niederschlägt in solchen Vorgängen, dass also ein von der FIFA berufener Schiedsrichter nicht einreisen darf. Das ist eigentlich ein Skandal, wo die FIFA einschreiten müsste und Sanktionen gegen die USA verhängen müsste. Also gegen den US-amerikanischen Verband, aber nichts dergleichen passiert. Also da sieht man die Doppelmoral, die da herrscht und die verdeckt wird, also durch diesen Slogan, Politik und Fußball haben nichts miteinander zu tun. Das ist eine glatte Lüge.
0: Du hast jetzt schon erwähnt, dass es eben nicht nur Kritik gibt an der jetzigen WM aufgrund des Austragsorts Amerika, sondern eigentlich an der Weltorganisation des Fußballs, der FIFA. Die Aktion Dritte Welt, die sich eurem Boykottanruf angeschlossen hat, meinte dazu, es seien zu viele Trumps, zu viele Infantinos und sonstige machtgeile Männer im Boot. Wie sieht denn eure Vision von Fairness United für einen fairen und vereinigten Fußball aus?
1: Das ist eine gute Frage. Also zunächst mal muss man in der Tat feststellen, dass die FIFA da einen Hang hat, mit Autokraten zusammenzuarbeiten. Das zeigt sich nicht nur an den Fußball-Weltmeisterschaften, sondern auch an den Club-Weltmeisterschaften, die sehr oft also in höchst problematischen Staaten am Persischen Golf stattfinden. Also allesamt im Grunde Diktaturen oder überhaupt eine Rolle, die beispielsweise Saudi-Arabien, das ja dem Jahr der Zuschlag für 34 gegeben worden ist, welche Rolle die spielen. Also das war ja eine klare Aktion von Infantino, wo er rumgetrickst hat, dass das klappte, dass Saudi-Arabien nur 12 Jahre nachdem im Nachbarland Katar die WM stattgefunden hat, nun auch den Zuschlag bekommt. Das war kein normaler Vorgang, sondern das war eine Hinterzimmertrickserei und die verdeutlicht doch mal den Hang der FIFA-Spitze, also mit solchen Staaten, die ihnen die Tasche füllen und die willfährig auf alle Bedingungen eingehen, die die FIFA stellt, also mit solchen Staaten zusammenzuarbeiten. Wie kann eine Vision dagegen aussehen? Das ist sicherlich schwierig. Und zugleich einfach. Die FIFA müsste im Grunde ihre eigenen Ehren- und ethischen Kodex gelten lassen, den sie aufgestellt hat. Sie richtet sich da nur nicht nach. Das ist halt sozusagen ein Blumenstrauß, der ins Fenster gestellt wird, wo aber sonst nichts dahinter steht. Also da hat man inzwischen das Gefühl, im Grunde ist die FIFA so aufgestellt, dass da auch im Grunde keine echten Reformen zu erwarten sind. Es ist ja da schon alles möglich versucht worden, Ethikkommissionen zu installieren etc. All das wurde letztendlich usurpiert von den FIFA-Granden und es ist da im Grunde nichts mehr rausgekommen. Also ich habe da im Grunde kein Rezept, wie man das anders anstellen sollte. Das ist halt eine Situation, die man im großen internationalen Profifußball überall hat, dass im Grunde nur noch das große Geld zählt und das Profitstreben zählt. Und ein Stück weit muss man sagen, man sollte zwar die Menschenrechtsfrage weiter hochhalten und man kann hier und da sicherlich Erfolge erzielen, aber auf der anderen Seite beschleicht einen doch immer mehr das Gefühl, im Grunde kann man daran nichts ändern und man kann dem auf der Ebene jedenfalls nichts entgegensetzen. Man kann sich sicherlich andere internationale Turniere, die irgendwie ohne den Profitgedanken stattfinden, das kann man sich vorstellen. Und darüber sollte man sich auch Gedanken machen, aber im Kontext mit der FIFA oder auch der UEFA ist sowas wirklich kaum zu verwirklichen. Das sehe ich im Moment nicht.
0: So viel also zu eurer Mission, Menschenrechte und den internationalen Fußball zu vereinbaren. Trotzdem macht ihr als Bewegung Fairness United weiter aufmerksam auf die Missstände, auch jetzt bei der WM 2026 in Kanada, den USA und Mexiko. Vielleicht jetzt zum Abschluss nochmal über euch selbst. Wann habt ihr euch denn gegründet und wer steckt eigentlich mittlerweile alles hinter Fairness United und wie sieht eure Arbeit abseits der Boykottaufrufe aus?
1: Also zunächst mal ist es so, dass wir seit etwa 6 Jahren zusammenarbeiten und wir haben uns gefunden im Vorfeld der Weltmeisterschaft in Katar, wo es halt dann eine Initiative gab, sich doch mal zusammenzusetzen und all den Unmut, der sich damals schon äußerte, in Bezug auf die FIFA und das Gastgeberland Katar zu versuchen aufzugreifen und ein Stück weit auch zu strukturieren. Da haben sich dann Menschen getroffen aus ganz unterschiedlichen Orten und Fanzusammenhängen. Also die meisten arbeiten halt an ihrem Wohnort auch in Fangruppen, also beispielsweise Schalke oder Mainz, Berlin oder Karlsruhe. Und machen halt gleichzeitig bei uns mit, um sozusagen dieser Frage Menschenrechte im internationalen Fußball auch weiter dort weiter dran zu arbeiten. Das hat vor Katar da eine große Dynamik erfahren, die nicht nur an uns lag, also all die Proteste, die man ja vielleicht noch vor Augen hat, diese riesigen Inszenierung, Choreos in den Stadien, das war jetzt nicht alles unser Werk, aber wir haben da doch einiges mitinitiiert, denke ich. Das haben wir auch einen Erfolg vor allen Dingen daran gesehen, dass es eine breite Bewegung gab, dem Ganzen also auch wirklich aktiv was entgegenzusetzen. Es gab ja eine Unzahl von Veranstaltungen und anderen Aktionen während der damaligen WM. Und das war im Grunde das, was wir auch verfolgt hatten als Ziel. Wir fanden unsere eigene Zusammenarbeit, muss man sagen, nicht nur erfolgreich, sondern auch so angenehm untereinander, dass wir gesagt haben, also wir wollen da weitermachen, auch als die WM in Katar vorbei war und haben uns dann auch Themenfelder gesucht, die jetzt nicht nur also Fußball-Weltmeisterschaften betreffen. Wir haben uns beispielsweise befasst mit problematischen Sponsoren, des DFB auch, also Stichwort Mercedes, die da einiges auch in der Historie an Problemen, an Menschenrechtsproblemen hatten. Wir haben uns befasst mit Lieferketten bei Sportartikelherstellern, wo also zum Teil immer noch unter unwürdigsten, unsozialsten Bedingungen in Ländern des globalen Südens gearbeitet wird für Trikothersteller wie Adidas etc. Wir haben uns auch befasst mit Sportwetten, die ja sozusagen durch die Tatsache, dass sie doch ein hohes Suchtpotenzial haben und gleichzeitig vom Sport als Hauptfinanzquelle inzwischen angesehen werden. Da sehen wir auch im Grunde eine Problematik im Menschenrechtsbereich. Also das sind so Themenfelder, die wir uns gesetzt haben. Und im Grunde lag es dann mehr oder weniger auch an der Entwicklung in den USA, dass dann die WM jetzt doch viel in den Mittelpunkt gerückt ist, des Ganzen.
0: Der internationale Fußball hat ein Problem mit Menschenrechten. Bei den Sponsoren, den Austragungsorten und beim Weltfußballverband FIFA an sich. Das stellt Bernd Bayer fest. Er ist Mitglied von Fairness United. In den letzten 20 Minuten haben wir gehört, wie die Bewegung für Menschenrechte im internationalen Fußball kämpft. Mehr über die Arbeit von Fairness United, ihre Beweggründe und die Kritik an der WM 2026 findet ihr im Internet auf fairness-united.org. Und gleich geht's auch schon weiter im Stoffwechsel. Ich spiele nur einen kurzen Track-Ausschnitt zur Unterbrechung, denn wir haben fast keine Zeit für den nächsten Beitrag, bei dem es um Debanking geht, eine neue Methode der Repressionen. Bleibt gespannt. Jetzt hören wir ganz kurz Tara Clerken mit Lazy Daisy.

0: 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Und jetzt geht es über das Thema Debanking. Über Debanking haben wir hier schon öfter berichtet. Das bedeutet, dass Banken plötzlich und oft ohne genauere Begründung das Konto kündigen. In der Vergangenheit waren davon hauptsächlich linke Gruppen und Initiativen betroffen. Zum Beispiel die Rote Hilfe oder die VVN-BDA. Bei einem Vortrag von Bernd Drücke, dem Herausgeber der Graswurzelrevolution, einer anarchistischen Zeitung aus Münster, kam kürzlich zum Vorschein, dass es auch die Graswurzelrevolution betroffen hat. Also sie ist betroffen von Debanking. Ein Grund für die tagesaktuelle Redaktion von Radio Korax aus Halle, das Thema einmal intensiver zu betrachten. Die haben sich mit Bernd getroffen und mit ihm über die Ursachen und die Wirkung einer solchen repressiven Maßnahme gesprochen. Die erste Frage an Bernd durch Radio Korax war, wie sie von dieser sehr speziellen Situation überhaupt erfahren haben.
1: Das ist letzten Sommer passiert und das war eigentlich völlig überraschend bei uns. Also das heißt, unser Kassenwart hat plötzlich Post bekommen der Postbank, bei der die Zeitung Graswurzelrevolution seit 1981 eigentlich schon war. Und das war dann so, dass er den Brief erstmal gar nicht ernst genommen hat. Also da stand halt drin, dass ihr Konto wird so dann und dann gekündigt zum 17. Juli. Und bis dahin müssen die Konten abgeräumt sein. Es ging um zwei Konten vom Verlag Graswurzelrevolution, das ist also der Buchverlag, und von der Zeitung Graswurzelrevolution. Und es waren auch nicht die richtigen Kontonummern angegeben, deshalb hat unser Kassenwart erstmal geglaubt, das ist ein Fake-Brief. Und der hat halt das eigentlich im wahrsten Sinne des Wortes nicht ernst genommen. Und dann war es tatsächlich so, dass Mitte Juli dann beide Konten gesperrt waren und wir keinen Zugriff mehr hatten. Also auch, was natürlich eine Katastrophe ist. Also vielleicht kurz zur Einordnung, die Zeitung Graswurzelrevolution, die erscheint seit 1972, ist also eine Monatszeitung für eine gewaltfreie, herrschaftslose Gesellschaft. Und das heißt natürlich, dass auch sämtliche so 3000 Abos darüber verwaltet werden, über diese Konten. Und natürlich auch die Ausgaben, die wir haben. Also wir haben Hauptamtliche in Freiburg, die das Büro machen, also den Vertrieb. Und natürlich das Büro selber auch. Und hier in Münster halt das Redaktionsbüro. Das heißt, es war dann praktisch von einem Tag auf den anderen kein Geld mehr da. Und eine Zeitung kann man ohne Geld natürlich nicht machen. Und schon gar nicht, wenn es eine relativ große Zeitung ist, die mit ein paar tausend Abonnentinnen und Abonnenten. Und das war natürlich erstmal das totale Chaos. Wir haben dann versucht, so schnell wie möglich ein neues Konto, also beziehungsweise zwei neue Konten zu organisieren. Das erstmal dann auch angefragt bei der Ethikbank. Die haben das ohne Angabe von Gründen abgelehnt und sind dann letztlich bei der GLS-Bank, also der Gemeinschaftsbank Leihen und Schenken gelandet, die ja eine genossenschaftliche Bank ist, und konnten dann da zwei neue Konten einrichten. Und es hat tatsächlich bei uns einen richtigen Schock ausgelöst. Man kann sagen, zum Glück in der Sommerpause, wo wir keine Zeitungsproduktion hatten. Aber das hat natürlich total an den Nerven gezerrt, gerade auch bei den Kolleginnen vom Vertrieb oder auch beim Kassenwart natürlich auch und beim Verein. Das war so ein totales Chaos, praktisch da mitten in der Sommerpause das erstmal alles neu organisieren zu müssen und neue Konten zu organisieren. Und das hat sich ja auch als schwieriger erwiesen als gedacht. Das zeigt aber meiner Meinung nach eben auch ganz klar, wie krass diese Anti-Antifa-Politik der US-Regierung, die dann versucht, weltweiten Faschismus durchzusetzen.
2: Ich würde gerne Jens mal noch ins Boot holen, weil der hat nämlich dazu recherchiert, wer noch so alles betroffen ist, also wer da mit euch im Boot sitzt. Also das ist ja gar kein seltenes Phänomen, wie es scheint. Also Rote Hilfe, Graswurzelrevolution.
3: Genau, das hatten wir ja schon. Dann auch noch betroffen war das Anarchist Black Cross in Dresden. Und auch einige Vereine und Privatpersonen, die da im Zusammenhang sind mit dieser Organisation. Dann gab es, die MLPD, okay. Aber das ging auch schon eher los sozusagen. Letztendlich 2010, 2017 und 2021 fanden da Kündigungen statt. Dann waren einige Initiativen betroffen, die so Solidarität mit Rojava oder also Kurdistan oder auch Palästina-Solidarität sozusagen zum Zweck hatten. Da wurde auch einiges debankt. Dann zum Beispiel auch die Sozialistische Gleichheitspartei, was natürlich auch so ein sehr politisches Ding war die letzte Generation beziehungsweise neuen Generation oder auch das Widerstandskollektiv, die es da auch getroffen hat.
2: Also der Zusammenhang, du hast das ja schon angedeutet, Bernd, ist, dass eben ein Herr Trump in Amerika eine sogenannte Antifa Ost auf eine Liste der Terrororganisationen gesetzt hat. Aber welche Arbeit macht ihr denn, dass ihr in den Fokus mit antifaschistischer Arbeit einer faschistischen Trump-Regierung kommt?
1: Ja, da kann man natürlich nur spekulieren. Also die Zeitung Graswurzelrevolution, ich meine, die erscheint seit 1972. Wir haben natürlich auch Antifa als ein Schwerpunktthema. Und zum Beispiel Andreas Kemper hat ja in der Graswurzelrevolution auch berichtet über Höcke, ne? Björn Höcke, der unter dem Pseudonym Landolf Ladig in Neonazi-Zeitungen auch geschrieben hat. Und Andreas Kemper hat das aufgedeckt und da in der Graswurzelrevolution ziemlich viel darüber berichtet. Und das führte ja dazu, dass der Thüringer Verfassungsschutzchef aus der Graswurzelrevolution vorgelesen hatte 2018, als er begründen wollte, warum jetzt Höcke ein Verdachtsfall ist. Und daraufhin gab es eine Hetzkampagne von der AfD und aber auch von der Bild-Zeitung gegen die Anarcho-Postille Graswurzelrevolution. Und ich meine, wir haben ja gesehen, wie stark die Rechten auch vernetzt sind und wie stark auch die Trump-Regierung ganz klar auch die AfD und andere rechtsextreme und auch faschistische Organisationen weltweit unterstützt. Das könnte man vermuten, das ist auch nicht ganz unwahrscheinlich, weil natürlich Trump ja Antifaschismus generell als terroristisch eingestuft hat. Und mit diesem Druckmittel kann man natürlich eigentlich jede Organisation der Zivilgesellschaft angreifen. Und wenn man dann die Mittel hat, die die USA haben, eben auch Druck auf die Banken ausüben, auch auf europäische Banken, dass sie dann antifaschistischen Organisationen oder auch Mitgliedern des Internationalen Gerichtshofs für Menschenrechte die Konten kündigen. Und bei der Graswurzelrevolution, denke ich, ist ein Hintergrund einmal diese Geschichte, dass wir eben sehr viel über die AfD berichten und vor allen Dingen einen Antifa-Schwerpunkt eigentlich auch immer haben in der Zeitung. Und deswegen natürlich als antifaschistische Zeitung eingestuft werden. Auf der anderen Seite wird die Zeitung selber seit 1972 vom Verfassungsschutz natürlich überwacht und als oft in den Verfassungsschutzberichten eben auch als verfassungsfeindliche, linksextremistische Zeitung bezeichnet.
2: Was macht das verfassungsfeindlich?
1: Also die Zeitung selber versteht sich ja eben als Monatszeitung für eine gewaltfreie, herrschaftslose Gesellschaft. Und unsere Definition von Gewaltfreiheit entspricht nicht dem, was der Staat unter Gewaltfreiheit versteht. Also wir verstehen unter Gewaltfreiheit, dass man Menschen nicht verletzt oder tötet. Das heißt, dass wir eben auch Sabotageaktionen, zum Beispiel gegen Panzer oder andere Gegenstände, die eben auch keinen Schmerz empfinden, nicht als Gewalt einstufen. Also wenn jemand einen Panzer sabotiert, indem er da Zucker in den Tank kippt, dann ist das für uns keine terroristische Tat, sondern es verhindert, dass mit dem Panzer Menschen getötet werden können. Und das ist von daher eine Definitionsfrage. Also wir verstehen uns als gewaltfrei anarchistisch. Und beim Wort anarchistisch springt den meisten Leuten sowieso schon die Kinnlade direkt runter. Die denken also immer, das ist Chaos und Terror. Das hat damit nichts zu tun. Ne? Anarchie ist eine herrschaftsfreie Gesellschaft, eine soziale Gesellschaft, die nicht kapitalistisch, sondern eben auf dem Prinzip der gegenseitigen Hilfe beruht. Und das propagieren wir. Und von daher ist das im Prinzip nichts Neues. Dass es jetzt über die Banken läuft, ist natürlich eine neue Dimension. Weil heute ist es, glaube ich, nicht mehr möglich, eine Zeitung zu organisieren, wenn du kein Bankkonto mehr hast. Würde ich das auch ganz klar sehen als schweren Angriff auf die Pressefreiheit, weil die Zeitung selber ja eben auch ein wichtiges Organ ist, weil sie eben eine Stimme wiedergibt, die in der Regel nicht gehört wird. Von auch, was jetzt eben, ihr habt ja eben auch schon noch ein paar weitere Gruppen genannt. Also wer noch nicht genannt ist, ist zum Beispiel die VVN-BDA. Das sind in dem Fall jetzt zum Beispiel vier Ortsgruppen der Vereinigung der Verfolgten des Naziregimes, Bund der Antifaschistinnen und Antifaschisten aus Berlin. Ja. Und betroffen ist auch die DKP, die Deutsche Kommunistische Partei. Da gehe ich mal davon aus, dass das mit Kuba zusammenhängt, weil die DKP ja eben auch Kuba unterstützt und Donald Trump gerade versucht, Kuba komplett zu isolieren und auszuhungern. Also das könnte ich mir vorstellen, dass da der Hintergrund zu finden ist.
2: Jens hat vorhin noch eine Initiative genannt. Das fand ich ja fast ein bisschen witzig. Warum Verdi von der Postbank gekündigt wurde, willst du es mal kurz nochmal sagen? Ich fand das sehr...
3: Ach ja, die wollten sich wehren gegen die Schließung von, ich glaube, so 200 Postbank-Filialen. Ist schon eine Weile her, genau. Und daraufhin hat praktisch die Postbank dann die Konten gekündigt.
2: Von Verdi. Und ich noch mal ganz kurz zu dem Geldwäschegesetz was vorlesen, um das ein bisschen zu verstehen, warum die Banken da so viel Mehraufwand haben. Die Banken müssen also laut Paragraph 25h des Kreditwirtschaftsgesetzes sicherstellen, dass ihre Kunden weder Geldwäsche noch Terrorismusfinanzierung betreiben. Und jetzt dieses mit dem Terrorismusfinanzieren, da kommt das mit der Antifa dann eben ins Spiel. Und wenn sie auch nur einen Verdacht entdecken, dass eine Transaktion mit jeglichen Straftaten in Verbindung stehen könnte, muss das an eine Behörde gemeldet werden und das Konto muss noch mehr überwacht werden. Und wenn sie das nicht machen, dann werden sie bestraft, bis hin zum, also in verschiedenen Abstufungen halt bis hin zu dem Ausschluss aus dem SWIFT-System und dem Kreditkartensystem. Und deswegen haben die gar keine Lust drauf, sich mit Leuten zu befassen, die irgendwo auf irgendeiner Terrorliste stehen, weil dann müssen sie ja genauer hingucken.
0: Ja, und gleich geht's weiter hier im Stoffwechsel zum Thema Debanking. Aber davor hören wir noch Bossum von Tujiko Noriko. Sorry für die Aussprache.

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1: Und damit willkommen zurück im Stoffwechsel. Hier geht's weiter um das Thema Debanking. Das ist, wenn Banken plötzlich das Konto von Privatpersonen oder von Gruppierungen kündigen. Das trifft in letzter Zeit vor allem linke Gruppen wie die Rote Hilfe oder die VVN-BDA, die Vereinigung der Verfolgten des Naziregimes. Grundsätzlich ist das aber kein neues Phänomen. So können Banken zum Beispiel bei Verdacht auf Geldwäsche das Konto kündigen. Jedoch gewinnt dieses Verfahren zunehmend an politischer Brisanz und scheint zu einer neuen Form der Repression zu werden. Zumindest im Fall der Roten Hilfe ist klar, dass Maßnahmen der Trump-Administration Auslöser für die Kontokündigung waren. So eine Sperrung des Kontos kann eine Initiative, die von Spenden abhängig ist, durchaus vor existenzielle Probleme stellen. Über das Thema Debanking sprach Radio Korax aus Halle mit Bernd Drücke, dem Herausgeber der Zeitung Graswurzelrevolution. Die Zeitung war ebenfalls von Debanking betroffen.
2: Ich würde gerne nochmal über die Graswurzelrevolution sprechen und über also aus der betroffenen Perspektive heraus mal von dir gerne hören, was konkret das eigentlich für die Arbeit einer Zeitung bedeutet, wenn die Gelder eingefroren sind oder weg sind.
3: Es war natürlich erstmal die totale Sabotage, weil du musst dir ja vorstellen, ich meine, da werden die ganzen Abos und die Büros der Zeitung, die es halt in Freiburg und in Münster gibt. Also in Freiburg sitzt der Vertrieb der Graswurzelrevolution, das ist also getrennt, und in Münster die Redaktion. Und das ist als es gibt ja auch mehrere Hauptamtliche, die natürlich über die Zeitung auch ein bisschen Geld kriegen, unter anderem ich. Und bei den Abos, es geht halt um 3000 Leute, die dann plötzlich, wo halt die Geldflüsse nicht funktionieren. Und das war natürlich das totale Chaos. Und in gewisser Weise kann man auch sagen, schon ist eine gewisse Panik ausgebrochen, weil wir befürchten mussten, erst recht, nachdem dann die GLS-Bank auch der Roten Hilfe gekündigt hat, dass wir dann auch bei der GLS auch rausfliegen. Das war wirklich auch so natürlich eine Befürchtung. Und dass wir dann einfach keine Bank mehr finden, die uns aufnimmt. Einfach nur, weil wir eine antifaschistische, anarchistische Zeitung sind. Das ist natürlich eigentlich ein Zustand, der ist katastrophal. Also man sieht halt, wie leicht Zivilgesellschaften über Banken und Staaten dann angegriffen werden können. Und darum geht es hier letztlich. Es geht darum, tatsächlich antifaschistische Strukturen weltweit zu zerschlagen. Das ist das Ziel der rechtsextremen US-Regierung. Ne? Und natürlich sind dann Organisationen, die weltweit mit Basisgruppen organisiert und vernetzt sind. Also wir haben ja auch zum Beispiel sehr, sehr viel über den Widerstand in Minneapolis und in den USA berichtet in der Graswurzelrevolution. Wir haben halt auch ein weltweites Netzwerk, in dem die Zeitung organisiert ist, also die War Resistance International. Und sowas wird natürlich von Faschisten erst recht natürlich nicht gern gesehen. Und ich glaube, dass das auch damit zusammenhängt, dass dieser Angriff jetzt auch gerade uns getroffen hat, als kleine, also vergleichsweise kleine Zeitung, die aber eben eine relativ große Wirkung entfalten kann, weil sie vor allen Dingen Aktivistinnen und Aktivisten erreicht. Das heißt, wir waren dann erstmal lahmgelegt, haben dann aber einfach so getan, als wäre nichts wäre. Wir haben einfach weitergearbeitet und dann im September die nächste Ausgabe rausgebracht. Und dann bis dahin haben wir dann ja auch wieder die neuen Konten gehabt. Ne? Die konnten wir dann auch bekannt geben. Und es war aber natürlich erstmal war es ein Riesenschock, was da passiert ist, weil wir auch gesehen haben, wie angreifbar unsere Struktur letztlich ist. Und ich glaube, dass das, dass wir uns darauf einstellen müssen, dass solche Angriffe in den nächsten Jahren noch drastisch zunehmen werden. Und wir haben aber jetzt auch gesehen, was können wir dagegen tun? Die Rote Hilfe hat es ja eigentlich jetzt vorgemacht, indem sie natürlich dieses Eilverfahren gegen die Sparkasse Göttingen gemacht hat, was dann erfreulich ausgegangen ist. Das heißt, die Sparkasse hat dann ja klar gesagt, das geht gar nicht, dass die Rote Hilfe, dass die Konten der Roten Hilfe bei der Sparkasse gekündigt werden, die müssen wieder eingerichtet werden. Ne? Nachdem die Sparkasse eingeräumt hat, dass das auf Druck der USA passiert ist. Ich finde, wir müssen darauf als Antifaschistinnen, aber eben auch als Zivilgesellschaft reagieren und gucken, dass sowas nicht passieren kann. Und da gibt es natürlich mehrere Wege. Was, glaube ich, einfach wichtig ist, ist, dass man sieht, man ist nicht hilflos. Wir können uns dagegen wehren. Und das ist ja auch passiert. Also die Rote Hilfe hat das gezeigt, wie es geht. Und ich bin auch, wir waren also sehr erleichtert, als dann die Rote Hilfe auch durchsetzen konnte, mit Hilfe natürlich von Solidaritätsbriefen und auch Protestbriefen, die gekommen sind an die GLS, dass die GLS dann alle 10 gekündigten Konten der Roten Hilfe auch wieder eingerichtet hat. Und es da eine Einigung gab, weil also unsere größte Angst war eigentlich, dass die GLS-Bank uns rausschmeißt und wir dann ohne Bank letztlich weder die Zeitung noch den Buchverlag weiterführen könnten. Und im Grunde ohne Grund in die Insolvenz gerutscht werden. Ne?
2: Frage ist, was hat ein Trump in Amerika in der Hand, um diese Entwicklung hier in die Richtung voranzutreiben? Das ist das, was ich mich immer wieder frage, wie viel Macht hat denn der eigentlich und warum hat er die?
3: Ja, der hat natürlich schon eine enorme Macht, weil er natürlich der Präsident der mächtigsten Militärmacht der Weltgeschichte ist. Ne? Also die USA wollen ihre Militärausgaben auf 1,6 Billionen Dollar erhöhen, also 1.600 Milliarden. Ja, man muss sich das mal vorstellen. Ich meine, was man mit dem Geld Vernünftiges machen könnte, ja. Könntest du den Welthunger, da gibt es ganz viele Möglichkeiten, um die Welt zu einer besseren zu machen, aber es wird einfach in den Wahnsinn gesteckt. Und es ist einfach momentan natürlich, man muss klar sagen, Trump ist ein Faschist und die USA transformieren sich eben von einer schadhaften Demokratie, muss man sagen, in ein autokratisches, faschistisches Regime. Und da gilt es natürlich, Widerstand zu leisten. Den gibt es, das muss man auch sehen. Und man muss halt gerade diese Leute, die dagegen Widerstand leisten, auch in den USA unterstützen. Aber wir müssen hier halt auch Widerstand leisten. Also es ist ja nicht so, dass es nur solche Leute wie Trump nur in den USA gibt. Die gibt es ja hier auch. Also ich meine, Höcke halte ich für ähnlich gefährlich, wenn er an die Macht käme. Dann hätten wir hier natürlich eine ganz ähnliche Entwicklung, wie wir sie in den USA haben. Und das gilt es natürlich hier auch zu verhindern. Also
2: der hat natürlich nicht ganz so einen finanziellen Hintergrund, ne? Der kann sich das nicht einfach alles so kaufen, wie das der Trump macht.
3: Aber trotzdem muss natürlich, aber die AfD wird ja auch schon massiv von Multimillionären unterstützt oder so. Es ist ja nicht so. Ne? News zum Beispiel, das ist ja so ein rechtsextremes Online-Medium oder so. Das wird von einem Milliardär unterstützt, also da wird Geld reingepumpt. Und das ist nichts anderes als rechtsextreme Hetze. Da ist der ehemalige Bild-Zeitungs-Chefredakteur da, der dann die Hetze da betreibt und mit seinem Team und die Regierung lässt sich aber auch davon treiben. Also man sieht es am Kulturstaatsminister Weimar, der dann eben sich weigert, linke Buchläden auszuzeichnen, die eigentlich von einer unabhängigen Jury eben ausgezeichnet werden sollten. Und ich befürchte, dass es dann auch das nächstes Jahr genauso abläuft in Sachen Verlagspreise, ne? Also deutscher Verlagspreis, kann ich mir nicht mehr vorstellen, dass linke Verlage wie Graswurzelrevolution, Unrast oder Edition Assemblage den bekommen, sondern in der Zukunft wird das wahrscheinlich nur noch an handzahme Verlage verliehen und so. Ne? Das sind einfach so, ist ein Rechtsrutsch, der sich eben nicht nur auf AfD und Trump-Regime begrenzt, sondern eben auch in weite Teile auch der momentanen Regierung auch gehen. Ne? Also da müssen wir natürlich auch gegensteuern. Wir müssen eine soziale Bewegung aufstellen auf die Beine, die sich dem Faschismus auf allen Ebenen entgegenstellt.
2: Als das losging vor einem Jahr, oder so, hat sich eine Initiative gegründet, die heißt Debanking Stoppen. Die haben auch eine Webseite, die sagen wir gleich an. Da kann man auch das alles nochmal nachlesen, worüber wir jetzt gesprochen haben, und es geht auch noch ein bisschen tiefergründig. Okay, debankingstoppen.de, da könnt ihr das alles nochmal nachlesen. Ja, und wie gesagt, auf der Webseite finden sich ziemlich viele Informationen und auch Erklärungen, wie das Bankensystem funktioniert und warum das eben einfach gerade ein Problem ist.
1: Das war ein Beitrag zum Thema Debanking von unseren lieben Kolleginnen vom Freien Radio Korax aus Halle. Und damit kommen wir langsam zum Ende der ersten Stunde Stoffwechsel hier auf Radio Z von 16 bis 17 Uhr. Aber keine Sorge, gleich geht's weiter mit Stunde 2 und von 17 bis 18 Uhr, ja tatsächlich, ich weiß auch nicht, was heute los ist. Von 17 bis 18 Uhr hören wir eine Wiederholung der Analogwerkstatt. Die Vielfalt des Analogen hier bei Radio Z. Da geht's um Neuigkeiten aus dem Analogtreff hier in der Südstadt und um eine Live-to-Tape-Session. Die Analogwerkstatt hört ihr jeden ersten Donnerstag im Monat von 18 bis 19 Uhr hier auf Radio Z. Für euch an Ton und Technik war Felix Sommerburger in dieser chaosmäßigen, aber menschlichen Stunde Stoffwechsel. Oh Gott, ich kann nicht mehr, Leute. Es tut mir leid. Ich wünsche euch ein schönes Wochenende. Macht's gut und viel Spaß gleich mit der Analogwerkstatt hier auf Radio Z.

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0: Servus und herzlich willkommen in der Analogwerkstatt bei Radio Z auf 95,8. Jeden ersten Donnerstag im Monat ab 18 Uhr hört ihr spannende Geschichten und Reportagen rund um das Thema Analog als Technik oder in Verbindung mit Kultur. Mit der Initiative für Radio und Hi-Fi Kultur e.V. versuchen wir euch technische Themen zu erklären und zu vermitteln. Der Erhalt der alten Technik und Wissen, auch im Hinblick auf Nachhaltigkeit, sind uns sehr wichtig. Mit kleinen Events und Veranstaltungen versuchen wir, die alten Techniken und Methoden zu nutzen. Zum Beispiel Live-Recording mit Live-to-Tape, Vintage-Kino mit Friedrich Gemmel, mit der Analog-Akademie und vieles mehr. Wir sind ein analoges Unterhaltungsmagazin für Technik und Kultur. Viel Spaß beim Hören wünscht euch Heinz-Peter Vögel, Ex-Iloberfranke in der Nürnberger Südstadt. Und jetzt gebe ich weiter an den Technik-Andi.
1: Servus, da ist der Andreas Sandreuter hinter dem Pult an den Federn. Heute gibt es wieder ein paar Aufnahmen, die wir gemacht haben im Analog-Treff, wie so oft, live to tape. Die analoge Aufnahmekunst, da sind wir die letzten Monate ein bisschen in den Rückstand geraten, weil wir gar so viel machen. Da werdet ihr heute ein paar Ausschnitte hören. Uli, du bist auch mit dabei.
2: Ja, ich bin auch mit dabei. Frisch zurück aus dem hohen Norden. Und ich sage noch, hinter Hochding ist ein Graben. Die Experten wissen, was vielleicht kommt. Aber das hören wir später.
0: Ja, Uli ist vom Urlaub wieder da, voller Energie. Da freuen wir uns doch auf die Sendung. Das Thema der Sendung, der heutigen Sendung Analogwerkstatt, ist eigentlich alles aus dem Analogtreff. Wir haben im Mai ganz viele Sachen gemacht. Wir haben im Mai ein Hörspiel gemacht. Wir haben Interviews gemacht mit Autoren. Wir haben Lesungen gemacht. Ganz wenig Musik dieses Mal, aber wir haben auch da ein bisschen was dabei. Aber als erstes geht's jetzt erstmal wieder richtig in die Musik, aber das ist ein Andreas-Eipart. Hört mal rein.

0: Ja, ist wie gesagt schon ein bisschen her. Ist aus dem Februar, 15. Februar am Sonntag, haben sie uns aufgespielt, und zwar John Q Irritated im Analogtreff. Eigentlich eine, ja, ich würde mal sagen, eine Nürnberg-Förder Institution, diese Band. Und endlich waren sie mal bei uns. Das war gescheit schön. Analog auf Band hat ihnen auch gefallen. Gator Bait, so hieß dieser Titel. Und jetzt geht's weiter mit was ganz anderem. Da wird vor allem viel gesprochen. HP.
1: Genau. Letzte Woche war das Bezirksjugendwerk der AWO Ober- und Mittelfranken bei uns mit der Daniela Gerhardt. Und wir haben ein Hörspiel aufgenommen für das Thema, zum Thema Kinderrechte. Du gibst vorab mal ein kleines Interview, und ja, ich fand es eine total spannende Geschichte, weil wir ja noch nie so viele Kinder im Analogtreff hatten, also fast 50. Es ist nichts kaputt gegangen. Es hat alles funktioniert, die waren alle super schön vorbereitet. Jeder hat seinen Text gekannt, die haben sich brav hingesetzt, haben ihren Text eingesprochen und haben sich wieder hingesetzt, haben ihr Melone gegessen. Und dann ist die nächste Gruppe gekommen. Es war wirklich ein super schöner Übergang. Der Wolf hat die Aufnahme gemacht, nochmal vielen Dank dafür. Aber bevor ich euch jetzt auf die Folter spanne, hört einfach mal rein.
2: Im Analogtreff haben wir ein neues Projekt, und zwar ein Hörspiel, das Kinder machen, zum Thema Kinderrechte. Dieses Hörspiel wird abgehalten, oder besser gesagt organisiert, von der Daniela Gerhardt vom Bezirksjugendring, Jugendwerk AWO Ober- und Mittelfranken. Meine erste Frage, Daniela, wie kommen wir dazu, ein Hörspiel selber zu schreiben?
3: Das ist eine gute Frage. Wir haben uns, überlegen uns für unsere Ferienbetreuungen jede Woche ein besonderes Thema. Und gerade in der jetzigen Zeit, wo Demokratie einfach immer vermittelt werden soll und auch den Kleinen schon nahegebracht werden soll, haben wir uns überlegt, wie wir uns das am besten, ja, wie wir das am besten möglich machen können. Und haben beschlossen, wir fangen mit den Kinderrechten an. Und daraus ist die Idee dann weiter entstanden. Wie können wir das machen, dass die Kinder auch Lust drauf haben und das auch ernst nehmen? Und dann haben wir überlegt, schreiben wir doch ein Stück. Und genau, so sind die Kinderrechte-Detektive entstanden.
2: Das haben wir heute das erste Mal aufgenommen. Der technische Leiter war der Wolf gewesen. Der hat sich um die Technik gekümmert. Vielen Dank nochmal, weil das hätten wir jetzt alleine gar nicht geschafft. Ich habe mich um die Melonen und die Verkürzungen gekümmert.
3: Kam sehr gut an.
2: Die Daniela hat sich um die Kinder gekümmert, dass die ordnungsgemäß ihre Sachen eingesprochen haben. Finde ich eine coole Geschichte. Das erste Mal auch für einen Analogtreff generell, dass wir mit Kindern in der Form was machen. Ich würde einfach mal sagen, wir hören jetzt ganz kurz mal rein, was wir da schon mal aufgenommen haben. Und dann können wir dann noch mal drüber sprechen.
4: An einem ganz gewöhnlichen Nachmittag trafen sich einige Kinder auf dem Schulhof. Einige spielten Fußball, andere malten mit Kreide oder unterhielten sich auf einer Bank. Es wurde gelacht, gerannt und gespielt. Plötzlich entdeckten zwei Kinder ein Plakat an einer der Eingangstüren der Schule. Es war groß und bunt. Und in großen Buchstaben stand da Kinderrechte geschrieben.
5: Hey, schaut mal, was ist das denn?
6: Da steht Kinderrechte.
5: Was sind denn Kinderrechte überhaupt?
6: Vielleicht Rechte für Kinder.
7: Lass mal lesen.
8: Alle Kinder haben Rechte.
9: Wir auch.
10: Ja, klar.
11: Gelten Kinderrechte eigentlich für alle Kinder, also auch für uns?
12: Natürlich, wir sind doch Kinder.
11: Da steht, Kinderrechte sind besondere Rechte für alle Menschen unter 18 Jahren. Sie dienen dem Wohl der Kinder und sichern ihren Schutz, ihre Förderung und die Beteiligung am Alltagsleben.
13: Wow, Kinderrechte sind mega wichtig.
14: Sie helfen uns, unsere Meinung zu sagen und fair behandelt zu werden.
11: Wisst ihr was? Ich habe eine Idee. Ab heute wollen wir gemeinsam aufpassen, dass diese Rechte eingehalten werden.
15: Genau. Und wenn jemand unfair behandelt wird, dann sind wir da und helfen.
16: Ab heute sind wir die Kinderrechte-Detektive. Ja, wir lösen jeden Fall.
17: Und schon bald wartete der erste Einsatz auf sie.
18: Habt ihr super gemacht. Also wirklich. Das hat doch beim ersten Mal so fantastisch geklappt.
19: Ganz, ganz toll.
18: Bitte mal kurz eure Stimmen ölen.
2: So, jetzt haben wir die erste Hörprobe ja schon mal reingehört. Das ist alles noch relativ grob. Wolf, was waren denn die Schwierigkeiten beim Aufnehmen?
9: Ja, es war nicht so einfach, weil die Stimmen sehr unterschiedlich laut waren. Und dass man das nachher so ein bisschen angleichen kann, damit man da nicht immer besonders reinhören muss oder einem die Ohren wegfliegen, ne, wenn es zu laut war.
2: Genau, man könnte natürlich auch in ein professionelles Studio gehen, aber mit 45 Kindern in einem Studio wird kein Studio mit der Zeit mitmachen. Das war einfach zu aufwendig.
3: Haben auch alle abgesagt.
2: Ach, genau, aha, jetzt kommt's. Aber wenn das vielleicht für den einen Hörer oder Hörerin interessant ist, gibt es natürlich auch Kontaktdaten von der Daniela. Wenn man mit seinen Kindern, oder ist es Ferienbetreuung, ne?
3: Genau. Das Bezirksjugendwerk der AWO hat ein sehr großes, breites Angebot, was für Kinder und Jugendliche zugänglich ist. Einmal die Ferienbetreuung für Grundschulkinder. Für ältere Kinder haben wir dann das Zeltlager oder Sprachreisen auch nach England, wo man einfach mal 2 Wochen

0: Ansonsten wünsche ich der Daniela mit dem Bezirksjugendwerk der AWO noch viel Spaß und viel Erfolg bei ihren weiblichen Tätigkeiten.
1: Danke,
0: und
1: danke.
0: Bis bald.
1: Bis bald.
2: Ja, also rundum eine schöne Veranstaltung. Und wir haben auch beschlossen, in den nächsten Ferien das auch mal wieder mit anzubieten. Und vielleicht wird es auch mal ein neuer Bereich für den Analogtreff, Hörspiele mit Kindern zu machen. Aber jetzt gehen wir wieder weiter mit Musik. John Q. Irritated. Wir haben ja mehr Lieder wie eins aufgenommen. Horcht mal rein.

0: Ja, und während des Songs, die Kenner haben es vielleicht erkannt, gab es ja Szenenapplaus. Diese Band hat nämlich als außergewöhnliches Feature keinen akustischen Bass und auch keinen Elektrobass, sondern einen Mann am Sousaphon. Sousaphon muss man sich vorstellen wie eine Basstuba. Ja, diese Marching Bands in New Orleans, die haben das Sousaphon umhängen und marschieren dann eben und können diesen Trichter von dem Sousaphon, das ist das Interessante, drehen. Also sie können ihn, wenn sie marschieren, nach vorne drehen, diesen riesen Sousaphontrichter, und wenn sie sitzen, so wie bei uns, können sie ihn zur Seite oder nach oben drehen, wie bei einer Tuba.
1: Und wenn sie rechts abbiegen, dann...
0: Hopps, Entschuldigung.
2: Ja, wenn sie rechts abbiegen, dann drehen sie das
0: Sousaphon. Genau, links abbiegen, rechts antäuschen, wie auch immer.
2: Und die Straße kann man dann nicht mehr passieren in der Gegenrichtung, aber die Musik ist gut.
0: French Quarter New Fanden Orleans. Wir auch. John Q. Irritated, und jetzt geht's weiter mit der nächsten Lesung.
3: Ja, und zwar am 3. Mai hatten wir eine Veranstaltung, und zwar die Giftmischer. Und da gab es einen Special Gast, und zwar den Jan Warnecke, der von der Wilhelm-Busch-Apotheke in der Allesberger Straße. Und der gab dort den einen oder anderen Tipp, was man mit den verschiedensten Kräutern machen kann. Horcht mal rein, ist spannend.
4: Jan, wissen Sie, welche Giftpflanze im Jahr 2026 gekürt worden ist?
5: Der gefleckte Schierling. Zufällig Giftpflanze. Kennt man vielleicht von Sokrates. Der hat diesen Becher getrunken.
4: Genau.
5: Und das ist die Pflanze des Jahres 26.
4: Ah ja. Brigitte, du weißt, was wir jetzt dann zu tun haben. Ne? Wir morden mit Schierling, oder? Genau.
5: Kein schöner Tod.
4: Kein schöner Tod?
5: Nee, erstickt man so.
4: Oh, das ist okay. Okay. Also kein schöner Tod.
5: Nee.
4: Alles klar. Dann lassen wir uns was anderes einfallen. Ne? Irgendwo habe ich gelesen, dass die Petersilie auch giftig sein soll. Stimmt das?
5: Nein. Ja, stimmt, aber man müsste sehr, sehr viel Petersilie essen.
6: Wie viel denn?
5: Also im schon... Gramm-Kilo-Bereich. Ich habe es mal nachgeschaut. LD50 ist irgendwie egal. Man berechnet es nach Kilogewicht. Aha. Man müsste auf jeden Fall ziemlich viel Petersilie essen. Und da ist ein Stoff drin, der wurde früher so zur Abtreibung benutzt. Deshalb.
4: Ja.
5: Und da, wo viel Blüten dran sind, das sollte man auch nicht essen. Da ist noch mehr Gift.
4: Mhm. Die Blüten sind auch?
5: Ja, wie gesagt, die Dosis macht das Gift. Also man muss sehr, sehr viel Petersilie essen, dass es gefährlich wird vorher.
6: Auch, weil da muss man nicht so viel, weil das ja dann
5: getrocknet. Also wenn man ein Kilo getrocknete ist, dann geht es einem auch nicht so gut.
4: Aha. Und ich habe noch gelesen, dass Petersilie auf Männer aphrodisierend wirkt. Wie viel braucht man da? Zwei Tonnen.
5: Auf jeden Fall nicht so viel wie zum Vergiften. Weniger.
4: Erst aphrodisiert und dann vergiftet. Okay, das ist eine gute Idee.
7: Nein.
4: Sie haben jetzt gerade was gesagt, dass das dazu genommen wird, um abzutreiben.
5: Also früher.
4: Ja, da ist mir das Wort Apiol untergekommen.
5: Genau, das ist der Stoff. Und der hat eben schädliche Wirkung auf die Gebärmutter, aber in hohen Dosen.
4: Aha.
5: Also es muss schon, früher wurde es zum Abtreiben benutzt, aber mittlerweile gibt es bessere Wege.
4: Also, und das ist nicht praxistauglich?
5: Nee, ist nicht praxistauglich. A, müsste man so viel Petersilie essen, das wird einem schlecht. Also nein.
6: Wenn man es gut macht?
5: Ja, man könnte es natürlich extrahieren und dann nur den Stoff nehmen, und dann muss man nicht so viel nehmen, aber das ist dann schon...
6: Smoothie,
5: ja. Einen sehr großen Petersilie-Smoothie vielleicht.
4: Auch gut. Und wie schaut es mit der Muskatnuss aus? Ist die Halluzination?
5: Ja, in Muskatnuss ist so ein Stoff drin. Besonders am besten, man nimmt es mit Fett, weil das kann man dann mit Fett schön lösen. Also viel Muskatnuss müsste man aber auch schon so 2-3 Nüsse reiben, das wird erst Halluzinogen und dann wird einem leicht schlecht,
4: muss man sich übergeben.
5: Übel, und wenn man es vollkommen übertreibt, könnte man auch mit Muskatnuss sterben.
4: Oh.
5: Aber auch hier müsste man schon unnatürlich viel Muskatnuss essen. So mit ein bisschen Reiben geht es nicht, aber so 3-4 Nüsse.
4: Oh, 3-4 Nüsse?
6: Das ist aber nicht so viel.
5: Ja, also ich will jetzt keine Anleitung geben, vielleicht auch mehr.
8: Ja, im Zweiten Weltkrieg, da war sie dann schon eine anerkannte Krimi-Autorin, ist sie dann in London in die Krankenhausapotheke gekommen. Und damals waren die für Krimi-Autorinnen die angesagten Gifte in erster Linie Arsen und blaue Säure. Aber Agatha Christie hat also eine wahnsinnsbreite Palette gehabt. Strychnin, natürlich auch Bläusäure, auch Arsen, aber Morphium, Barbiturate, Digitales. Nur einmal hat sie mit dem Wasserschirling gemordet und in ihrem 1961 erschienenen Kriminalroman Das fahle Pferd mit Thallium. Was also schon erstaunlich ist, weil ich habe gelesen, dass Metall konnte erst 1862 erstmal isoliert werden und der erste Mord Ende der 90er Jahre des 19. Jahrhunderts. Also Thallium war so bekannt bei Krimi-Autoren nicht. Aber bei Agatha Christie. Und apropos Thallium, Agatha Christie hat einem kleinen Jungen postmortem das Leben gerettet. Ja, ein 19 Monate alter Junge wurde in eine britische Klinik 1977 eingeliefert. Brechreiz, Durchfall, Schlafstörung. Der Krankheitsverlauf war mysteriös und die Symptome uneindeutig. Auf gut Deutsch, die Ärzte waren ziemlich hilflos. Aber sie hatten ja eine Krankenschwester an ihrer Seite, die begeisterte Krimi-Leserin war und vorzugsweise Agatha Christie las. Ja, und sie sagte, Vergiftung durch Thallium. Die Diagnose war richtig. Und der kleine Junge wurde gerettet. Also es schadet nichts, Krimis zu lesen. Die bilden ungemein.

0: spannend.
1: Also ne, man steuert Tonhöhe und Lautstärke hier mit den Händen, und das ist quasi so ein elektromagnetisches Feld, was man versuchen muss zu beherrschen irgendwie.
2: Ja, dieser Theremin-Spieler war der Elmar Weigand, und die nette Dame, die die Geschichte gelesen hat, war die Brigitte Lamberts, moderiert von Ursula Schmidt-Spreer. Eine Veranstaltung war ausverkauft, war sehr schön. Jetzt sage ich ein Lied an, das kann ich ja nicht richtig ansagen, weil der Andreas hat es einfach so mitgebracht. Das ist praktisch jetzt der Überraschungsbeitrag. Genau. Lass uns überraschen.
3: Jawohl, der Überraschungsbeitrag kommt genau zur Hälfte der Sendung. Ich verrate nochmal, was ihr hört, nämlich die Analogwerkstatt. Es ist wunderbar, wir freuen uns sehr. Und jetzt spiele ich ein Stück mal an, und dann kommt die Fragerunde hier für euch daheim natürlich, aber vor allem im Studio. Ich habe es entdeckt letzte Woche und denke mir, das ist wunderbar. Es muss einfach in die Sendung, und in wenigen Augenblicken lasse ich dann die Katze auch aus dem Sack.

0: Also, die Frage ist ganz klar, die geht jetzt hier im Raum mal zuerst an den HP. Was denkst du, wen hören wir?
1: Das dachte ich mir, dass die Frage kommt.
0: Was glaubst du, wer das ist?
1: Ich erzähle das, was ich mein ganzes Leben in der Schule erzählt habe. Entschuldigung, ich habe jetzt gerade nicht aufgepasst.
0: Ja, na, das stimmt natürlich nicht. Also es ist eine Aufnahme von 1970. Ne?
2: Schwer zu überhören, ja.
0: So alt
1: wie ich.
0: Also ich würde es mal als psychedelischen Underground-Jazz bezeichnen. Vielleicht, was der Uli ein wenig mehr.
2: Mit einem Häufchen Saba dabei.
0: Ja, mit einem Häufchen Saba dabei.
2: Etwas
0: ja, genau.
2: Schwarzwald.
0: Ja, Schwarzwald ist auch
1: dabei. Aber der Schwarzwald singt nicht.
0: Ja, der Schwarzwald
2: da
0: singt nicht.
2: Das ist eine Stelle im Schwarzwald, da wird wirklich gesungen. Da gibt es eine Autobahnabfahrt. Links gibt es die Quetsche und rechts gibt es dieses Tonstudio. Links ist Drossingen und rechts ist Willingen,
0: also, Schwenningen. Es ist wirklich so, dass also diese Aufnahme und auch die Band heißt Free Orbit. Ja, und wir wünschen nachträglich alles Gute zum 80. Geburtstag Udo Lindenberg.
1: Oh, Respekt.
0: Genau, 1970 ein Frühwerk von ihm zusammen mit, darauf hat jetzt der Uli angespielt, Peter Herbolzheimer ist die Band dahinter. Und man hört Udo Lindenberg nicht nur singen, sondern auch trommeln. Der trommeln, ist nämlich ja eigentlich gelernter Schlagzeuger.
1: Genau, und, das hat er in Afrika gelernt.
0: Und die Nummer ist auch von ihm. Ne? Die hat er auch noch geschrieben. Also das ist echt unglaublich, was damals entstanden ist. Diese Schallplatte gibt es immer noch. Ne? MPS, also Musikproduktion Schwarzwald, dem Label Size getrommelt und gepriesen. Vor 56 Jahren aufgenommen und letztes Jahr, also da ist das Ding 55 Jahre gewesen, war sie das erste Mal in den deutschen Albumcharts. Man glaubt es nicht und man kann sie immer noch kaufen.
2: Da wird es Zeit, würde ich sagen, ja. Und es ist ja vor seiner Zeit bei Klaus Doldinger und natürlich vor seiner Solo-Karriere. Ne?
0: Genau. Also
2: war auch einer der Ersten, der dann in den Deutsch anständigen
1: Rollen Der Andreas hat uns mal wieder was beigebracht.
0: Genau, deshalb habe ich mir gedacht, das muss einfach sein, weil das traut man wirklich. Also ich habe es auch gehört und habe mir gedacht, ich hätte es nicht erraten, dass das Udo Lindenberg ist. Wenn man Deutsch singen hört, ist es natürlich einfach, aber wenn du Englisch singen hörst und dann noch diesen Underground-Jazz, ich finde es total cool. Sehr schön.
1: Alles klar.
0: Ja. HP, jetzt geht's weiter mit dir.
1: Ja, wir hatten ja die Lesung um das Thema Gift und als nächstes kam dann im Mai der Norbert Autenrieth. Und der Norbert Autenrieth, der hat eine Lesung gemacht, am Anfang gehören alle Gedanken der Liebe, am Ende aller Liebe den Gedanken. Das war eine schöne Überschrift, aber der Norbert Autenrieth erzählt uns das, was er will. Und dieses Mal hat er was über ein Strubelbeet erzählt. Das fand ich interessant und das wollte ich euch nochmal auch vorspielen. Viel Spaß.
3: Hast du nicht ein paar Texte? Habe ich gesagt, bisher nicht, aber weißt du, das ist schon. Und dann habe ich, so hat es angefangen. Und dann habe ich Texte gemacht, die da gerade ein Ding waren. Und es hat scheinbar gefallen. Und auf die Art und Weise bin ich öfters mal da hingekommen. Ne? Und so hat es sich dann auch scheinbar ergeben, dass das Fernsehen mal abgefragt hat, ob ich nicht was mache. Und dann habe ich halt so kleinere Sachen, ne? So kleine Sachen gemacht. Und es kommt aber auch daher, weil ich nebenbei immer nur wegen historisch unterwegs bin. Und jetzt mal 5. Ausstellung in Karlsruhe kuratiere. Und da ist auch jedes Mal das Fernsehen aufmerksam worden, haben sie gemerkt, dass der aussieht, dass er noch Ausstellungen macht, ne? Da schaut nur was anders macht und, ne? Und dann hat sie das so ergeben. Im Moment habe ich eine wunderbare Ausstellung, für die ich jetzt große Propaganda mache, weil das mein Schatz ist, die ich gemacht habe. Die heißt, siehst du wohl, da steht er? Ne? Ja. Weiter? Seht ihr wohl, da steht er? Pfui? Hä? Wer ist denn, der da steht? Pfui? Pfui, der Strubelbeet. Und die Ausstellung hast du gesehen, siehst du wohl, da steht er? Der Strubelbeet. Kinderbuch und Zeitzeugnis seit 1844.
4: Und die ist auf der Burg, Karlsburg?
3: Nein, die ist im Historischen Museum in Karlsburg. Ja. Und die ist also Mittwochnachmittag bis Sonntagnachmittag immer eröffnet. Also wenn er mal hinkommt, eine riesen, relativ große Ausstellung. Und da wird wirklich gezeigt, ne, wie der Strubelbeter, ne, sich im Laufe der Jahrhunderte verändert. Das Wichtigste ist, das ist das meistgedruckte Kinderbuch der Welt.
4: Und wir leben heute noch, ne?
3: Ihr lebt heute noch?
4: Hallo? Na,
3: stellt mein euch vor. Stellt euch vor. Ja, aber das. Also, ich will jetzt würde ich einen Vortrag halten, das ist ein anderes Thema. Das darf ich nicht. Aber, nee. Es ist wirklich interessant. Ne? Es gibt den ersten Der erste Strubelpeter erscheint 1846.
4: So alt ist der schon?
3: Ja. 1846 ist das erste Mal erschienen, geschrieben von einem Irrenarzt. Tatsächlich von der Psychiater, der an Weihnachten Kinderbuch gesucht hat für seinen dreijährigen Sohn, keins gefunden hat, es ihm gefallen hat und dann selber ans geschrieben. Und das war der Strubelpeter.
5: Genau.
3: Und dann ist der Verlag aufmerksam geworden, wir haben ein kleines Truppen und innerhalb von 14 Tagen waren 1500 Stück weg.
5: Ja.
3: Ne? Und so ist es langsam geworden. Aber es ist bereits 2 Jahre später ein politischer Strubelpeter erschienen.
5: Aha.
3: Ne? 48er Revolution gegen die Zustände der Unterdrückung im 19. Jahrhundert.
5: Aha.
3: Und so ging das weiter. Ne?
4: Aber eigentlich war er schon ganz schön böse. Ne? Mit Finger abschneiden.
5: Was ist denn heute?
3: Was, wenn die Kinder im Fernsehen die Nachrichten reinschauen? Da brauchst du.
5: Das ist ja nur schlimmer, oder?
4: Oder der Hans Kuck in die Luft. Ja, machen sie jetzt auch wieder Handy. Ne?
3: Gibt's jetzt. Es gibt jetzt inzwischen natürlich hunderte von modernisierten Strubelpetern. Zum Beispiel, was Sie sagt, da ist der Hans Kuck in Luft mit dem Handy unterwegs und so.
6: Es gab aber auch mal so in den 80er Jahren den Andi-Strubelpeter.
3: Genau, vom Wächter.
6: Ja, der hat sich aber nicht so lang gehalten.
3: Der hält sich immer noch. Können Sie es noch kaufen? Gibt es immer noch. Den Andi, den Wächter, Schwächter sind Andi-Strubelpeter. Und es gab ja dann, ne, so nach und nach, ne, es gab einen... Ja,
4: weiblich.
3: Es gab alle möglichen Tiere als Strubelpeter. Und was das Zeitzeugnis, ganz spindleifere Zeitzeugnis, also es gab einen englischen Strubelpeter, zum Beispiel, der hieß Swollen-Headed William. Und das war 1914 erschienen, während dem Ersten Weltkrieg, war er Persiflage auf dem Wilhelm II. Da war der als Strubelpeter vorne abgebildet, Swollen-Headed William. Ne? Und dann gab es einen Strubel-Hitler. Auch in England erschienen. Ne? Und jetzt mache ich das letzte Beispiel. Seit 2025 gibt es einen Strubeltrump. Einen Strubel-Donald.
2: So, jetzt machen wir wieder something completely different. Hinter Huchting ist ein Graben, da wo die Ochtung sich ergießt. Die meisten wissen jetzt, um was es geht. Es geht um Element of Crime. Aber nicht um die Band selber, sondern es gibt da so ein Spiegelbild von Element of Crime und die nennen sich Suspekte Elemente und die kommen aus Wuppertal, Fürth, Neustadt, Aisch und aus Serbien. Aber wir hören mehr drüber, denn der HP hat...

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0: suspekte Elemente. Poetische Lieder über das Leben und die Liebe. Suspekte Elemente verbinden eigene Songs mit liebevoll interpretierten Element of Crime-Klassikern. Minimalistisch und mit virtuosen Soli entsteht ein Klangbild, das Melancholie und Aufbruch zugleich spürbar macht. Entschuldigung. Und hier im Interview habe ich jetzt den Lars. Der Lars singt bei den suspekten Elementen. Jetzt versuche ich, den mal herzuholen. Hallo Lars, bist du hier?
1: Ja, ich bin da. Grüße dich, Herr P.
0: Wunderbar. Funktioniert ja sehr gut mit unserer Technik. Ja, am 20.06. ab 20 Uhr im Analogtreff spielen die suspekte Elemente. Wo kommen die suspekte Elemente denn her?
1: Ja, die suspekten Elemente, das ist eine Band aus Fürth mit Musikern aus Fürth, aus Neustadt an der Aisch und aus Serbien. Aber ursprünglich gegründet haben wir uns mal tatsächlich aus einer Urlaubslaune raus in einem Campingurlaub am Cal Donazzo in der Nähe von Trient. Und da war einfach die Idee, lass uns mal gemeinsam Musik machen. Wir hatten einen Bass dabei, wir hatten eine Gitarre dabei und ein Songbuch von Element of Crime, weil unser Bassist, der Klaus, halt ein gnadenloser Element of Crime-Fan ist. Ja, und so haben wir angefangen, quasi als Lagerfeuermusiker.
0: Ja, wunderbar. Vom Lagerfeuer auf die Bühne. Ne? Ihr habt letztes Jahr schon mal bei uns gespielt und das war ja schon sehr erfolgreich gewesen. Aber es gibt ja auch eine kleine Änderung beim Personal, oder? So wie ich das mitbekommen habe.
1: Ja, es gibt leider, ich glaube, wir haben uns 22 gegründet und seitdem sind wir immer noch in so einer halben Findungsphase. Das heißt, wir haben im letzten Jahr mal den Schlagzeuger, den wir uns gesucht hatten, ausgetauscht, weil ja, es waren einfach unterschiedliche musikalische Ideen da. Wir haben jetzt mit dem Milos, dem Serben im Team, einen Schlagzeuger, der eher jazzig spielt, was sehr schön auch zu den Element of Crime Songs und zu der Art von Musik passt, die wir machen. Und wir haben immer mal wieder Trompeter in der Band. Wir haben zuletzt oft mit dem Moritz Papst gespielt, aber auch mit dem Ferdinand Fischer jetzt. Und es ist aber so, Trompete ist bei uns das Soloinstrument, ist nicht in jedem Song gefordert. Und wir suchen noch. Also ja. Wir suchen tatsächlich noch jemanden, der Lust hat, Trompete zu spielen.
0: Darüber haben wir ja schon gesprochen. Ich würde mal sagen, ja, wir hören jetzt nochmal in euren Song rein. Der ist in der Kofferfabrik aufgenommen worden. Und danach schauen wir mal, ob wir vielleicht für euch auch einen Trompeter noch organisieren können. Viel Spaß.
1: Das wäre schön.
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1: Jetzt konnte man ja schon mal in das Gitarrensolo reinhören. Also Lars, ich glaube, das ist ein ganz schöner Anspruch für einen Gitarristen, was ihr da leisten wollt.
2: Ja.
1: Auf jeden Fall sehr schön. Ja, wenn jetzt jemand sagt, ich hätte da Möglichkeiten, Trompete zu spielen, wo soll er sich denn melden? Gibst du Möglichkeiten, Kontaktadressen oder eine E-Mail?
2: Puh, mir wäre das Liebste, ja, wir können das machen über auf jeden Fall booking@suspekte-elemente.de. Das ist so die E-Mail-Adresse, wo alles, was an die suspekten Elemente geht, hingehen kann. Natürlich, wie der Name sagt, eigentlich für Booking gedacht, aber auch gerne dafür verwenden.
1: Ja, wunderbar. Also dann haben wir jetzt schon mal einen offiziellen Aufruf gemacht.
2: Genau.
1: Was wollen wir denn den Gästen erklären, was ihnen am 20. Juni erwartet, die euch noch nicht kennen?
2: Die uns noch nicht kennen? Naja, vielleicht ein bisschen was zu der Musik. Wir haben ja eingangs gesagt, wir haben angefangen mit Element of Crime Covern. Irgendwann kamen dann eigene Texte von mir dazu, vertont durch die Band. Und ja, wer Element of Crime kennt, der weiß, die beschreiben ihre eigene Musik so als melancholisch chansoneske Pop- und Rockmusik. Wir selber machen daraus poetischen Indie-Chanson-Rock, wie immer man das nennen will. Es ist ein schwer zu greifendes Genre. Es ist jetzt nicht die Partymusik, es ist
1: aber auch keine Musik, die schlechte Laune bringt, darf man auch nicht vergessen.
2: Also, nein, es ist Nahrung für den Geist und für die Seele, würde ich
1: ja
2: sagen.
1: Ja, das hast du jetzt schön gesagt. Also ich kann auch nur jeden Interessenten empfehlen, sich das Konzert am 20. Juni mal anzuschauen, weil die suspekte Elemente laden ein, einfach zum Nachdenken, aber es ist jetzt nicht so, dass man sagt, ich habe einen langweiligen Abend und das ist alles scheiße, sondern im Gegenteil, es ist motiviert und es geht auch mal über die Grenzen hinaus und die Musik ist absolut hörbar und, naja, gespielt von Profis, würde ich mal sagen.
2: Dankeschön, das höre ich natürlich gerne. Während ich mich selber immer noch eher so als das musikalische Pendant zu einem naiven Maler sehe. weil ich einfach mit dieser Band tatsächlich mit Musik erst angefangen habe. Und das ist für mich eine ganz, ganz spannende neue Erfahrung eigentlich, mit nunmehr Mitte 50 ein solches Gebiet völlig neu erforschen zu dürfen.
1: Ja, andere schreiben ein Buch, ne? Singst, genau. Also Ich finde, das ist, macht das Ganze nochmal spannender und ehrlich gesagt hört man das nicht, wenn man die Lieder hört, dass du jetzt erst angefangen hast, sondern eigentlich als ob du schon lange, lange singst.
2: Ja,
1: ja, ich würde sagen, vielen lieben Dank für dieses schöne Interview. Wir haben noch ein paar Sekunden von eurem Song, den würde ich gerne noch als Abmod mit einspielen. Würde dir alles Gute wünschen und wir sehen uns ja am 20. Juni im Analogtreff. Gibt es einen anderen Termin aktuell?
2: Aktuell gibt es noch keinen weiteren Termin.
1: Aber auf der Homepage sind natürlich immer, sobald was Neues ist, kann man das wieder sehen, oder?
2: Genau das.
1: Wunderbar.
2: Ich danke dir für die Möglichkeit, Werbung zu machen fürs Konzert, unsere Band vorzustellen.
1: Und einen Trompeter zu suchen, ganz wichtig.
2: Ja, und einen Trompeter, ganz wichtig. Genau.
1: Alles klar, vielen Dank.
0: Bis bald. 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

Also aufgemerkt, wer dieses Sujet auf der Trompete beherrscht, abseits im Gelände sich im Bremer Ostendorfviertel in den berühmten Kneipen bewährt hat, der ist genau der Richtige für den Lars, den Klaus, den Armin und den Milosch, den suspekten Elementen. Ja, soweit zu etwas Stimmung um Element of Crime. Wir kommen wieder zurück zu auch etwas Bläserlastigem, zu John Q. Irritated, und zwar zu dem Stück Must Have Been Great.

Und zum Ende der Sendung geht's wieder los mit den Veranstaltungshinweisen. Samstag, den 13.06. ab 19 Uhr, die Tonflechterinnen live im Analogtreff. Musik zum Schwelgen, Lachen und Nachdenken. Heike Mir zwar, hatten wir schon mal gehört, dass es die, wo durch die Neiße geschwommen ist, schreibt seit vielen Jahren Kurzgeschichten und tritt bei Lesungen in Poetry Slams auf. Musikalisch ist sie auf mehreren Formaten unterwegs. Ob im Duo mit einem Pianisten oder mit einer mehrsprachigen Europareise oder in einer Jazzband, die zum Swingtanz ausspielt. Gabi Weigel spielt keltische Harfe und ist auch bekannt unter Celtic Angel. Wie gesagt, 13.06. ab 19 Uhr, Beginn 20 Uhr. Die Tonflechterinnen live im Analogtreff. Und eine Woche später geht's wieder weiter. Die suspekten Elemente hatten wir ja schon mal gehört. Ehrliche Musik mit Stil, handgemacht und natürlich live. Und wieder eine Woche später, Samstag, geht's dann das Take Dish Duo. Die spielen Tango, Klezmer, Celtic, Improvisationen und Arrangements. Die zwei Musiker haben sich auf einem Kick getroffen. Musikalisch passen sie zusammen. Seitdem sind sie als Tour und Duo unterwegs. Emotion pur garantiert, Tanzen erlaubt. Auch schreien, wer unbedingt muss, aber auf keinen Fall das bezaubernde Duo verpassen. Für jeden was dabei. Und an diesem Samstag ist noch eine zusätzliche Veranstaltung mit den Wortkünstlern. Und die Wortkünstler haben nämlich einen Lesefest am 27.04. ab 14 Uhr bis 18 Uhr. Und da trifft sich alles, was mit Lesen zu tun hat, von Ingrid Sondershaus über Margit Heumann, Christa Bellanova und. Musik auch von Heike Mirzwa und Elmar Wiegand. Gleichzeitig wird auch noch an diesem Samstag der Audiowalk das erste Mal stattfinden. Audiowalk ist eine Stadtrundgang mit Kopfhörern und der heißt Überleben in der Südstadt. Fängt am 18 Uhr am Melanchthonplatz an. Wer du mitmachen will, vorher bei der Komfortzone in Nürnberg anmelden. Das Ganze kostet nichts, ultra interessant, weil ihr marschiert einmal quer durch die Wiesenstraße 57 durch. Kann ich euch nur empfehlen. Und das waren jetzt meine Veranstaltungshinweise und jetzt hören wir noch ein bisschen an Takatischnei. Viel Spaß!

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0: Hallo, schönen guten Abend zu Pizza Istanbul, der Sendung für türkische und italienische Musik bei Radio Z 95,8 MHz. Es klingt regnerisch.
1: Bitte.
0: Nicht nur außen, sondern auch hier im Studio.
1: Genau, reichet mir einen Regenschirm. Ich habe Angst, nass zu werden.
0: Passt zu diesem Tag.
1: Ja.
0: Dafür war die Musik gut gelaunt.
1: Das stimmt, dafür haben wir heute mal begonnen mit so ein bisschen Girl Group Power aus der Türkei. Mhm. Manifest hatte ich schon öfter gespielt. Zuletzt ja wahrscheinlich so vor knapp einem Jahr, da hatte ich auch erzählt, dass ja die sechs jungen Damen, die Manifest bilden, vor Gericht stehen. Mhm. Vielleicht kannst du dich an die Geschichte erinnern, vielleicht auch die Zuhörerschaft da draußen in zwei Sätzen zusammengefasst. Bei einem Konzert haben die sechs jungen Damen von Manifest viel zu sexy getanzt aus Sicht der Behörden und der AKP-Regierung, was dann auch prompt dazu geführt hat, dass sie in U-Haft kamen und ich glaube 3 Tage in U-Haft verbracht haben, bis dann die Staatsanwaltschaft dann auch mal ein, ja,
0: Verfahren eröffnet hat oder so.
1: Genau, und gesagt hat, weswegen die eigentlich jetzt in U-Haft sind, nämlich wegen Exhibitionismus und Erregung öffentlichen Ärgernisses. Ja? Mhm. Denn sie haben halt halbnackt sich gegenseitig berührt und sowas und damit quasi den Geschlechtsakt oder sowas dargestellt, so ganz komische Begründungen. Mhm. Und es gibt seit September auch ein Urteil. Alle müssen für jeweils 3 Monate und 22 Tage ins Gefängnis. Ich habe leider nicht herausgefunden, ob sie das schon abgesessen haben oder nicht, aber, und das ist das, was mich halt doch ein bisschen hoffnungsvoll zurücklässt, die gesamte Pop-Szene solidarisiert sich mit der Gruppe. Unter anderem auch Ajda Pekkan, die Grande Dame des, der türkischen Musik. Ja, die hat nämlich bei einem Konzert dann die Gruppe Manifest auf die Bühne geholt und gesagt, Mädels, ich finde euch toll, lasst uns zusammen ein Lied machen. Und ja, vor wenigen Wochen war es soweit, Hilele, also so viel wie geschummelt oder so auf Türkisch, wurde veröffentlicht und ja, zeigt eben, dass die 80-jährige Ajda Pekkan, auch wenn sie hier und da etwas strange ist, durchaus weiß, wie man wo Recht und Unrecht geschieht. Und sie hat mit Manifest ein Lied aufgenommen. Das finde ich super.
0: Ja, das ist eine schöne Geschichte. Gefällt mir auch.
1: Ja.
0: Jetzt tut es mir fast leid, dass ich voll das alberne Lied rausgesucht habe. Im Anschluss.
1: Aber es passt vielleicht so von der guten Laune her.
0: Es passt definitiv zur guten Laune. Es ist aber wirklich ein total albernes Lied. Und es kommt von einem Löwen sozusagen. Leone di Lernia heißt der. Das ist ein, ich würde sagen, ein italienischer Weird Al Yankovic.
1: Also das finde ich schon mal gut.
0: So wie Weird Al ja große Hits im Grunde verpolkert, muss man sozusagen, zieht auch Leone di Lernia Hits durch den Kakao. Also er kommt aus Apulien und er covert dann berühmte Lieder in einem recht albernen, mit einem recht albernen Text in dem Dialekt, den er eben von Geburt an spricht, dem Apulischen. Und das hat er unter anderem gemacht mit einem House-Klassiker, nämlich von Gypsy Woman von Crystal Waters.
1: Oh, okay.
0: Und sein Song geht dann nicht mehr um eine Frau, die dann irgendwie tanzt, sondern der Song heißt Pesce Fritto e Bacalà. Und Pesce Fritto heißt frittierter Fisch. Bacalà ist der Stockfisch.
1: Ja.
0: Also es geht um frittierten Fisch und Stockfisch. La la li, la la la. Ja, sorry. Wenig Politik in diesem Stück. Aber gut gelaunt ist es trotzdem.

0: So, von La La Li, La La La oder so ähnlich zu Na Na Na Na Na Na Na Na Na.
1: Genau.
0: bei Pizza Istanbul, der Sendung für türkische und italienische Musik bei Radio Z.
1: Radio Z würde den Mainstream nicht bedienen.
0: Ja, zwei Dance-Klassiker, wobei der eine war ja kein Klassiker, er hat sich nur bei einem Klassiker bedient. Also zuerst hatten wir gehört, Leone, die lernen ja mit Pesce Fritto e Bacalà, frittierter Fisch und Stockfisch, sein Cover von Gypsy Woman von Crystal Waters. Und das zweite Lied, das ist mir dann eher spontan eingefallen, aus zwei Gründen.
1: Mhm.
0: Nämlich, du hattest gesagt, du hast einen Klassiker über Fußball dabei.
1: Jawohl.
0: Das war jetzt wirklich so total spontan. Und ich dachte, ja, ich habe eigentlich nichts über Fußball und Unestate Italiana will ich nicht spielen. Also dieses Ding von Gianna Nannini, also, ja, habe keinen Bock drauf. Dann nehme ich doch Gala. Das hatte ja so 2016 seinen großen Fußballmoment mit der Hymne Will Griggs is on fire.
1: Ja.
0: So der nordirischen Fans, die sozusagen den Gala-Song genommen haben und auf ihren Stürmer umgetextet haben. Das ist also mein Beitrag zur Fußball-WM heute.
1: Ja.
0: Und außerdem, und tatsächlich gibt es eine Kritik, die mir das dann recht gibt. Es gibt eine Kritik aus dem Jahr 1996, als Freed from Desire erschienen ist, das dem Text bescheinigt, in seinem Appeal so ein bisschen wie Gypsy Woman zu sein.
1: Okay, interessant.
0: So. Ich habe es mir also nicht nur ich habe es mir nicht alleine eingebildet, das heißt, haben sich schon mindestens zwei eben das eingebildet.
1: Ja.
0: Nämlich, dass da irgendwie, das passte irgendwie zusammen. Ja. Das ist ähnlich. So. Und dann habe ich gedacht, okay, das ist so ein harmonischer Block, so ein bisschen so hausig, Eurodance-mäßig und außerdem bringe ich ja so ein bisschen Fußball rein und das ist wie so ein Pass, verstehst du?
1: Ja.
0: So wie man das im Fußball macht, man spielt sich den Ball zu und jetzt geht es dann nur noch darum, kannst du den Ball verarbeiten?
1: Ja.
0: So kannst du ihn annehmen oder rollt er ins Aus und kommt irgendwas ganz anderes?
1: Ja. Oder es gibt ja im Fußball-Jargon dann auch so komische Redewendungen, sowas wie, er serviert ihm den Ball oder so. Du hast quasi mir jetzt den Ball serviert.
0: Genau.
1: Und ich
0: schön
1: muss
0: angerichtet
1: jetzt,
0: auf einem Salat-Bouquet.
1: Genau. Und ich muss jetzt beweisen, ob ich den Ball verwerten kann oder nicht, sozusagen.
0: Mhm.
1: Ja. Ich versuche es mit meinem klassischen Fußballstück, das ich heute dabei habe.
0: Perfekt.
1: Ja, denn es geht um Ufuk Ercan. Das klingt erstmal wie ein Name, aber das sind eigentlich zwei Personen. denn es
0: aber eigentlich ist es eine Pflanze.
1: Nein, ich meine damit wie Vor- und Nachname einer Person. Also. Aber nein, es geht um Ufuk Yıldırım und Ercan Sarcı. Das war damals eine Gruppe aus zwei Musikern und Ercan Sarcı war auch Produzent, die ja so, ich will sie jetzt nicht als Pop-Riesen bezeichnen in den 90er Jahren, aber sie waren zumindest bekannte Musiker,

0: Ufuk kannte man aus der Band Grupp Vitamin und Ercan Sarcı kannte man aus der Band İzel Çelik Ercan. Das stand auch jeweils für drei Vornamen. Und irgendwann haben sie sich zusammengetan zu Ufuk Ercan und haben eigentlich eher das ist vielleicht auch wieder so eine Anlehnung an, wie hieß der, Leo?
1: Leone di Lernia.
0: Genau, denn sie haben dann eher so sehr ironische Texte zu Liedern geschrieben. Und weil das vielleicht auch gerade so gut gepasst hat damals, das muss so 1992 gewesen sein, haben sie ein Lied über Fußball und Fußballfans gemacht, in dem sie eigentlich alles, was im türkischen Fußball so gerne passiert, ein bisschen auf die Schippe genommen haben, aber immer aus der Ich-Erzählung heraus oder aus der Wir-Erzählung heraus. Also sowas wie, ja, wenn ein Vereinsboss über den Schiedsrichter schimpft, dann sagen wir, oh, das ist aber schlimm. Aber wenn wir beim Spiel sind und er pfeift irgendwie nicht so, wie wir wollen, dann fragen wir immer, wie es seiner Mutter und seiner Frau geht und sowas, ja. Also durchaus ironische Texte, wo sie so ein bisschen die Fankultur kritisieren. Aber was war ihre Absicht? Ihre Absicht war eigentlich zu sagen, wir mögen alle Fans von Galatasaray, Fenerbahçe, Beşiktaş oder sonst was sein, aber wir sind doch in den Farben vereint. Darum geht es in dem Lied. Deswegen beginnt der Chorus auch mit Gelb, Blau, Grün, ist doch alles egal. Wir sind doch alle auf dem gleichen Weg. Genau, Hauptsache Fußball. Und ja, entstanden ist dadurch das Lied Football. Es dauert auch sehr lang, vielleicht faden wir mittendrin raus. Aber hier Ufuk Ercan, der klassische Fußball-Hit Football.

0: Tja, draußen fängt schon wieder der Regen an.
1: Ja.
0: Ihr seid bei Pizza Istanbul, immer noch. Türkische, italienische Musik. Und das war gerade eben Mabel Matiz.
1: Genau.
0: Mit einem Titel, den ich leider unmöglich aussprechen kann.
1: Ja, habe ich mir sogar gedacht beim Abtippen, dass das interessant wird, wenn du es versuchst. Aber
0: ich krieg's nicht hin. Dail Yorum?
1: Dail Yorum. Olaises.
0: Ja. Okay.
1: Also frei übersetzt, so viel wie ich zerfalle grundlos oder so. Ein Lied im Grunde über Sehnsucht. Mhm. Und das, also im Chorus singt er so viel wie: Ich werde verrückt, wenn du nicht da bist. Ich werde verrückt ganz leise vor mich hin. Und sagt auch, sie soll doch bitte mal vorbeikommen und solche Dinge. Aber ja, das Video ist eigentlich viel interessanter. Da sieht man nämlich anfangs so Jugendliche, die in wirklich schweren Jobs arbeiten. Einer ist Tellerwäscher, der andere ist so Müllsammler. Ein anderer ist so Straßenhändler mit einem Wägelchen, das er immer hinter sich herziehen muss. Mhm. Aber in ihrer Freizeit machen sie dann so Freestyle-Parkour auf den Dächern Istanbuls und so. Deswegen, das fände ich irgendwie auch ziemlich nice. Also für alle, die da mal, die gerade mal auf YouTube nicht wissen, was sie angucken sollen, schaut euch das an. Sofern ihr das abtippen könnt. Da
0: ist es. Also Mabel Matiz kriegt man vielleicht noch hin und dann einfach das Suchergebnis, das als erstes kommt, ist wahrscheinlich auch das Jüngste, was gerade noch so halbwegs viral ist und was der Algorithmus erkennt. Ja.
1: Vermutlich, denn das Lied wurde im April veröffentlicht. Das Video auch. Könnte gut sein, dass es das Aktuellste ist. Ja.
0: Okay. Dann habe ich jetzt spontan nochmal umgestellt.
1: Ja.
0: Eigentlich wollte ich jetzt eine Sängerin aus Genua bringen. Hat ihren Song auch erst vor ein paar Wochen veröffentlicht. Ich glaube, so Ende Mai, ist noch relativ frisch, 3 Wochen alt oder sowas. Aber mir hat das, was du gerade erzählt hast, das hat mich so ein bisschen an einen anderen Song erinnert. Weil, also so wie ich dich verstanden habe, geht es auch so ein bisschen ums Außenseitertum. Ne? Und es geht irgendwie so um harte Arbeit und gleichzeitig auch darum, so seine Nische zu finden. Mhm. Die dann halt Freestyle-Parkour über den Dächern von Istanbul sein kann.
1: Ja.
0: So. Und mit diesem Gedanken habe ich jetzt ein bisschen umgestellt und ich bringe jetzt eine Sängerin aus Salento, die jetzt mittlerweile in Mailand wohnt und dort Musik macht. Also ursprünglich hat sie eine tänzerische Ausbildung und jetzt versucht sie es eben mit der Musik. Und Duma nennt sie sich und sie hat dieses Jahr ein Album veröffentlicht, das ist auch erst ein paar Wochen alt. Ich glaube, so im April hat sie es veröffentlicht. Und ein Song heißt Femine de Guerra. Also das ist da so ein bisschen der Dialekt auch wieder mit drin. Das ist in Italien wesentlich geläufiger als jetzt im Deutschen beispielsweise. Es geht eigentlich also Kriegsfrauen heißt der Titel. Es geht jetzt aber nicht irgendwie um Trümmerfrauen, die irgendwie wieder was aufbauen, sondern es ist eigentlich eher so eine Hymne auf das Außenseitertum, würde ich sagen. Also es geht so ein bisschen, sehr viel Pathos steckt da so ein bisschen mit drin. Es geht darum, irgendwie für die Wahrheit zu kämpfen und seinen Platz in einer Gesellschaft zu finden, zu suchen. Wenigstens, aber ihn eigentlich nicht wirklich zu finden. Da wird dann so gegenübergestellt, der Wolf gegenüber dem Boss irgendwie so. Der Fuchs, nicht der Wolf, sondern der Fuchs.
1: Ja.
0: Und das hat mich so ein bisschen jetzt dran erinnert.
1: Ja.
0: Das ist so eine sehr poppige, sehr epische Hymne fast schon, würde ich sagen. Und eigentlich geht es darum, ja, diese Nische vielleicht gar nicht so wirklich zu finden. So. Fast schon ein bisschen deprimierend.
1: Ja.
0: Klingt aber gar nicht so. Und zusammen singt sie dieses Lied Duma mit einem Mailänder Rap-Kollektiv. Prima Alba heißt das. Und interessanterweise klingt der Song aber gar nicht gerappt. Und ist auch gar nicht elektronisch wie vieles andere, was Duma macht, sondern es ist wirklich, ja, pathetischer Hymnenpop. So.
1: Ja.
0: Hören wir jetzt einfach mal Nummer mit Femine de Guerra.

0: So, das wäre jetzt mein Ausflug in die Popwelt für heute.
1: Ja.
0: Zuerst mit Duma und Femina de Guerra. Und dann habe ich noch ein anderes Lied herausgesucht, was irgendwie thematisch auch halbwegs passt. Das kommt von Ginevra, das ist eine Künstlerin aus Turin, die ich auch schon mal in der Sendung hatte. Das war schon eine ganze Weile her. Und der Song, den ich damals gespielt habe, war sehr viel elektronischer als der jetzt. Und das war ja schon ja, sehr poppig, aber so ein bisschen Trip-Hop-Elemente fand ich, waren drin so ein bisschen so ein schleppender.
1: Ich habe an Massive Attack denken müssen.
0: Ja, irgendwie so die Richtung. Der Song heißt Femina, das ist der Titeltrack des gleichnamigen Albums. Also das Lied gipfelt immer so in dieser Zeile, denn ich bin eine Frau, ich bin eine Frau. Und das ganze Album geht im Grunde über Weiblichkeit und da passt irgendwie der Anschluss mit, wenn es vorher um Kriegsfrauen in Anführungszeichen ging, um Femina de Guerra. Es gibt ja so eine Zeile bei Ginevra, da geht es auch um Kriege, allerdings eher um Kriege, die von Männern ausgefochten werden, oft ja, so mit dem Willen zur Macht, so ungefähr. Mhm. Und eigentlich geht es aber eher um Weiblichkeit, so wie auf dem ganzen Album auch. Das durchaus hörenswert ist. Also kann man sich schon mal geben.
1: Ja. Gut, dann komme ich, ja, ich bleibe zumindest beim weiblichen Geschlecht und gehe über zur Sängerin Simge. Die hatten wir ja auch schon einige Male. Ich mag ihre Musik, ich mag ihre Stimme. Sie hat schon im November ein Lied rausgebracht namens Se vil me doidi. Ich bin aber erst vor kurzem darüber gestolpert. Und ist ja ein langsames Stück und ich werde aus dem Text nicht ganz so schlau. Ich glaube allerdings, in dem Songtext erkannt zu haben, dass es darum geht, dass sie jemanden liebt, bei dem sie allerdings immer ein bisschen ja, Distanz gewahrt hat, weil sie vermutlich, so kann man es zumindest aus der einen oder anderen Zeile ja, herausinterpretieren, weil sie weiß, oh, es könnte ein übles Ende nehmen. Aber nun, da es mit dieser Person so schön ist, hat sie sich entschlossen, sie gibt sich der Liebe hin. Mhm. Auch im Wissen, dass es vielleicht nicht gut endet und sie vielleicht am Ende sehr verletzt zurückgelassen wird oder sehr enttäuscht zurückgelassen wird oder so. Aber dennoch gibt sie sich trotz all dieser Unsicherheiten der Liebe hin und singt quasi im Chorus, hier mein Herz, ich, damit du quasi in Anführungszeichen satt bist, damit ich wieder lieben kann, gebe ich dir diese Liebe. I feed you my love, wenn man so will. Mhm. Und das ist so, fand ich hochinteressant, weil ich meine, es gibt wahrscheinlich viele Menschen da draußen, die irgendwie jemanden kennenlernen und sich denken, okay, eigentlich passt so viel, aber das und das und das passt nicht. Soll ich es trotzdem wagen oder nicht? Ja. Und man findet aber so wenige Lieder über dieses Gefühl, finde ich. Also entweder geht es immer darum, juhu, ich bin verliebt, alles ist toll, oder ich bin todtraurig, es ist daneben gegangen. Aber über dieses Gefühl gibt es so wenig. Und das fand ich einfach interessant.
0: Okay, verstehe ich.
1: Ja, drum hören wir es uns jetzt mal an. Simge mit Se vil me doidi.

0: So, der Song im Hintergrund heißt A Song to Say Goodbye und das passt ja auch irgendwie, weil die Sendung Pizza Istanbul neigt sich doch sehr ihrem Ende zu.
1: Ja.
0: Ein bisschen Zeit haben wir noch.
1: Genau.
0: Möchtest du zu deinem letzten Song noch ein bisschen was erzählen?
1: Drei Sätze, weil wir sie noch nie in der Sendung hatten. Das war Elif Buse Doğan mit Yangın Yeri. Elif Buse Doğan ist eigentlich eine eher so Arabesk-Sängerin oder ja, wie nennt man das immer, Volksmusik-Sängerin. Darin hat sie auch eine Ausbildung. Sie ist 33, kommt aus Kocaeli, hat erst in Kocaeli an der Uni quasi Musik studiert, dann in Istanbul. Und jetzt wagt sie allerdings die ersten Schritte so mit Pop gemischt, sag ich mal. Aber an ihrer Stimme hast du es vielleicht gehört. Eigentlich singt sie ganz andere Lieder.
0: Das ist ein bisschen traditionell trotzdem.
1: Genau, so wirkt es dann trotzdem. Aber ja, ich wollte mal auch so eine Musik spielen. Ich denke, dass Chronist, der ich bin,
0: ja,
1: war ich dazu verpflichtet.
0: Das ist auch vollkommen okay. Ich finde das auch ganz gut, dass wir uns die Freiheit nehmen, mal Lieder zu spielen, die uns eigentlich gar nicht gefallen. Finde ich gut.
1: Ja.
0: Also nicht, dass dir das jetzt nicht gefallen hat, sondern einfach, man muss nicht immer nur das spielen, was man per se total geil findet.
1: Genau.
0: Man kann auch einfach mal zeigen, was passiert. Das gesagt, schauen wir nach Genua. Eine junge Sängerin namens Clari, vermutlich irgendeine Clarissa oder so,
1: ja,
0: oder Clara, wer weiß, hat gerade begonnen, die ersten Tracks zu veröffentlichen, der Song Se Sapessi de Me, Wenn du von mir wüsstest, ist, glaube ich, 3 Wochen alt, so ungefähr.
1: Mhm.
0: Klingt gut, also gefällt mir. Hat auch ein bisschen was Traditionelles, wenn man so will. Es klingt nämlich so ein bisschen wie so, ja, tue mich in den Genres so schwer, so Skaterpunk der, ja, 90er. Oder
1: Avril Lavigne oder
0: so ein bisschen, ja, auch. Und Offspring.
1: Aha.
0: Und auch ein bisschen Bloodhound Gang, was mir ein bisschen wehgetan hat, weil Bloodhound Gang ist ja eigentlich schon furchtbar.
1: Mhm.
0: Trotzdem gefällt es mir eigentlich ganz gut, aber vielleicht sagt das auch viel über mich aus. Ich weiß es nicht.
1: Aber ich meine, zumindest bei The Offspring hast du mich, ja. Die habe ich angeguckt bei Rock in Park, fand ich gut. Ah, ja, die leben noch, machen Musik und klingen immer noch gut.
0: Okay.
1: Also vielleicht ist Clari auch gut.
0: Ja, also ich finde schon. Es klingt relativ ungeschliffen, also jetzt keine, ich würde sagen, keine ausgebildete Sängerin. Dafür klingt die Stimme oft so unperfekt. Aber das ist ja für Punk vollkommen okay, finde ich. Auch für einen etwas poppigeren Punk wie bei Clari. Ja, mir gefällt's.
1: Ja.
0: So, ja, das gesagt, mein Ausstieg so für die Sendung heute kommt mit, wie gesagt, Clari mit Se Sapessi de Me und gleich im Anschluss, bevor dann Sin Fronteras übernimmt, haue ich noch ein Stück Militanz raus, nämlich mit CCCP Fedeli alla Linea, also die Sowjettreuen, mit dem Lied Militanz von 1985.
1: Ja, perfekter Übergang.
0: In den es darum geht, möglicherweise vielleicht mal militant zu werden. So, das war's von Pizza Istanbul, der türkisch-italienischen Sendung auf Radio Z. Ihr hört uns wieder Anfang Juli und gleich im Anschluss Sin Fronteras hier bei Radio Z. Viel Spaß im weiteren Programm. Bye, bye.
1: Bye, bye.

In der nächsten Stunde ist so einiges dabei, was ich in der letzten Zeit viel gedickt habe. Wir haben gerade viel Dub und Dubstep für den Anfang, ganz viel breakiges Material, einige Grime-Nummern. Und ich wünsche euch auf jeden Fall viel Spaß beim Hören mit der letzten Stunde Musik.

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Wir sind auch schon wieder bei der letzten Nummer angekommen. Einen Track gibt's noch. Dann war's das auch schon wieder von mir für diesen Monat Februar. Ich wünsche euch danach noch viel Spaß bei dem weiteren Abendprogramm von Z.

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Hallo, Servus und einen schönen Abend wünsche ich euch und begrüße euch zu Blues Home, dem Bluesmagazin hier bei Radio Z95.8. Bluesmusik 2 Stunden lang, also bis 24 Uhr begleite ich euch heute, bevor dann die Micha wieder im Nachtclub zuschlägt. Und Kenny Wayne Shepherd hat natürlich den Anfang gemacht hier bei Radio Z95.8 mit Aberdeen aus seinem neuen Album. Es ist eigentlich kein neues Album, es ist ein neu eingespieltes Album. Das ist vielleicht Let Better Eyes, vor 30 Jahren veröffentlicht, und jetzt hat sich Kenny Wayne Shepherd einfach nochmal darüber gemacht, hat gesagt, ja, das ist eigentlich immer noch so ein Album, das er auch für sich immer wieder selbst gerne hört und immer wieder feststellt, ja, das ist gut aufgenommen, und trotzdem hat er sich dann, ja, dazu entschlossen, das Album, die Songs einfach neu aufzunehmen, neu abzumischen etc. etc. Und so ist eben dieses schöne Album. Es ist wirklich sehr gut gelungen und das macht Spaß. Das ist natürlich Bluesmusik vom Allerfeinsten, und dass Kenny Wayne Shepherd ein hervorragender Gitarrist ist, das stellt wohl niemand in Frage. Schönes Album geworden, und ich glaube, ich habe heute sogar noch mal einen Song mit dabei. Was habe ich heute sonst noch mit so im Programm? Vieles, vieles Neues. Es ist tatsächlich so, ich habe viele Neuveröffentlichungen mit im Gepäck, denn es ist die neue Andreas Thielmann Band CD erschienen, und ich habe natürlich den Andreas auch am Telefon gehabt. Also auch dieses kurze Gespräch mit Andreas werdet ihr heute hier in voller Gänze auch hören. Dann haben wir Neuveröffentlichungen zum Beispiel von The Blind Dog Meyer Group. Wir haben wunderbare Dinge noch drin aus zum Beispiel Was denn noch? Wo haben wir es denn? Na da, also Kenny Wayne Shepherd haben wir. Einen neuen Song haben wir natürlich von Snowy White haben wir mit dabei im Programm. Taj Mahal haben wir noch mal mit drin. Jalia Wald hat ein neues Album herausgebracht. Was haben wir noch? Ja, also, kommt einiges auf euch zu. Und wie gesagt, ich hoffe, ihr habt Spaß bis 24 Uhr. Und wir machen gleich weiter mit einem Song aus der neuen CD von Mike Zito. Und der heißt Kiss You All Over.

Die neue von King of the World, I'm Getting Used to It, das ist eben aus diesem neuen Album The Raw Project. Und ich habe das Album ja schon bei Rock and Black Noise vom Copernicusplatz kurz vorgestellt. Ist ein schönes Album geworden. Es ist so vielleicht noch etwas entspannter als die vorangegangenen. Aber das ist, es geht so schön. Ihr wisst so, wenn der Rhythmus so den Körper durchzuckt und ja, man ist einfach nicht mehr zu halten. Oder irgendwie sowas. Davor habt ihr gehört, Mike Seato mit Kiss You All Over. Und was wir heute natürlich auch im Programm haben werden, ich gehe mal etwas, es liegt zu weit hinten, Wir haben heute natürlich auch ein neues legendäres Blues-Album mit am Rennen, den Fleetwood Mac. Ja, da habe ich tatsächlich aus dem ersten Album von Fleetwood Mac habe ich alles gespielt, alle Songs gespielt in, ich glaube, so ziemlich 12 oder 13 Wochen, irgendwie sowas. Und wir haben also heute dann ein neues legendäres Blues-Album mit dabei, wo ihr den ersten Song daraus hört. Ich kann es euch schon verraten, es ist ein deutsches Blues Album. Wir haben ja schon so manches hier gehört. Wir haben Blueswurst gehört. Wir haben Martin Philippi Band natürlich gehört. Wir hatten Taj Mahal hier schon als legendäres Bluesalbum. Wir hatten natürlich Hans Tessink mit Terry Evans mit dabei und. Also es sind viele Alben, die hier schon gespielt wurden in voller Gänze und das soll sich dann auch mit einreihen. Ich verrate aber noch nicht, was ist es denn? Aber jetzt haben wir hier einen wunderbaren Song. Und das ist auch so ein Bluesmusiker, der so, er lässt sich nicht abbringen von seinem Weg. Er hat jetzt ein stattliches Alter erreicht und veröffentlicht jetzt bald auch sein neues Album. Hier ist jetzt nochmal eine Single-Auskopplung gekommen. Here's Snowy White, here's Lost in the Blues.

Samantha Martin und Delta Sugar aus ihrem aktuellen Album. Und das ist wirklich ein tolles Live-Album, wenn Live-Alben denn ja beim Album des Monats irgendwo eine Rolle spielen würden, dann würde ich das tatsächlich mit als Album des Monats mitnehmen. Das ist ein wunderbar souliges, bluesiges Album. Ja, so von der alten Schule. Erinnert manchmal so vom Aufbau der Songs her an Southside Johnny and the Ashbury Jukes. Aber Samantha Martin hat ihre eigene Note mit drin, hat eine tolle Stimme, hat ein tolles Feeling für die Musik und daher bringt dieses Album wirklich alles mit, was man sich nur wünschen kann. Genauso wie das American Folk Blues Festival. Ja, wir sind wieder hier. Nach einer halben Stunde kommen wir wieder so ungefähr. Halbe Stunde ist jetzt ungefähr vorbei. Und an dieser Stelle kommen ja immer die legendären Aufnahmen des American Folk Blues Festival. Und wie ihr vielleicht wisst, wir sind im Jahr 1970 angekommen. Genauer gesagt am 16. November 1970. Und in der Jahrhunderthalle in Frankfurt Höchst, ja, da trafen sich viele große Musiker. Mike, so kurz Booker White hatten wir schon gehört. Wir hatten Champion Jack Dupree schon mit am Rennen. Wir hatten Shaky Horton zum Beispiel schon mit dabei. Booker White. Und jetzt ist es soweit. Wir kommen zum großen Highlight, nämlich zu Sanitarium Brown in McGee. Die waren natürlich 1970 auch vertreten, haben viele Songs gespielt und ich habe jetzt drei mit dabei, alle mit Sanitarium Brown & McGee. Die ersten beiden spielen sie solo und dann beim Song Nummer 3, da werden sie unterstützt von Champion Jack Dupree, Willie Dixon und Clifton James. Und die Songtitel sage ich euch natürlich auch noch. Es fängt an mit Shooting the Blues, dann geht's über zu Blackwater Blues und am Schluss dann Walk On. Also, die Platte läuft schon hinten. Also jetzt hoffen wir mal, dass das alles so klappt. Ich hoffe, die Technik hoffentlich funktioniert. So, kommt er runter? Nein, noch nicht. Doch, es kommt. Hallo.

0: Sanitarian Brownie McGee hier mit Champion Jack Dupree, Willie Dixon, Clifton James und ja, begeisternder Applaus am 16. November 1970 in Frankfurt höchst. Und ja, American Folk Blues Festival wird natürlich auch nächstes Mal bei Blues Home auch wieder mit im Programm sein. Und das wird sein der 10. Juli. Da bin ich zwar in Urlaub, aber ich nehme die Sendung vorher noch auf. Also ist alles schon im Plan, alles schon vorgeplant. Also ihr werdet natürlich am 10. Juli auch Blues hören hier bei Radio Z95.8. Nach so viel Folk Blues gehen wir etwas in einen anderen Bereich, in einen Blues-Rock-Bereich. Und Andreas Thielmann Band hat ein neues Album herausgebracht, Cold Wind on a Dark Black Night. Also mein Gott, der kalte Wind in einer ja, kalten, dunklen, schwarzen Nacht. Also mein Gott. Da geht's aber richtig zur Sache. Und es ist wie immer ein schönes Album geworden von Andreas Thielmann Band. Das lässt keine Wünsche übrig und schließt nahtlos an das Vorgängeralbum an. Wieder ganz hervorragend gelungen mit neuen Schlagzeugen etc. Und ich hatte die Gelegenheit, ein Telefonat mit dem Andreas zu führen. Und das möchte ich euch natürlich nicht vorenthalten. Hier ist der erste Teil dieses Telefonats. Und wir verlosen dazu natürlich auch zwei CDs eben dieser neuen Scheibe. Und wenn ihr Interesse habt, dann schreibt einfach an radio.z-rockandblack, das ist ein Wort, @web.de. Ich wiederhole das nochmal, also radio.z-rockinblack, das ist ein Wort, @web.de. Und dann schreibt ihr, hab Interesse an einer CD, dann kommt er mit in den Lostopf. Ein Sendeschluss. Jetzt muss ich mal gucken. So, ich nehme, ja, ist der 20.06. Abends 24 Uhr. Also am 21. wird dann ausgelost. Und dann werden die Gewinner natürlich auch unterrichtet. Also gebt bitte Adresse und euren Namen mit an, damit wir dann auch die CDs verlosen bzw. verschicken können. Hier ist der erste Teil des Telefonats mit Andreas Thielmann. Und so gehen wir übrigens auch in den Stundenwechsel, ne? Mal nur mal so. Hallo, hier ist Radio Z95.8 und ich habe am Telefon den Andreas Thielmann. Hallo Andreas.
1: Hallo Dieter.
0: Viele Grüße nach Kassel.
1: Danke. Viele Grüße nach Nürnberg.
0: Ja, ich sitze hier leider heute ohne Schäufele. Ich habe mir schon gedacht, ne, bringst vielleicht doch ein Schäufele mit, um dir vielleicht den Geruch über das Mikrofon nahe zu bringen. Ja.
1: Aber das ist ja unsere alte Tradition, ist immer beim Interview.
0: Genau, oder bei irgendeinem Konzert. Da können wir doch gleich ansetzen. Seid ihr vor Weihnachten wieder da?
1: Ja, natürlich, immer.
0: Also,
1: immer in der Kofferfabrik, weil es ist ja immer quasi eigentlich unser Jahresabschlusskonzert sozusagen.
0: Ja, auch ja für mich, ja, auch für mich. Immer, muss ich sagen, ist das letzte Konzert so im Jahr, wo ich dann hingehe, noch so irgendwo auffassungsfähig und da freue ich mich auch jedes Jahr.
1: Ja, also es ist echt immer toll, macht total Spaß.
0: Ja, und es ist immer ausverkauft. Also, ja, wenn man Karten will, muss man am besten jetzt schon irgendwo mal so rangehen. Ne?
1: Die gibt's auch schon. Die Karten gibt's auch schon tatsächlich. Gibt's ja bei uns auf der Homepage zum Beispiel, habe ich's glaube ich auch schon verlinkt, weil ich höre mir nachher immer viel Gejammer. Es gibt so ein paar Konzerte von uns, die sind immer jedes Jahr und die sind auch immer fast zum gleichen Zeitpunkt und die sind auch immer ausverkauft. Und da jammern die Leute immer viel, wir haben keine Karten mehr bekommen und so. Und das ist natürlich.
0: Ja, und das ist ja in der Kofferfabrik genauso. Also die Hütte ist immer voll. Und dahingehend, also vorher zuschlagen, übermannt euch mal. Denn das ist ja auch etwas, können wir vielleicht auch gleich fortsetzen. Wir haben auch hier in Nürnberg, jetzt habe ich gerade wieder so ein Konzert gehabt, hier im Serenadenhof. Das wurde jetzt tatsächlich abgesagt, weil der Vorverkauf so schleppend ist und irgendwo dann die Veranstalter halt die Füße hochziehen und sagen, oh, das finanzielle Risiko ist dann so hoch, weil die Leute ganz anders, also vor allen Dingen nach Corona, muss man ganz eindeutig sagen, ist der Vorverkauf tatsächlich schleppender bei euch auch?
1: Nee, bei uns geht's wirklich ganz gut, weil es im Prinzip so, die Leute wissen, da ist immer relativ voll, ne, und dann kaufen die auch lieber die Karten. Das Problem seit Corona ist natürlich, dass es so, ich sag mal, diverse Kartenanbieterfirmen, nennen wir sie, die man jetzt nicht beim Namen nennt, die haben es natürlich voll krachen lassen und haben die Leute dann auch irgendwie teilweise blöd im Regen stehen lassen mit ihren Karten. Und dadurch haben natürlich manche Leute das, dass die sagen, nö, da gehe ich lieber Abendkasse. Aber dann ist natürlich blöd, weil dann, wenn es voll ist, ist voll.
0: Ja. Also ich kann immer nur empfehlen, weil ihr spielt ja jetzt auch nicht in den Riesenhallen, wenn Nein. jemand tatsächlich irgendwo...
1: Noch nicht, natürlich, noch
0: nicht. ich gönne es euch ja, um Gottes Willen. Aber auf der anderen Seite muss man natürlich auch sagen, je größer die Halle, umso größer natürlich auch für die Band das Risiko etc. und für die Veranstalter das Risiko.
1: Und ob es mehr Spaß macht, ist sei auch nochmal dahingestellt, weil es ist ja alles immer weiter weg und die Leute stehen viel weiter weg und das ist irgendwie ist es so in so einem Club jetzt wie in der Kofferfabrik, das ist natürlich viel toller, weil es viel intimer ist und man viel mehr Kontakt, also das Publikum hat mehr Kontakt mit dem Künstler und umgekehrt der Künstler mit dem Publikum. Dadurch macht es natürlich mehr Spaß einfach auch.
0: Ja, und was man natürlich auch sagen muss, ihr habt natürlich, wenn ihr jetzt in diesen kleinen Ding, ihr habt ja jetzt auch irgendwie mal probiert, über ein Label irgendwo was zu machen. Also auch da nennen wir keine Namen, aber das hat sich tatsächlich nicht gerecht. Ihr bleibt so, wie das gehabt ist.
1: Ja, das war so im Gespräch, ob wir das machen und hin und her. Und dann war es aber so einfach, das läuft wirklich so toll, wie es läuft, ne? Und wir haben eine sehr enge Bindung ja auch an unsere Fans und alle Leute, die dabei sind, ne? Oder die uns unterstützen, so wie du jetzt zum Beispiel schon lange. Und ach, das wird ja dann alles so ganz anders und ein bisschen unpersönlicher und ja, das ist alles nicht so einfach. Und dann haben wir uns letztendlich dazu entschlossen, dass wir es so weitermachen. Auch wenn es manchmal bisschen stressig, viel Arbeit ist, aber.
0: Also, wenn du Unterstützung brauchst, ich komme nach Kassel rauf, ich bin Rentner, ich habe Zeit, ich kann dir dann.
1: Stimmt.
0: Ich kann dich dann unterstützen. Genau. Beim Verpacken oder sonst was.
1: So als Packhilfe.
0: Ja, irgendwie sowas. Wäre bestimmt lustig, ja. Wir beide beim Verpacken. Ja. Und die Annabelle noch dazu. Super.
1: Ja, klar.
0: Ja. Andreas, vor 9 Jahren hatten wir, oder war ich genau hier gesessen, genau in diesem Studio, und das war unser allererstes Telefoninterview. Damals kam die erste Scheibe raus, der Andreas Dielmann Band, 3 Mann in einem suizidgefährdeten Hotelzimmer oder was auch immer. Ja,
1: das haben die hier in Kassel, das gibt so ein Hotel, das heißt Hotel Hessenland heißt das. Und das ist eigentlich so ein ganz modernes Hotel. Die haben aber gesagt, wir lassen eins von den Zimmern so, wie das früher aussah bei uns im Hotel. Und das ist das Zimmer. Und der Nico, der immer die Fotos und Videos mit uns macht und so, der sagte, ja, ich weiß, da in dem Hotel ist so ein cooles Zimmer. Da hängt so eine Neonröhre noch über dem Bett und so. Das sieht aus, als wenn man irgendwie viel rumkommt und auch mal in günstigeren Hotels übernachtet. Da machen wir ein Foto, das ist bluesy. Und da haben wir dieses Foto gemacht damals.
0: Ja, und ich sag immer, also wenn man irgendwo ein suizidgefährdendes Zimmer sehen möchte, dann hole ich immer diese CD raus und sage, das ist es.
1: Ja, das ist schon eine heiße Location.
0: Ja, ja.
1: Ja, aber das restliche Hotel ist so ganz modern, weißt du? Die haben wirklich gesagt, ach, wir lassen eins so, wie es war. Und dann waren sie auch ganz, weil wir dann gesagt haben, ja, müssen wir dann das Zimmer mieten und so für das Fotoshooting und so. Weil dann, nein, da konnten wir so rein und so und waren auch total nett. Das war irgendwie eine richtig coole Aktion damals. 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

Hallo, Servus und einen schönen Abend wünsche ich euch und begrüße euch zur etwas fortgeschrittenen zweiten Stunde von Blues Home. Heute etwas anderes aufgebaut, deshalb hänge ich auch wieder etwas in der Zeit. Aber Sanitary und Brown & McGee machen natürlich wie immer den Anfang in der zweiten Stunde heute mit Big Question. Und ihr hattet ja in der ersten Stunde schon mit dem American Folk Blues Festival und Sanitary und Brown & McGee heute sehr viel Musik von Ihnen, aber das soll mich natürlich nicht davon abhalten, auch nächstes Mal wieder Sanitary & Brown & McGee am Anfang der zweiten Stunde zu spielen. Vor dem Stundenwechsel hatten wir noch den ersten Teil des Interviews bzw. des Gesprächs mit Andreas Dielmann zum neuen Album der Andreas Dielmann Band, nämlich Cold Wind on a Dark Black Night, und danach den Song dann On the Road Again. Ja, natürlich nicht diese, ne? On the Road Again. Und wir werden natürlich im Laufe der zweiten Stunde den zweiten Teil des Gespräches und natürlich nochmal einen Song der Andreas Dielmann Band mit haben. Wir haben natürlich auch mit dabei das legendäre Blues-Album. Heute den ersten Song, den ihr daraus hören werdet. Also bleibt dran, es wird spannend. Und wir haben natürlich jetzt Taj Mahal and the Phantom Blues Band aus ihrem wunderschönen neuen Album. Und der Song, den ich mitgebracht habe, ist Ask Me About Nothing But the Blues. Den konnte ich nämlich das letzte Mal nicht mehr zu Ende spielen. Deshalb habe ich ihn nochmal mit dabei.

Handmade Blues aus der Schweiz von meinen Freunden von Dear Mrs. und der Song Way Down. Und ich kann es ja immer nur wiederholen. Immer. Ich mache das wie so eine Gebetsmühle. Ne? Also, hey, Dear Mrs., ihr müsst das unbedingt mal gucken im Internet. Und da gibt's eine Bandcamp-Seite und da könnt ihr ganz tolle Scheiben bestellen. Es ist wirklich, also ich kann diese Band nur empfehlen. Umsonst würde ich das nicht so oft spielen hier. Das ist wirklich eine großartige Band und Cool Down Under zum Beispiel, diese letzte Scheibe, die ich von ihnen habe, ist für mich eines dieser Highlights aus diesen letzten 2 Jahren und das ist auch die vorangegangenen Alben großartig und wie gesagt, nicht umsonst habe ich sie so oft gespielt. Ich bekomme da kein Geld dafür. Nicht, dass ihr denkt, ach Gott, der spielt die, wahrscheinlich wird er gut bezahlt dafür. Nein. Die Band ist wirklich großartig. So, und jetzt kommen wir. Ich muss mich etwas nach hinten beugen. Ich habe mir nämlich hier jetzt das Album aufgelegt, nämlich das neue legendäre Blues-Album, das ihr in den nächsten, na, wie viel ist ja? Es sind ja nur 8 Monate diesmal, also 8 Songs, die ihr in, immer einen Song pro Sendung hören werdet von einer LP. Wir hatten schon die Blueswurster dabei, wir hatten Hans Tissink mit dabei, wir hatten mit Terry Evans damals, dann hatten wir Martin Philippi Band, wir hatten natürlich Fleetwood Mac jetzt als letztes und. Also schon einige wirkliche großartige Alben und ich habe mir diesmal wieder ein deutsches Album rausgesucht. Und für mich ist das tatsächlich ein Album. Ich hatte ihn damals live gesehen.

Und ein Live-Album oder ein Album, das ich sehr in mein Herz geschlossen habe und das, wenn ich an Blues denke, immer irgendwo so im Hinterköpfchen habe und sage, das ist einfach großartig gewesen. Das war so eine Blues-Erfahrung, wo ich gesagt habe, großartig. Und die Rede ist von einem Herrn namens Stefan Distelmann. Leider nicht mehr unter uns. Er ist leider viel zu früh verstorben. Für mich einer der ganz, ganz großen Bluesmusiker. Er kam meines Erachtens, ja, er kam aus der DDR und hatte sich dort schon einen guten Ruf aufgebaut als großartiger Bluesmusiker, ist dann in die Bundesrepublik emigriert. Und hat aber leider nicht wirklich dort Fuß fassen können. Er hat am Anfang einige schöne Konzerte gemacht, aber so richtig nach oben kam er nie. Und irgendwann hat er dann leider ist er verstorben. Und großartiger Musiker, den ich sehr, sehr, sehr vermisse. Ich habe jetzt den ersten Song mit dabei, Flip, Flop and Fly. So, und dann schauen wir, dass der Plattenspieler wieder geht. So. Das schaut doch nicht so schlecht aus. Viel Spaß mit Stefan Distelmann.

Jalia Wold aus ihrem neuen Album, der Song Burn the House Down. Und bevor wir jetzt zum zweiten Teil zum Gespräch oder vom Gespräch mit Andreas Dielmann kommen, möchte ich euch nochmal einen wunderbaren Song vorstellen von einer neuen LP, nämlich von der Blind Dog Meyer Group aus dem Album Live Studio Session from the Shadow of the Castle. So heißt das nämlich genau. Ist eine EP, es sind so 5, 6 Songs drauf und das ist schöner Handmade Rough Blues, wunderbarste Art. Und einen Song habe ich jetzt auf jeden Fall dabei. Eigentlich hätte ich ja 2 Songs dabei gehabt, aber hey, mit dem Interview, mit dem Gespräch von Andreas Thiemann, aber ist das alles jetzt verschoben? Aber, und jetzt kommt das Aber, ich habe mit Blind Dog Meyer schon gesprochen. Wir werden für die nächste Sendung sicherlich ein Gespräch vorbereiten und da werdet ihr dann natürlich ganz viel von Blind Dog Meyer mit erfahren. Hier auf jeden Fall der Song Anthem of the Sock.

0: The Blind Dog Meyer Group aus ihrem Album Live Studio Session, Anthem of the Sock hieß der Song. Und ihr werdet dabei im nächsten Blues Home Sendung natürlich auf jeden Fall mehr von dieser wunderbaren Band hören. Wir kommen zurück zum Gespräch mit Andreas Dielmann und ich habe euch natürlich auch den zweiten Teil des Gespräches mitgebracht, den hört ihr jetzt.
1: Aber heute gehst du mit Gitarrenkoffer durch stürmischen Regen, durch, durch Wind und Wetter und bezwingst Cold Wind on a Dark Black Night.
2: Yes.
1: 9 Alben später.
2: Hat
1: sich allerhand getan zwischenzeitlich, ne?
2: Ja, schon. Also, das ist Wahnsinn. Hättest du mir das damals, wo wir das erste Telefoninterview gemacht haben und wo das erste Platte rauskam, hättest du mir das alles gesagt, wie das jetzt alles gelaufen ist und was alles passiert ist und dass wir so viele Auftritte spielen und schon so viele Alben gemacht haben und so, hätte ich dir nie geglaubt damals irgendwie. Ich habe so gedacht, weißt du, ich mache eine CD und dann bei unseren 3 Konzertchen im Jahr, dann kommen ein paar und sagen, ach komm, ich kaufe dir eine CD ab und dann, weißt du, so. Und dann irgendwie hat das so eine Fahrt aufgenommen, wo ich speziell dann auch selber total erstaunt war.
1: Okay, wobei ich sagen muss, also wie ich das erste Album gehört habe, ich habe mir schon gedacht, dass das beim Publikum oder bei den Hörerinnen tatsächlich gut ankommt. Denn so weit verbreitet dieser Handmade Blues, dieser roughe Handmade Blues, so oft gibt's das gar nicht mehr.
2: Nee, und es gibt's vor allem in Deutschland gibt's das kaum, ne? Da gibt's viel so Oldschool Blues gibt's natürlich, oder dann so ein bisschen komplizierter alles, aber so straight wie jetzt unsere Sache, ne? Das gibt's nicht so oft, ne? Und da vielleicht ist das auch das Ding, dass dadurch die Leute das natürlich doll finden.
1: Ja, ist vielleicht diese schöne Mischung. Man hat Rockmusik, man hat Bluesmusik, man hat irgendwo beide Genres irgendwo oder beide Ebenen gut bedient und jeder kann sich irgendwo treu bleiben, ne?
2: Ja, das ist also, unsere Musik ist natürlich sehr rockig, die ist ja so am rockigen Rand von dieser Blues-Geschichte, was möglich ist, aber auf der anderen Seite hat sie wirklich einen sehr starken Blues-Kern. Das hörst du zum Beispiel bei so Bands jetzt wie ZZ Top, hörst du das auch, ne? Da ist zum Beispiel auf diesen neueren Alben, die nicht so beliebt bei vielen Leuten sind, je verrückter der Sound wird, desto bluesigere Sachen werden gespielt sozusagen. Und dadurch bleibt das immer doch im Kern sehr bluesig.
1: Ja. 9 Schlagzeuger habt ihr?
2: Genau, den Martin. Martin Gumpel heißt der.
1: Wie kam es jetzt dazu?
2: Ja, weil natürlich der Tom war ja jetzt von uns der Einzige, der sozusagen noch einen normalen, richtigen Job hat, ne?
1: Einen normalen Job hast du ja auch noch. Also.
2: Ich mache jetzt nur noch die Band sozusagen. Ich mache nichts anderes mehr, ne? Und der Jörg, der ist ja im Vorruhestand sozusagen. Im Ruhestand ist der ja.
1: Okay.
2: Und der Tom, der hatte jetzt halt so einen richtigen, wie sagt der Amerikaner immer, einen richtigen Dayjob. Sagen die immer.
1: Okay.
2: Wenn man als Musiker unterwegs ist, arbeitet aber noch normal, dann sagen die immer, man hat noch einen Dayjob. Und das ist jetzt bei unserem Plot mit den 50 Auftritten und so im Jahr, das ist dann schon ziemlich sportlich. Ne? Das wird dann schon anstrengend. Auch mit der ganzen Fahrerei und so. Ja, und deswegen natürlich. Und der Martin, der ist viel Kummer gewohnt, was Rumfahren und so betrifft, weil der hat 10 Jahre bei DJ Ötzi.
1: Lieber Gott.
2: Ja.
1: Kommt er denn aus dem Rhythmus noch raus?
2: Ja, das hörst du ja, geht ganz gut. Na, der Martin ist wirklich so ein Mega-Profi, das merkt man halt. Ne? Das ist...
1: Man hat auch irgendwie etwas so das... Vielleicht ist es auch nur, weil man einen neuen Namen liest oder sonst, aber so ein fachmännisches Gehör habe ich sicherlich nicht. Aber man hat tatsächlich etwas so das Gefühl, etwas mehr Drive oder etwas mehr Wumms ist vielleicht noch dahinter jetzt auf der neuen Scheibe.
2: So.
1: Ne?
2: Weil ja, weil der Martin spielt auch, ist ja logisch, was bei einer Band ist wirklich der Schlagzeuger sozusagen und die Art, wie der Schlagzeuger spielt, macht schon auch von dem Sound was aus, ne? Und von diesem Groove. Und der Martin, der spielt ein bisschen diverser, weißt du, der spielt mal so und mal so.
1: Ja.
2: Und der Tom, der hatte natürlich seinen speziellen Groove, der konnte diesen Gustav, wie er bei uns immer heißt, den kann der mega spielen. Das kann kein Schlagzeuger so gut spielen wie der Tom. Aber wenn du jetzt andere Sachen hast, dann kann der Martin halt vielleicht eben noch mal was anderes anbieten, weißt du? Und das merkst du schon vom Sound einfach.
1: Ist natürlich auch bei einer Dreierbesetzung so wie ihr es seid, wenn man dann natürlich einen Basser und einen Schlagzeuger hat, die hinten noch etwas mehr Druck geben, die hinten noch etwas flexibler sind.
2: Ja,
1: Damit kann ja der Gitarrist im Endeffekt, man sagt immer so schön, machen, was er will, ne?
2: Ja, so ist. Und das ist ja ein ganz wichtiger Faktor, ne? Dass einfach die zwei machen schön ihr Ding und ich brauche mich überhaupt nicht drum kümmern und kann machen, was ich will. Und das ist natürlich super angenehm. Ne? Und das ist, weil das ist natürlich auch der Reiz ja von so einem Trio, ist das, dass man natürlich auch schneller kommunizieren kann irgendwie auf der Bühne, wenn man, was weiß ich, jetzt möchte man einen Teil länger haben, was man oft zum Beispiel bei diesen Schlusssachen und so oft machen, dass man, keine Ahnung, gibt es irgendein komisches Anhängerchen, weil man da jetzt meinen, oder die Solos, dann habe ich Lust, länger Solo zu spielen, dann für manche dann immer noch zu kurz, meine Gitarren-Solos. aber weißt du, das kann man dann alles spontan handeln, ne? was in der größeren Besetzung immer schwieriger wird.
1: Ja. Ihr habt jetzt das am 22.05. war das Veröffentlichungsdatum von der neuen Schabbe. Ich sag's gern nochmal, Cold Wind on a Dark Black Night. Wir verlosen da jetzt dann auch zwei CDs. Und wenn ihr praktisch Interesse habt an einer CD, dann schreibt mir einfach an radio.z-rockinblack. 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Die beiden, die gelost werden, bekommen das dann ratzfatz. Da hat er sich wieder etwas Arbeit aufgeheizt, der Andreas, mit Verpackung.
2: Ja.
1: Und wie seid ihr jetzt auf Tour?
2: Jetzt geht's los. Nächste Woche ist Blues Garage in Hannover. Da ist quasi die CD-Release-Party. Ne, das ist auch immer eine Reise wert, weil da spielen wir Open Air vor diesem Motel California, und wer da noch nicht war, dieses Motel California ist toll, da ist so jedes Zimmer ist so ein musikalisches Thema. Wir übernachten dann zum Beispiel immer in der Frank Zappa Suite und so. Das ist wirklich richtig cool, und da hängen überall lauter Gitarren an der Wand und dann am Samstag spielen wir in Sondershausen.
1: Und ich habe, Entschuldigung, Zwischenfrage, kein Plattenrelease im Theaterstübchen?
2: Nein, weil da spielen wir dieses Jahr, wir spielen zweimal, weil das Theaterstübchen hat 30-jährigen Geburtstag, und da spielen wir, da gibt es so eine ganz große Sause mit lauter Stargästen im Staatstheater hier in Kassel, und da spielen wir, und dann spielen wir im Dezember nochmal. Und deswegen hat das dieses Jahr irgendwie nichts gegeben, und da machen wir das jetzt in der Bluesgarage.
1: Ah ja, okay. Ja.
2: Und dann, sagen wir mal, Bayern, dann spielen wir noch beim Tollwood Festival, sind wir in München.
1: Ah, Tollwood, ja. Schönes Festival.
2: Moment,
1: ja.
2: Ich muss mal gucken, ich weiß den Datum. Am 3. Juli ist das.
1: Mhm.
2: Und am 4. Juli spielen wir in der Schweiz und und dann alle anderen sind mehr so Norddeutschland, ne?
1: Ja,
2: spielen wir noch.
1: In Ansbach?
2: In den Kammerspielen in Ansbach spielen
1: in
2: wir noch.
1: In Ansbach, bei den Kammerspielen. Ah, ja. Das ist eine sehr schöne Location.
2: Ne, da bin ich nämlich schon gespannt drauf. Das klingt natürlich schon schön.
1: Ja. Die Kammerspiele war ein altes Kino, also ein Kino in Ansbach, aber irgendwann dann mal eben nicht mehr lief, und die Kulturszene in Ansbach, sofern man das so nennen kann, hat sich das mal drüber gesehen. Ich habe mal Band of Friends dort gesehen.
2: Ah, also, ja, mit denen haben wir vorletztes Jahr haben wir mit denen zusammengespielt.
1: Ja, die...
2: In Torgau Open Air.
1: Die waren schon sehr... sehr, sehr geil. Das
2: war der Gary McElroy oder
1: genau,
2: wie er heißt.
1: Ja,
2: ne?
1: Ja.
2: Der hat auch Geschichten auf Lager, da schmeißt er dich weg, so von damals. Ne?
1: Genau.
2: Also das ist schon echt lustig.
1: Der hat auch ein ganz tolles Buch über Rory Gallagher geschrieben, leider nur in Englisch erhältlich, aber kann, wenn man mal Lust hat, gerne mal suchen und sich zulegen.
2: Interessant.
1: Ah, ich denke, nach Ansbach werde ich sicherlich auch vorbeikommen. Das liegt auf dem Weg für mich und da kann ich ja mal meinen Kumpel wieder besuchen. Andreas, ich danke dir recht herzlich für das kurze, schöne Gespräch. Und,
2: ja, bitteschön und auch Dankeschön fürs Feature.
1: Und schöne Grüße natürlich wie immer an die Annabelle und wir sehen uns, also sollten wir uns...
2: Du sitzt hier daneben, schöne Grüße zurück, soll ich sagen. Die Managerin überwacht doch immer, dass der Künstler keinen Quatsch erzählt. Weißt
1: ja, ne? Das haben wir schon nötig. Ja? Meine Frau passt ja auch immer auf mich auf.
2: Ja.
1: Und sagt immer, was hast du denn wieder erzählt? Um Gottes Willen.
2: ist auch besser so.
1: Ja, ist auch besser so. Und im Oktober fängt er dann auch wieder Plätzchen-Saison an, also
2: Da
1: seid ihr natürlich schon wieder mit eingeplant. Ne?
2: Ja,
1: alles
2: Mensch,
1: klar. Ja. Alles klar, Andreas, Annabelle, ich danke euch und wünsche euch noch einen schönen Abend. Das war's schon.
2: Ja, danke schön.
1: Und wegen den Gewinnern und Gewinnerinnen melde ich mich natürlich bei dir und bei euch und bis dahin wünsche ich euch eine gute Zeit, viel Erfolg noch.
2: Ja, dir auch und tschüss.
1: Tschüss.
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Die Andrea Steelman Band mit Miss Fortune aus dem Album Cold Wind on a Dark Black Night. 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Ja, mein Gott, wir gehen schon wieder zum Ende der Sendung hin. Hier haben wir aber natürlich noch was, nämlich Terry Evans, der darf natürlich nicht fehlen, mit einem Song, nämlich The Story of My Life aus dem Album Walk That Walk.

Was läuft denn hier? Gar nichts läuft hier, alles läuft daneben. Aber wir kriegen das hin. Zwei Stunden Nachtclub, guten Morgen. Und am Mikrofon The Walking Dead, euer Chaotic Sweetheart. Man merkt's, wie blöd kann man sein? Die Frage ist berechtigt. Erstmal immer schön die falschen Regler hochziehen. Aber keine Angst, Kinder der Sonne. Wir grooven uns ein und dann wird das schon.

ertragt ihr es noch? Sind wir ehrlich? Ich schon. Letzte Woche habe ich es nicht gespielt, das gute alte Vortex von der Span Ranch, aber heute war es mal wieder an der Zeit.

Davor so ein tiefstes 90er-Jahre-Ding. The Perplexer mit Acid Folk. Wie lange haben wir das schon nicht gehört? Ich glaube, ich habe vor einem Jahr eine meiner ersten Sendungen damit eröffnet. Aber gut, gut, gut. Das ist alles schon eine kleine Ewigkeit her. Darum darf ich das jetzt auch wieder mal. So, kurz und knapp, Grüße gehen raus an Nicole und Sarah W. in der Allgutstraße. An Beate, an Susanne S., an Iris T., an, ja, Werner zum Beispiel. Ich meine, du bist eh nicht mehr wach, also eigentlich frage ich mich, warum ich dich grüße. An Brittel, an Uschi, an Rudi und an Picknick. Hier ganz kurz und knapp eure Nummer für jedweden Kummer 0911 4500 und 3 mal die 6. Bis circa 2 Uhr ist diese Nummer besetzt und ja, wer mag, darf sich melden. Mhm.

Boah, ich bin begeistert, Leute. Aber das erzähle ich nachher. Jetzt erstmal kann ich sagen, ich habe jetzt eine ziemlich cheesy CD rausgesucht, zumindest zum Teil solche Tracks drauf. Und eine davon kommt jetzt.

nicht die letzte Gruselnummer heute. Einmal im Modderwühlen muss schon sein. Tears Don't Lie von Margot. Aber jetzt werden wieder andere Töne angeschlagen. Keine Sorge.

Jobli Dudeldö, da bin ich schon wieder. Ich habe euch doch gerade erzählt, dass ich begeistert und happy bin. Und das hat seinen Grund. Denn gerade vor kurzem hat mich ein Kollege angerufen, von dem ich lange nichts gehört und gesehen habe, nämlich mein lieber, viel und hochgeschätzter Kollege Mike, mit dem ich irgendwann mal das Vergnügen hatte, eine Sendung Audiopads zusammen zu machen. Auch wenn das gefühlte 100 Jahre her ist, habe ich noch immer das Gefühl und immer noch die Worte im Ohr, dass wir dafür ziemlich viel Lob einheimsen durften. Ich weiß nicht, ob ihm das auch bekannt ist, mir jedenfalls schon. Und darum, schön, dass du da bist, schön, dass es dich noch gibt. Special Greets auch an dich. Und übrigens, der hat sich über Spam Ranch gefreut. Juhu, wer sich noch melden mag, kennt ihr ja 0911 4500 3x6.

Na, ihr Süßen. Die Stoffwechsel-Endprodukts-Ausscheidungsorgane immer noch nicht in Bewegung? Raus aus dem Bett, runter vom Sofa. Und auf geht's.

Jawohl, und Mental Theo hat uns in den Stundenwechsel gebracht mit seinen Hardcore-Vibes. Ich habe davon letztens eine etwas andere Version gehört auf einem, ich möchte mal sagen, etwas skurrilen Radiosender, aber das möchte ich jetzt hier nicht weiter erörtern. Wer es wissen will, kann ja fragen. Ihr hört hier nach wie vor Radio Z, die 95.8, Kanal 10C im DAB+, Kabel Digital und www.radio-z.net sind die Empfangsmöglichkeiten und auf den drei letztgenannten wird diese Sendung ab 5 Uhr nochmal wiederholt. An Mikrofon und Technik für euch weiterhin noch bis 2 Uhr The Walking Dead.

meine Güte, das kommt davon, wenn man so lange seine alten Platten nicht hört. Du weißt dann mittlerweile gar nicht mehr, was für kleine süße Schweinereien man dabei am Start hat. Diesen Platz verlasse, wird Bruder Tinnitus mein weiterer nächtlicher Begleiter sein, das schwöre ich euch.

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0: Mein Gott, ist eine Fahrt auf dem Breakdancer wirklich so lang? Die absolute Kerwa-Kirmes-Jahrmarktnummer. Du sitzt ziemlich festgetackert in diesem Teil. Um dich rum wirbeln die Lichter und du fährst mal rückwärts, mal vorwärts und wirst dann auch noch um die eigene Achse gewirbelt. Wie groß ist das denn? Ich merke gerade, ich weiß, was mir fehlt, Leute. Das nächste, was jetzt kommt, ist zum einen irgendwie etwas cheesy und zum anderen auch so eine Jahrmarktsnummer. Pass auf!
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Die einen sagen hip hip hurra, die anderen sagen ja mal schade. Dies liebes Hörervolk kündigt das Ende dieser Nachtclub-Sendung an. Ich hoffe, hier und da war die ein oder andere Seele dabei, die Spaß daran hatte. Falls ja, bleibt mir gewogen und hört nächstes Mal wieder zu. Falls nicht, tut's mir leid und ich danke, dass ihr so lange durchgehalten habt. Allen, die es interessiert, sage ich einfach mal, wir hören uns wieder, wenn ihr mögt, in der Nacht von Sonntag auf Montag in der Nachtschicht. Was ich euch da vorsetze, weiß ich noch nicht genau. Ich hatte zwar was versprochen, aber ich habe so das Gefühl, das schiebe ich raus auf nächste Woche. Na, gucken wir mal. Nicht über ungelegten Eiern gackern. Ihr Lieben, ihr werdet es ja hören. Ne? Bis dahin wünsche ich euch eine gute Nacht und ein geniales Wochenende. Gehabt euch wohl. Walking Dead sagt Sayonara. Vielleicht sehen wir uns ja irgendwo. Somewhere over the rainbow. Wer weiß?